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1: Ich bin Ursula Winkler. Heute wird in Sachsen-Anhalt ein neuer Landtag gewählt. In Umfragen führt die AfD. Sie könnte sogar erstmals in einem Bundesland den Ministerpräsidenten stellen. In Magdeburg haben nochmal Tausende demonstriert.
2: Bunt statt braun stand beispielsweise auf den Plakaten der Magdeburger Demonstranten. Redner wie Klimaaktivistin Luisa Neubauer kritisierten das Aufweichen der sogenannten Brandmauer gegen die AfD. Die veranstaltete nur wenig entfernt ihren Wahlkampfabschluss, gibt sich siegesgewiss. Spitzenkandidat Ulrich Siegmund betonte zuletzt allerdings auffällig, dass er nur mit einer sicheren absoluten Mehrheit wirklich regieren will. In Umfragen sieht es danach nicht aus, aber nach einem deutlichen Wahlsieg der Rechten, der, wenn auch im Ausland, wohl Schlagzeilen machen dürfte. Ronny Thorau, Nachrichtenredaktion.
1: Der Kreml hat die wieder aufgenommenen Gespräche von Präsident Putin mit den US-Vermittlern Witkoff und Kushner als konstruktiv, inhaltsreich und vertrauensvoll bezeichnet. Das Treffen mit den US-Gesandten über eine mögliche Beendigung des Ukraine-Konflikts habe gut 3 Stunden gedauert, sagte ein Sprecher. Putin habe sich erneut überzeugt gezeigt, dass er seine Kriegsziele erreichen werde. Die beiden Gesandten reisen nun weiter nach Kiew für Gespräche mit dem ukrainischen Präsidenten Selenskyj. Die UN-Generalversammlung hat dafür gestimmt, die traditionelle Weltkarte durch eine neue Version zu ersetzen. Dort soll dann unter anderem die Größe Afrikas präziser dargestellt werden. Togo hatte eine entsprechende Resolution eingebracht.
3: Die Weltkarte, die wir aus dem Schulatlas kennen, hat Gerhard Mercator in Duisburg entwickelt, und zwar schon im 16. Jahrhundert. Sie sollte vor allem in der Seefahrt helfen. Aber sie gibt die Größe von Ländern und Kontinenten nicht korrekt wieder. Auf vielen Karten wirkt Grönland etwa fast so groß wie Afrika, das in Wirklichkeit fast 14 Mal größer ist. Die Kritik, die traditionelle Weltkarte verzerre seit Jahrhunderten unser Bild von der Welt, besonders von Afrika. Die UN-Abstimmung ist nicht bindend, soll aber weltweit dazu führen, dass die Karten geändert werden. Thomas Bremser, Nachrichtenredaktion.
1: Zum Fußball. Im Abendspiel der Bundesliga haben sich Schalke 04 und der FC Bayern 0:0 unentschieden getrennt. Borussia Dortmund gewann 3:2 in Hoffenheim. Leverkusen besiegte Union Berlin mit 4:0. Die weiteren Ergebnisse: Mönchengladbach-Elversberg 3:4, Bremen-Leipzig 3:1 und Paderborn-Freiburg 0:1.
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1: Zum Wetter, die aktuelle Vorhersage des Deutschen Wetterdienstes. Im Nordosten gibt es noch einzelne Schauer, ansonsten bleibt es meist trocken. Die Temperaturen sinken auf 14 bis 6 Grad. Tagsüber bleibt es im Nordosten wechselnd bewölkt, ansonsten ist es verbreitet sonnig und niederschlagsfrei. Bei Werten zwischen 19 Grad an den Küsten und bis zu 29 Grad am Oberrhein. Am Montag wird es dann verbreitet eher regnerisch, teils mit Gewittern. Bei Temperaturen bis 33 Grad. Im Norden bleibt es mit maximal 26 Grad etwas kühler.

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2: Zum Wetter, die aktuelle Vorhersage des Deutschen Wetterdienstes. Im Nordosten gibt es noch einzelne Schauer, ansonsten bleibt es meist trocken. Die Temperaturen sinken auf 14 bis 6 Grad. Tagsüber bleibt es im Nordosten wechselnd bewölkt, ansonsten ist es verbreitet sonnig und niederschlagsfrei. Bei Werten zwischen 19 Grad an den Küsten und bis zu 29 Grad am Oberrhein. Am Montag wird es dann verbreitet eher regnerisch, teils mit Gewittern. Bei Temperaturen bis 33 Grad, im Norden bleibt es mit maximal 26 Grad etwas kühler.

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1: Ich bin Ursula Winkler. In Sachsen-Anhalt wird heute ein neuer Landtag gewählt. Die Wahl wird national und international mit großem Interesse verfolgt. Im Mittelpunkt steht die Frage, wie stark die AfD abschneidet und ob sie erstmals in einem Bundesland an die Regierung kommt.
2: In den Umfragen lag die AfD zuletzt deutlich vor der CDU mit rund 20% Vorsprung. Und so war auch der Wahlkampf extrem polarisiert. Auf der einen Seite die AfD, die auf eine Alleinregierung hofft und die es auch in den ländlichen Gebieten geschafft hat, hunderte bis tausende Besucher zu ihren Veranstaltungen zu ziehen, die dann Spitzenkandidat Ulrich Siegmund frenetisch gefeiert haben. Und auf der anderen Seite aber auch tausende Menschen, die wie gestern hier noch auf dem Magdeburger Domplatz für Demokratie und für Weltoffenheit demonstriert haben. Aus Magdeburg, Simon Krämer.
1: Jedes fünfte Unternehmen in Deutschland spürt nach eigenen Angaben die Folgen hybrider Bedrohungen aus dem Ausland. Darunter fallen Cyberangriffe, Desinformation, Spionage und Sabotage. Die Firmen seien deshalb teilweise eingeschränkt, erklärt das Institut der Deutschen Wirtschaft.
3: Zum einen müssen Unternehmen ihr operatives Geschäft nach Vorfällen runterfahren, auf jeden Fall aber müssen viele die Schutzmaßnahmen erhöhen. Vor allem größere Firmen sehen sich einer wachsenden Gefahr hybrider Angriffe ausgesetzt. Allen voran Unternehmen im Bereich Information und Kommunikation, gefolgt von Energie- und Wasserversorgung. Der Chef von Siemens Energy fordert deshalb einen zivilen Operationsplan, um auf Krisenfälle reagieren zu können und die Strom- und Wasserinfrastruktur sowie die Versorgung mit Lebensmitteln abzusichern. Diana Kramer, Redaktion.
1: Die Spektrum-Rakete des deutschen Herstellers ESA Aerospace ist erfolgreich zu ihrem zweiten Testflug ins All gestartet. Die Rakete hob vom norwegischen Weltraumbahnhof Andøya ab. Nach 10 Minuten riss die Videoübertragung zum Boden ab, da die Rakete die maximale Reichweite der Verbindung überschritten hatte. Beim ersten Versuch waren nur 30 Sekunden bis zum Absturz vergangen. Das bei München ansässige Unternehmen feierte damit nach viermaliger Verschiebung des zweiten Testflugs einen großen Erfolg. Zum Fußball. Im Abendspiel der Bundesliga haben sich Schalke 04 und der FC Bayern 0:0 unentschieden getrennt. Borussia Dortmund gewann 3:2 in Hoffenheim. Leverkusen besiegte Union Berlin mit 4:0. Die weiteren Ergebnisse: Mönchengladbach, Elversberg 3:4, Bremen-Leipzig 3:1 und Paderborn-Freiburg 0:1.
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1: Zum Wetter, die aktuelle Vorhersage des Deutschen Wetterdienstes. Im Nordosten gibt es noch einzelne Schauer, ansonsten bleibt es meist trocken. Die Temperaturen sinken auf 14 bis 6 Grad. Tagsüber bleibt es im Nordosten wechselnd bewölkt, ansonsten ist es verbreitet sonnig und niederschlagsfrei. Bei Werten zwischen 19 Grad an den Küsten und bis zu 29 Grad am Oberrhein. Am Montag wird es dann verbreitet eher regnerisch, teils mit Gewittern. Bei Temperaturen bis 33 Grad. Im Norden bleibt es mit maximal 26 Grad etwas kühler.

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1: Zum Wetter, die aktuelle Vorhersage des Deutschen Wetterdienstes. Im Nordosten gibt es noch einzelne Schauer, ansonsten bleibt es meist trocken. Die Temperaturen sinken auf 14 bis 6 Grad. Tagsüber bleibt es im Nordosten wechselnd bewölkt, ansonsten ist es verbreitet sonnig und niederschlagsfrei. Bei Werten zwischen 19 Grad an den Küsten und bis zu 29 Grad am Oberrhein. Am Montag wird es dann verbreitet eher regnerisch, teils mit Gewittern. Bei Temperaturen bis 33 Grad, im Norden bleibt es mit maximal 26 Grad etwas kühler.

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1: Ich bin Ursula Winkler. In Sachsen-Anhalt wird heute ein neuer Landtag gewählt. In allen Umfragen lag die AfD mit ihrem Spitzenkandidaten Ulrich Siegmund deutlich vor der CDU von Ministerpräsident Sven Schulze.
2: Die vom Verfassungsschutz als gesichert rechtsextrem eingestufte AfD hat eine Alleinregierung zum Ziel erklärt. Laut letzter Umfragen wird es dazu aber nicht reichen. Demnach kann die Partei mit etwa 41% rechnen, die CDU lag bei 23%. Das BSW und die FDP werden vermutlich an der 5%-Hürde scheitern und damit den Sprung ins Parlament verpassen. CDU-Mann Schulze will Ministerpräsident bleiben, für ihn wird sich die Frage nach möglichen Partnern stellen. Sachsen-Anhalt wird aktuell von einem Bündnis aus CDU, SPD und FDP regiert. David Riemer, Berlin.
1: Die Spektrum-Rakete des deutschen Herstellers ESA Aerospace ist erfolgreich zu ihrem zweiten Testflug ins All gestartet. Die Rakete hob vom norwegischen Weltraumbahnhof Andøya ab. Nach 10 Minuten riss die Videoübertragung zum Boden ab, da die Rakete die maximale Reichweite der Verbindung überschritten hatte. Beim ersten Versuch waren nur 30 Sekunden bis zum Absturz vergangen. Das bei München ansässige Unternehmen feierte damit nach 4-maliger Verschiebung des zweiten Testflugs einen großen Erfolg. Nach der Veröffentlichung eines riesigen Datenpakets in Berlin sind die Folgen bisher nicht absehbar. Cyberkriminelle hatten über 1 Million Daten der Verwaltung geklaut und sie ins Darknet gestellt.
3: IT-Experten sprechen teilweise von grober Fahrlässigkeit in der Berliner Verwaltung. Sicherheitsvorgaben für sensible Daten seien nicht eingehalten worden. Die von Hackern im Darknet geleakten Dateien sollen personenbezogene Daten enthalten, die Kriminelle etwa für Identitätsdiebstahl benutzen könnten. Außerdem geht es nach Medienberichten um sicherheitsrelevante Daten, etwa über Heizkraftwerke, Tanklager, Stromanlagen, die Wasserversorgung und Rüstungsunternehmen. Die Opposition hier in Berlin spricht von krassem Regierungsversagen und skandalöser Planung. Onito Rau, Berlin.
1: Zum Fußball. Im Abendspiel der Bundesliga haben sich Schalke 04 und der FC Bayern 0:0 unentschieden getrennt. Borussia Dortmund gewann 3:2 in Hoffenheim. Leverkusen besiegte Union Berlin mit 4:0. Die weiteren Ergebnisse: Mönchengladbach-Elversberg 3:4, Bremen-Leipzig 3:1 und Paderborn-Freiburg 0:1.
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1: Zum Wetter, die aktuelle Vorhersage des Deutschen Wetterdienstes. Im Nordosten gibt es noch einzelne Schauer, ansonsten bleibt es meist trocken. Die Temperaturen sinken auf 14 bis 6 Grad. Tagsüber bleibt es im Nordosten wechselnd bewölkt, ansonsten ist es verbreitet sonnig und niederschlagsfrei. Bei Werten zwischen 19 Grad an den Küsten und bis zu 29 Grad am Oberrhein. Am Montag wird es dann verbreitet eher regnerisch, teils mit Gewittern. Bei Temperaturen bis 33 Grad, im Norden bleibt es mit maximal 26 Grad etwas kühler.

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1: Zum Wetter, die aktuelle Vorhersage des Deutschen Wetterdienstes. Im Nordosten gibt es noch einzelne Schauer, ansonsten bleibt es meist trocken. Die Temperaturen sinken auf 14 bis 6 Grad. Tagsüber bleibt es im Nordosten wechselnd bewölkt, ansonsten ist es verbreitet sonnig und niederschlagsfrei. Bei Werten zwischen 19 Grad an den Küsten und bis zu 29 Grad am Oberrhein. Am Montag wird es dann verbreitet eher regnerisch, teils mit Gewittern. Bei Temperaturen bis 33 Grad. Im Norden bleibt es mit maximal 26 Grad etwas kühler.

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1: Ich bin Ursula Winkler. In Sachsen-Anhalt wird heute ein neuer Landtag gewählt. In allen Umfragen lag die AfD mit ihrem Spitzenkandidaten Ulrich Siegmund deutlich vor der CDU von Ministerpräsident Schulze.
2: Die vom Verfassungsschutz als gesichert rechtsextrem eingestufte AfD hat eine Alleinregierung zum Ziel erklärt. Laut letzter Umfragen wird es dazu aber nicht reichen. Demnach kann die Partei mit etwa 41% rechnen, die CDU lag bei 23%. Das BSW und die FDP werden vermutlich an der 5%-Hürde scheitern und damit den Sprung ins Parlament verpassen. CDU-Mann Schulze will Ministerpräsident bleiben, für ihn wird sich die Frage nach möglichen Partnern stellen. Sachsen-Anhalt wird aktuell von einem Bündnis aus CDU, SPD und FDP regiert. David Riemer, Berlin.
1: Nach einem Treffen mit Kreml-Chef Putin in Moskau reisen die US-Vermittler Witkoff und Kushner erstmals zu Gesprächen über eine mögliche Beendigung des Ukraine-Kriegs nach Kiew. Präsident Zelensky will die US-Gesandten heute empfangen. Die beiden hatten den Kreml in der Nacht nach einem gut dreistündigen Gespräch mit Putin verlassen. Dem Vernehmen nach brachte es zunächst keine greifbaren Ergebnisse. Die UN-Generalversammlung hat dafür gestimmt, die traditionelle Weltkarte durch eine neue Version zu ersetzen. Dort soll dann unter anderem die Größe Afrikas präziser dargestellt werden. Togo hatte eine entsprechende Resolution eingebracht.
3: Die Weltkarte, die wir aus dem Schulatlas kennen, hat Gerhard Mercator in Duisburg entwickelt, und zwar schon im 16. Jahrhundert. Sie sollte vor allem in der Seefahrt helfen. Aber sie gibt die Größe von Ländern und Kontinenten nicht korrekt wieder. Auf vielen Karten wirkt Grönland etwa fast so groß wie Afrika, das in Wirklichkeit fast 14 Mal größer ist. Die Kritik, die traditionelle Weltkarte verzerre seit Jahrhunderten unser Bild von der Welt, besonders von Afrika. Die UN-Abstimmung ist nicht bindend, soll aber weltweit dazu führen, dass die Karten geändert werden. Als einziges Land stimmten die USA dagegen. Thomas Bremser, Nachrichtenredaktion.
1: Zum Fußball. Im Abendspiel der Bundesliga haben sich Schalke und der FC Bayern 0:0 unentschieden getrennt. Borussia Dortmund gewann 3:2 in Hoffenheim. Leverkusen besiegte Union Berlin mit 4:0. Die weiteren Ergebnisse: Mönchengladbach-Elversberg 3:4, Bremen-Leipzig 3:1 und Paderborn-Freiburg 0:1.
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1: Zum Wetter, die aktuelle Vorhersage des Deutschen Wetterdienstes. Im Nordosten gibt es noch einzelne Schauer, ansonsten bleibt es meist trocken. Die Temperaturen sinken auf 14 bis 6 Grad. Tagsüber bleibt es im Nordosten wechselnd bewölkt, ansonsten ist es verbreitet sonnig und niederschlagsfrei. Bei Werten zwischen 19 Grad an den Küsten und bis zu 29 Grad am Oberrhein. Am Montag wird es dann verbreitet eher regnerisch, teils mit Gewittern. Bei Temperaturen bis 33 Grad, im Norden bleibt es mit maximal 26 Grad etwas kühler.
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5: Dari, Pashto, Hazaragi, Aymak, Tadschikisch, Usbekisch, Turkmenisch, Belutschi, Paschai, Kamkatka-Viri, Weigali, Ashkun und Prasuni. Das ist ungefähr so die Hälfte der Sprachen, die man in Afghanistan spricht. Und da etwa 23.000 Afghanen inzwischen in Berlin zu Hause sind, sind das auch Sprachen, die man ab und zu mal in Berlin zu hören bekommt. Berlin-Mitte ist nun für viele dieser Menschen aus Afghanistan der Ort, an dem ein neues Leben beginnt. Und so auch das unseres heutigen Gastes. Sie ist Gründerin und Leiterin eines afghanischen Frauenvereins im Wedding und selbst den untragbaren Zuständen des Taliban-Regimes entkommen. Angekommen und gleich mit deutscher Bürokratie umgehen, Sprache lernen, studieren, arbeiten und einen Verein gründen, in dem man selbst unter anderem Sprachkurse gibt, um weiteren Frauen, die eine dieser vielen Sprachen sprechen, beim Ankommen in Berlin zu helfen. Keine kleine Herausforderung, die sie aber stemmt.
6: Also mein Name ist Mahdia Hashemi, aber auf Deutsch, Sie können nicht H richtig betonen, immer sagen Mahdi, Mahdia, Mahdia. Ich bin Vorstandsvorsitzende von Afghanische Frauenverein MAH in Berlin.
5: Menschen aus Afghanistan und ihre Sprache, ihre Identität und Lebenswirklichkeiten in Berlin-Mitte. Unser Thema heute. Willkommen bei Mitte Mondial mit Danilo Höpfner. MAH heißt euer Verband. Richtig. Was heißt das auf Deutsch?
6: Mund. Auf Deutsch heißt Mund. Und warum haben wir MAH genannt? Weil es gibt nur einzige im Himmel und es gibt 1000 Sterne Wir wollten die Frauen zeigen, auf dem Weg gibt es immer Steine, Schwierigkeit, aber muss man nicht aufgeben. Deshalb musst du, stell dir vor, dein Ziel ist Mond oder bis zum Mond musst du gehen. Deshalb haben wir Mars genannt.
5: Nun haben wir in Deutschland grob eine Vorstellung der Lage in Afghanistan. Wir wissen, was passiert ist nach der Machtübernahme der Taliban. Was war deine Motivation, diesen Verein ins Leben zu rufen?
6: Also, Anfang, dass wir die, haben wir gehört, auf 3 Tage, jetzt ist das Land ist schon weg. Für uns war furchtbar. Sowohl Seele als auch körperlich, weil wir haben da Verwandte. Alle, jede Frau im Verein hat da Verwandte, Familie. Und danach kommen viele Frauen und mit Familie auch von Afghanistan nach Deutschland. Deshalb war für die Menschen aus Afghanistan sehr wichtig bei uns die Stelle, dass sie so wie ein Ankommen und dass sie müssen viele Informationen über Deutschland wissen, weil wir haben ganz, ganz, ganz verschiedene Systeme, kulturell, Sprache und Wege und wie kann man hier weiterkommt oder wie kann man hier integriert wird, das ist sehr unterschiedlich. Deshalb, bei uns war das die erste Stelle. Jeder hat uns angerufen, E-Mail geschrieben, auf der Webseite kann uns sofort finden, da steht WhatsApp-Nummer und Adresse und was wir machen, das ist die Aktivität im Verein, kann man sofort im Internet finden.
5: Also diese Probleme, die du gerade beschrieben hast, die man hat, anzukommen in Deutschland auf Afghanistan, gelingt euch das? Also wie gut funktioniert die Integration afghanischer Frauen in die Gesellschaft?
6: Das funktioniert super gut. Ohne, wie man weiß, wie kommt man weiter an, das ist sehr schwierig. So wie Beispiel bei mir, am Anfang für mich war sehr schwierig. Ich konnte nur Englisch sprechen, habe ich hier Deutsch gelernt. Und dann, ich habe immer nach Hilfe gesucht, weil ich wusste nicht, wo gibt es überhaupt. Und dann habe ich kaum Informationen. Im Internet konnte ich auf Englisch auch etwas finden, aber manche Leute konnten nicht Englisch sprechen, immer auf Deutsch. Und sie haben versucht, es mit Gestik und Mimik mit mir zu sprechen. Und genau, aber ich habe gute Freundinnen gefunden und bisher, wir sind immer befreundet.
5: Ich habe ein paar Veranstaltungen bei euch auf der Webseite gefunden, zum Beispiel afghanische Frauen erzählen Geschichten der Hoffnung, jetzt im September bei euch gewesen. Was sind denn das für Geschichten? Um welche Hoffnung geht's denn da?
6: Oh, das ist wirklich sehr schwierig, weil, wie gesagt, bei uns ist ganz andere kulturell üblich und System. Bei uns immer ist sehr, sehr schwierig. Wir haben nicht mit anderen Systemen aufgewachsen, aber wir haben immer Hoffnung. Sogar jetzt ist in Afghanistan, die Mädels dürfen weder Arbeit noch Schule besuchen oder Universität. Trotzdem haben immer Hoffnung. Und ich unterrichte auch die zweimal pro Woche ehrenamtlich für die Mädels in Afghanistan, weil sie müssen etwas lernen, sie müssen etwas mit ihren Gedanken tun. Mit dem Hand, ich gebe Aufgabe, ich gebe Hausaufgabe, ich spreche mit Mädels, ich versuche meine Freundinnen, die deutsche Freundin oder englische Freundin, einmal in der Woche Zeit zu nehmen, dass sie mit Mädels in Afghanistan sprechen. Sie freuen sich darüber riesig, riesig, weil das ist sehr wichtig. Hier, wenn man lebt, entweder bekommst du Unterstützung oder arbeitest du. Aber da gibt es nichts. Trotzdem haben die Leute Hoffnung. Deshalb haben wir gedacht, wir machen eine Workshop-Veranstaltung, dass die Leute ihre Geschichte erzählen. Und das war wirklich Wahnsinn.
5: Wie viele Leute waren da dabei?
6: Puh, 70 Frauen ohne Kinder.
5: Waren da Deutsche dabei, die das
6: interessiert? Ja, ja, genau. Linda war dabei, Magdalena war dabei und Anna. Und genau, genau. Die manche deutsche Frauen interessieren sich auch dafür.
5: Wir wollen in dieser Ausgabe auch über Sprache sprechen. Wie ist denn das bei euch? Welche Rolle spielt die deutsche Sprache bei euch im Verband?
6: Sehr. Weil bei uns gibt es keine Artikel, der, die, das, haben wir gar nichts. Genitiv haben wir, aber das Problem ist, wenn man die Artikel falsch genannt wurde, und dann kannst du nicht nochmal den Satz richtig nennen. Deshalb möchten die Frauen richtig lernen, dass sie je früher, desto besser in Gesellschaft integrieren zu werden.
7: Aber ihr habt ja selbst in Afghanistan unglaublich viele Sprachen. Also Dari, Pashto, da gibt es viele Minderheitensprachen. Wie kommuniziert ihr denn untereinander?
6: Also die 70% sprechen alle Dari und 30% die andere Sprache oder Pashtun. Jeder kann Farsi oder Dari. Jeder kann Dari, wenn nicht. Zum Beispiel, wir haben auch türkische Sprache in Afghanistan. Entweder gibt es da die Leute, die auch Dari sprechen, oder sie sprechen Türkisch-Türkisch und danach Dari.
7: Wie wichtig ist Dari für die afghanische Community in Berlin? Also gibt es Cafés, gibt es Kulturzentren, wo man sich trifft, wo man ausschließlich dann mit Dari sprechen kann?
6: Bisher habe ich nicht gesehen. Entweder die Leute lernen so wie Tandem, Dari, Farsi und Deutsch, Englisch, oder in einem Sprachcafé. Es gibt so viele Afghanen, die sprechen, oder jemand übersetzt vor die Deutsche und Deutsche erklärt, was bedeutet die Grammatik oder die Worte, und danach werden wieder übersetzen. Aber es gibt weder noch Flyer oder andere Informationen, oder ganz selten auf Dari. Normalerweise ist das die meisten auf Arabisch, Englisch, Spanisch und ja, europäische Länder, Französisch. Obwohl alle können Englisch, aber trotzdem gibt es mehrere Sprachen aus EU, nicht aus Asien.
7: Du hast ja gesagt, du lehrst auch Deutsch. Wie leicht oder wie schwer ist es denn für einen Dari-Muttersprachler, ins Deutsche reinzukommen?
6: Am Anfang sehr schwierig, aber wenn man die rote Faden immer hat und nicht verliert, und kann man immer weiterkommen.
7: Welche Rolle spielt denn eigentlich die Mehrsprachigkeit in Berlin-Mitte für afghanische Geflüchtete? Ist das eine große Herausforderung?
6: Ich glaube, ja. Zum Beispiel, ich konnte mit Englisch, aber die anderen Leute konnten nicht Englisch. Deshalb, wenn man mehr Sprache weiß, desto besser, aber trotzdem, man guckt, wo geht man hin, oder deine Herausforderung, was ist das, dass die Leute, andere Leute kennen. Arabisch, jetzt ist die Gesellschaft noch mehr als Dari und Farsi, oder Spanisch oder die andere Sprache.
7: Das ist, glaube ich, für viele Muttersprachler immer sehr schwer nachzuvollziehen, wie das funktioniert oder wie sich das anfühlt, wenn man als Nicht-Muttersprachler, man kommt hier an, man muss mit Behörden kommunizieren, das Bundesamt für Geflüchtete etc., das LAGESO. Wie funktioniert das? Also wenn man dorthin kommt, man kann auch kein Deutsch, wie offen sind denn die deutschen Behörden dafür, in Kommunikation auf Englisch oder vielleicht auch Übersetzer zu finden? Wie einfach ist das oder wie schwer?
6: Wenn Übersetzer gibt, das ist besser. Aber ohne Übersetzung und dann die deutsche Sprache, meine Meinung, oder was habe ich gehört, das ist die einfach sehr trocken. Aber meine Meinung, die kulturell ist gut, aber bei Ämtern, das ist nicht kulturell, sondern sehr trocken. Und sowieso, wenn du nicht deutsch bist oder kommst so aus dritte Länder, deshalb ist es sehr schwierig wegen Kommunikation und Bürokratie. Man muss so viele Schritte erledigen, dass etwas zu bekommen. Deshalb, genau, man braucht sehr Unterstützung wegen der Sprache. Bei einem kleinen Missverständnis im Ämter bringt wirklich Mist. Wow.
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7: Auch die dutzenden afghanischen Sprachen. Sie haben wie alle anderen auch eine Grammatik. Aber Träume, die haben keine Grammatik, aber sie haben eine Sprache. Menschen, die in zwei oder mehreren Sprachen sprechen, berichten oft, im Traum wechseln sie einfach hin und her. Mit der Familie auf Farsi, mit Freunden auf Deutsch, die Lieblingsserie auf Englisch. Das Gehirn macht da keinen Unterschied. Es greift zu, was gerade passt. Und neurologische Studien belegen, das Gehirn wählt im Traum jene Sprache, die emotional am stärksten verknüpft. Sprache ist eben nicht nur Information, sie ist Gefühl. Und darum träumen viele Menschen in der Sprache, in der sie sich sicher fühlen oder in der sie getröstet wurden. Spannend dabei, mehrsprachige Menschen erinnern ihre Träume häufiger und viel detailreicher. Vielleicht, weil sie sich ohnehin zwischen mehreren Denksystemen bewegen müssen. Ihr Gehirn schaltet, übersetzt, erzählt, sogar im Schlaf. Mehrsprachig träumen, das ist, als würde man Radio im Kopf hören. Mehrere Frequenzen, manchmal gleichzeitig. Manche Träume in Farbe, andere in Klang. Das Gehirn, vielleicht der schönste Sender, den wir haben. Nach Radio Orient, versteht sich. Sprache wird ja oft auch als Identitätswerkzeug wahrgenommen. Wie erlebst du denn die Verbindung zwischen Sprache und Identität, gerade bei jungen Frauen, die zwischen ihrer Muttersprache, der Eltern und dem Deutschen dann aufwachsen?
6: Ja, da musste ich Muttersprache lernen oder behalten, weil das ist sehr wichtig für die Person, woher sie kommt. Deutsche Sprache muss man lernen. Es ist keine andere Wahl. Wenigstens bis B1. Aber die Muttersprache, man kann nicht vergessen.
7: Ist das wirklich so? Ich habe den Eindruck, dass es viele Menschen gibt, die hierher kommen, gerade aus Amerika, die nicht gerade vorhaben, Deutsch zu lernen, die hier ganz normal mit Englisch kommunizieren. Reicht das aus? Geht das? Kann man sich in Berlin gut auf Englisch verständigen? Weil du ja schon gesagt hattest, so einfach ist das eigentlich gar nicht. Wir sprechen gar nicht alle Englisch.
6: Nee, richtig. Berlin Besonderes. Gibt es so viele Menschen, mit Englisch sprechen, aber die anderen Städte, dass ich gewesen war, zum Beispiel Hamburg, Kiel, Lübeck, Badel, Oslo, nee, sie verstehen kein Englisch. Und das ist auch meine Überraschung, wenn man in der Schule hier in Deutschland mehrere Sprachen lernen darf oder lernen kann, aber trotzdem, sie sprechen immer noch Deutsch. Ich habe gesehen in der Schule, man darf die, das ist die, so viele Fähigkeiten hier, Französisch, Portugiesisch, Spanisch, Türkisch, so viele Sprachen, man kann in der Schule lernen. Bei uns, es gibt nur Arabisch, wegen Koran müssten wir lernen und Englisch musst du in private Schule besuchen oder privat, so wie Volkshochschule hier, die Sprachschule. Aber hier gibt es viele Auswahl. Aber trotzdem, die Leute können nicht richtig andere Sprache super gut, so wie Muttersprache, sprechen. Und deshalb ist Erwartung von der, die Leute mit Migrationshintergrund, die super Deutsch sprechen, warum sie leben in Deutschland, das verstehe ich nicht. Sie bemühen sich richtig. Ich habe gesehen, so viele Menschen, wirklich, sie bemühen sich, sie geben ihre Beste, aber trotzdem kommt ab und zu Fehler.
7: Wie wechselst du zwischen deiner Muttersprache Dari und dem Deutschen im Alltag? Gibt es Momente, gibt es Ecken hier in Berlin, wo du bevorzugst Dari sprichst bei Freunden oder im Denken und Momente, wo du eher das Deutsche benutzt?
6: Jetzt meine Familie, obwohl wir nicht zusammen leben wegen deutscher Bürokratie, viele Worte, sie wissen auch auf Deutsch, zum Beispiel Termin. Das Wort kennt meine Familie, weil ich habe mir mal am Telefon gesagt, Mama, ich habe einen Termin, ich muss gehen. Und sie weiß jetzt, dieses Appointment, das heißt Termin oder auf Daddy wacht. Alle wissen, was bedeutet Termin oder alle wissen, was bedeutet Angebot. Für mich ist es gemischt, spreche ich die sowohl meine Muttersprache als auch Deutsche. Genau. Und ich liebe Sprache. Ist egal, Deutsch, Englisch, Arabisch, Farsi, Dari. Es gibt immer Reels oder kurze Video auf Instagram. Zum Beispiel, überall ist das Wort Ambulanz. Ambulanz, Spanisch, Englisch, Farsi, Dari. Aber hier Krankenwagen. Das ist, die Deutsch ist ein bisschen unterschiedlich.
7: Nun wissen wir ja, wie schwer es ist für Frauen in Afghanistan im Moment überhaupt an Bildung zu kommen, Sprachen sprechen, was hier selbstverständlich ist. Wie wichtig ist denn das hier für euch? Also welche Rolle spielt die Sprache oder das Recht, Sprachen zu sprechen, Sprachen zu lernen für das Selbstbewusstsein der jungen afghanischen Frauen hier?
6: Genau, für Selbstbewusstsein, was wir vorher den Workshop hatten, das ist sehr wichtig, die Sprache früher zu lernen. Oder so schnell wie möglich, weil ohne Sprache, wenn man dir ganze Zeit erklärt auf diese Bürokratie oder die deutsche Bürokratie erzählt und dann du verstehst kaum vor dich oder vor die Person selbst sehr große Herausforderungen und bekommst sofort Schock und dann ganz Zeit selbst verzweifeln. Das bedeutet, ich kann nicht weiterkommen, ich kann nicht sofort in Gesellschaft werden. Deshalb machen wir mehrmals oder öfter solche Workshops, dass die Leute Informationen bekommen oder die denken, dass sie nicht allein sind.
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1: Zum Wetter, die aktuelle Vorhersage des Deutschen Wetterdienstes. Im Nordosten gibt es noch einzelne Schauer, ansonsten bleibt es meist trocken. Die Temperaturen sinken auf 14 bis 6 Grad. Tagsüber bleibt es im Nordosten wechselnd bewölkt, ansonsten ist es verbreitet sonnig und niederschlagsfrei. Bei Werten zwischen 19 Grad an den Küsten und bis zu 29 Grad am Oberrhein. Am Montag wird es dann verbreitet eher regnerisch, teils mit Gewittern. Bei Temperaturen bis 33 Grad, im Norden bleibt es mit maximal 26 Grad etwas kühler.
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1: Ich bin Babit Büchner. In Sachsen-Anhalt wird heute ein neuer Landtag gewählt. Die Wahl wird national und international mit großem Interesse verfolgt. Im Mittelpunkt steht die Frage, wie stark die AfD abschneidet und ob sie erstmals in einem Bundesland an die Regierung kommt.
2: In den Umfragen lag die AfD zuletzt deutlich vor der CDU mit rund 20% Vorsprung. Und so war auch der Wahlkampf extrem polarisiert. Auf der einen Seite die AfD, die auf eine Alleinregierung hofft und die es auch in den ländlichen Gebieten geschafft hat, Hunderte bis Tausende Besucher zu ihren Veranstaltungen zu ziehen, die dann Spitzenkandidat Ulrich Siegmund frenetisch gefeiert haben. Und auf der anderen Seite aber auch Tausende Menschen, die wie gestern hier noch auf dem Magdeburger Domplatz für Demokratie und für Weltoffenheit demonstriert haben. Aus Magdeburg, Simon Krämer.
1: Nach einem Treffen mit Kreml-Chef Wladimir Putin in Moskau reisen die US-Vermittler Steve Witkoff und Jared Kushner heute weiter nach Kiew. Sie wollen auch mit Präsident Volodymyr Zelensky über ein mögliches Ende des Ukraine-Kriegs sprechen. Moskau hat zugesichert, zur Sicherheit für die beiden auf Luftangriffe gegen die Stadt zu verzichten. Die Polizei fahndet weiter mit Hochdruck nach einem 48-jährigen Mann, der Sabotageaktionen gegen das deutsche Stromnetz verübt haben soll. Die Vorfälle konzentrieren sich auf Nordrhein-Westfalen, Brandenburg und Sachsen.
3: Ein Spezialeinsatzkommando hatte zwar den zu einer Art Wohnmobil umgebauten Lastwagen des Verdächtigen gefunden, ihn selbst aber nicht. Vorfälle gab es bislang in Brandenburg und Nordrhein-Westfalen. Neu hinzugekommen sind Funde nördlich von Bautzen in Sachsen. Dort sicherte die Polizei an zwei Stellen vier unbekannte Sprengvorrichtungen. Die Hinweise auf mehrere Tatorte kamen aus den Bekennerschreiben des Gesuchten. In der Wohnung des Mannes fanden die Ermittler Sprengstoff. Bundesinnenminister Dobrindt geht von einem Einzeltäter aus und spricht von Klimaterrorismus. Thomas Bleskin, Nachrichtenredaktion.
1: Und zum Sport. Im Abendspiel der Fußball-Bundesliga haben sich Schalke 04 und Bayern München 0:0 unentschieden getrennt. Zuvor gewann Dortmund gegen Hoffenheim 3:2 und Leverkusen besiegte Union Berlin mit 4:0. Die weiteren Ergebnisse: Mönchengladbach-Elversberg 3:4, Bremen-Leipzig 3:1 und Paderborn-Freiburg 0:1.
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1: Zum Wetter. Die aktuelle Vorhersage des Deutschen Wetterdienstes. Im Nordosten ziehen einige dichtere Wolkenfelder durch. Ansonsten gibt es heute viel Sonne und nur wenige Wolken. Erst am Abend werden im westlichen Bergland einige Regenschauer erwartet. Bei Höchsttemperaturen heute zwischen 19 Grad an den Küsten und 29 Grad am Oberrhein.
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5: Hier bei Mitte Mondial verreisen wir ja viel, hören rein in viele Länder, ohne dabei Berlin Mitte jemals zu verlassen. Berlin Mitte, das Schaufenster für Sprachen, Menschen mit Geschichten aus Berlin und aller Welt. Heute sind wir im Gesundbrunnen Center. Dort lebt ein Stück Ukraine mitten in Berlin. Ein kleiner Shop mit großer Mission. Verkauft wird Schönes, Handgemachtes und jeder Cent fließt in die Hilfe für Menschen in der Ukraine. Heute sprechen wir mit zwei engagierten Frauen von der Ukraine-Hilfe über ihre Arbeit, über die Ausstellung und natürlich über die ukrainische Community hier in Berlin und wie es ist, wenn man seine Muttersprache nicht zu Hause, sondern in einem Berliner Einkaufszentrum hört. Das sind unsere Gäste.
6: Ich bin Oksana Motus, stellvertretende Vorsitzende des Vereins Ukraine-Hilfe Berlin. Ja, вітаю вас, я Оксана Мотус з організації Ukraine-Hilfe Berlin.
7: Hallo, hier ist Tatjana Sell. Ich bin für die Ausstellungsräume und für Charity Shop in Gesundbrunnen Center und in anderen Shopping Center zuständig. Auch für Einkauf von Autos sowie für mehrere logistische Sachen.
5: Willkommen bei Mitte Mondial mit Danilo Höpfner. Wir sind ja hier in einem Shop in der obersten Etage im Berliner Gesundbrunnen Center, im Wedding Gesundbrunnen. Ein Job, der sich ja deutlich von anderen hier im Center unterscheidet. Tatjana, Oksana, frage euch beide, was macht ihr hier?
7: Wir haben dank Gesundbrunnen Center, wir haben diese Räumlichkeiten kostenlos zur Verfügung gestellt und für 3 Monate, die hatten eine Lücke zwischen Vermietungen und Center Management hat es uns freundlich angeboten. Wir nutzen das als Charity Shop und als Ausstellungsraum. Hier gibt es sowie Fotoausstellung Preis der Freiheit, was zeigt, wie die Ukraine nach der Vollinvasion, nach russischer Vollinvasion in den ersten Monaten ausgesehen hat. Schockierende Bilder aus Bucha, Irpin, Kiew, Kharkiv und anderen ukrainischen Städten, Kramatorsk. Außerdem haben wir auch Bilder und Zeichnungenausstellung. Diese wurden von ukrainischen Kindern sowie in der Ukraine als auch von geflüchteten ukrainischen Kindern in Deutschland gemalt. Und außerdem haben wir auch Souvenirverkauf, ukrainisches Handwerk, mehrere schöne Sachen, zum Beispiel traditionelle ukrainische Hemden oder andere sehr schöne Sachen, die eigentlich auch bei orientalischem Publikum sehr gut ankommt.
5: Wie kam denn die Idee eigentlich hier gerade im Gesundbrunnencenter eine Ausstellung mit dem Shop anzuschließen?
7: Wir suchen ständig nach Ausstellungsräumlichkeiten. Wir hatten lange Zeit hatten wir Räumlichkeiten in Eastside Mall gehabt, auch am Potsdamer Platz hatten wir 3 Monate direkt am Potsdamer Platz zwischen kanadischer Botschaft und Mall of Berlin netterweise von verschiedenen Center Management zur Verfügung gestellt, weil, wie gesagt, wir zahlen keine Miete, wir sind gemeinnützig und wir gehen mit unseren Spendengeldern extrem vorsichtig um. Das heißt, jeder Euro, was wir bekommen, das geht in die Hilfsprojekte. Wir haben keine Verwaltungskosten. Wir haben 0 Gehälter, wir haben 0 Verwaltungskosten und natürlich Miete zahlen wir auch nie.
5: Wie ist denn bisher die Resonanz der Kunden oder des Besucherpublikums, die hier normalerweise im Gesundbrunnencenter einkaufen? Ihr fallt ja schon auf, ihr seid ja ein anderer Laden. Wie ist da so die Resonanz?
7: Naja, wir sind anders, weil wir sind vollkommen gemeinnützig. Das heißt, alles, was wir hier sammeln an Verkauf und an Spenden, das geht hundertprozentig den Hilfsprojekten zugute und wir kaufen Rettungswagen, Autos für Evakuierung. Und dann Gesundbrunnencenter, haben wir schon ziemlich viel Geld kumuliert, wir konnten schon 2 Busse kaufen. Und damit werden Verletzte evakuiert. Diese Busse, die sind eigentlich als mobile Krankenhäuser benutzt. Wir sind für jede Hilfe extrem dankbar. Besonders Central Management, das ist enorme Unterstützung und wir haben einfach super nette Zusammenarbeit. Resonanz ist sehr positiv, viele Leute kommen rein und kommen weinend raus. Ist schon schockierend, was hier an vielen Fotobildern passiert. Außerdem viele Bilder, welche von Kindern gemalt sind, die sind schon von den Städten, die nicht mehr gibt. Zum Beispiel Avdiivka, Bachmut. Das heißt, das ist schon ziemlich rührend.
5: Welche Rolle spielt denn dieser Laden, diese Ausstellung vielleicht auch für die Vernetzung der ukrainischen Community hier in der Stadt?
7: Ist natürlich das Raum hier und jeder Raum, welchen wir haben, ist schon wie ein Hub. Da wird ukrainische Kultur vermittelt, ukrainische Sprache. Wir haben zum Beispiel auch einige Workshops. Bieten wir jedes Wochenende an. Wir versuchen auch ukrainische Kurse zu vermitteln. Das heißt, das ist schon ein Herz von ukrainischer Kultur in Berlin.
5: Das heißt, die Mischung aus Ukrainisch und Deutsch findet auch hier statt?
7: Na, Deutsch wenig, eigentlich Ukrainisch.
5: Kunden sind wahrscheinlich überwiegend Muttersprache Deutsch.
7: Verschieden. Es gibt auch viele es gibt ukrainische, deutsche Kunden und es gibt auch viele, die Europäer oder Amerikaner, eigentlich weltweit haben wir die Kundschaft.
5: Oksana, kannst du uns mal kurz vorstellen, was die Ukraine-Hilfe in Berlin eigentlich macht, was die Hauptprojekte sind?
8: Gemeinsam mit meinem Mann habe ich den Verein im Jahr 2015 gegründet. Seitdem unterstützen wir auf ehrenamtlicher Basis Menschen in der Ukraine mit medizinischer und humanitärer Hilfe, zuverlässig und gemeinnützig. In diesen 10 Jahren haben wir beeindruckende Meilensteine erreicht. Wir haben mehr als circa 10 Millionen Euro an Spendengeldern eingesetzt für Hilfsgüter, Rettungsfahrzeuge, Generatoren, Schutzkleidung und Kinderhilfe. Über 1600 Tonnen Hilfsgüter wurden in die Ukraine transportiert. Wir konnten 20.000 Tourniquets, 8.300 Erste-Hilfe-Sets, 400 Generatoren, circa 350 Autos, darunter 165 Evakuierungsautos, 50 Busse, 26 Krankenwagen und 10 Feuerwehrautos bereitstellen. Alles dank der Hilfe von Freiwilligen und von unseren Spendern. Im Rahmen unserer Hilfe wurden darüber hinaus zahlreiche Projekte realisiert. Medizinische Ausrüstung, Verbandsmaterial sowie Medikamente und Betten für Krankenhäuser, Notfallrücksäcke für Kinder und Patenschaften für Bedürftige, darunter auch Unterstützung für Schwerverwundete. Und nun feiern wir in diesem Jahr unser Jubiläum. Und an diesem Samstagmorgen laden wir unsere Mitglieder, Volontäre und Ehrengäste herzlich ein, um zusammen diese Erfolge zu feiern. Als Anerkennung für ihr Engagement und im Dank für ihre Unterstützung. Es wird ein Tag sein, um auf unsere Erfolge zu blicken, aber auch um Kraft für die kommenden Aufgaben zu schöpfen.
5: Wer sind denn eure Unterstützer hier in Berlin? Sind das hauptsächlich die Berliner selbst oder ist es auch ein großer Teil der slawischen Community? Wie sieht das aus?
8: Nein, das ist nicht nur Berliner Community, das ist deutschlandweit. Wir haben Spender in jeder Ecke von Deutschland. Und das ist überwiegend deutsche Spender. Überwiegend.
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5: Zweisprachigkeit ist nicht nur in jungen Jahren von Vorteil. Auch im Alter zahlt sich das aus. Studien belegen, Menschen, die ihr Leben lang zwei oder mehr Sprachen nutzen, entwickeln seltener Demenz. Oder deutlich später. Im Schnitt verschiebt sich der Ausbruch von Alzheimer bei Bilingualen um 4 bis 5 Jahre nach hinten. Der Grund liegt in der sogenannten kognitiven Reserve. Das Gehirn ist durch das ständige Umschalten zwischen Sprachen besser vernetzt. Wie ein gut ausgebautes Straßennetz, das auch bei Störungen Ausweichrouten kennt. Das bedeutet, auch wenn sich erste Symptome zeigen, kann das Gehirn länger kompensieren. Zweisprachigkeit ist also eine Art mentale Altersvorsorge, ganz ohne Versicherung. Natürlich ersetzt das keine gesunde Ernährung oder Bewegung, aber ist ein spannender Bonusfaktor. Sprache hält das Gehirn jung und das ist wissenschaftlich belegt. Funktioniert auch bei Deutsch, Ukrainisch und damit zurück ins Gesundbrunnencenter. Wir wollen in dieser Ausgabe immer ein bisschen auch über die Sprache sprechen, die hier normalerweise bei den Leuten, bei den Verbänden gesprochen wird. Wir sind hier in Berlin-Mitte und Berlin-Mitte ist der Stadtbezirk mit dem höchsten Ausländeranteil, gerade hier im Gesundbrunnen, natürlich getragen von der arabischen, türkischen Community am stärksten. Wie sieht das mit der ukrainischen Community aus? Gibt es da auch einen Stadtbezirk, wo sich die Ukrainer überwiegend niedergelassen haben? Ist das vielleicht sogar auch in Berlin-Mitte oder wo seht ihr das?
8: Sie haben recht, Ukrainisch hat in Berlin in den letzten Jahren deutlich an Bedeutung gewonnen, besonders seit Beginn des russischen Angriffs auf die Ukraine im Februar 2022. Die Zahl der ukrainischen Geflüchteten, die in Berlin leben, ist seitdem stark gestiegen. Schätzungen sprechen von über 100.000 Menschen allein in Berlin. In vielen Berliner Schulen wurden Willkommensklassen für die ukrainische Kinder aufgemacht. Einige Berliner Schulen, und das weiß ich, weil ich selber Lehrerin bin, aber in Brandenburg, einige Berliner Schulen, zum Beispiel in Pankow und in Lichtenberg, haben speziell auf ukrainische Kinder zugeschnittene Klassen mit ukrainischsprachigen Lehrkräften eingerichtet. Ukrainische Kultur wird zunehmend sichtbar. Verschiedene Lesungen, Filmabende, Konzerte, ukrainische Tage. Ukrainischsprachige Bücher kann man in vielen Bibliotheken finden inzwischen. Einige Cafés bieten Raum für ukrainische Sprache und Kultur. Ich muss sagen, viele Ukrainer sind zweisprachig aufgewachsen, ukrainisch und russisch. Und für viele war Russisch lange die Sprache des Alltags, zu Hause mit Freunden oder in der Arbeit. Doch seit Beginn des Krieges hat sich das grundlegend verändert. Alle, die ich kenne, sprechen heute bewusst ukrainisch. Ihre eigentliche Muttersprache. Das ist nicht nur eine sprachliche Entscheidung, sondern auch eine Haltung, ein klares Zeichen der Abkehr von allen russischen Einfluss. Sprache ist in diesem Moment weit mehr als nur Kommunikationsmittel. Sie ist ein Ausdruck von Zugehörigkeit, von Selbstbestimmung und auch ein leiser Protest gegen den Versuch, eine Kultur auszulöschen. Der Wechsel ins Ukrainische ist für viele zu einem Teil ihre persönliche und nationale Widerstandskraft geworden jetzt.
5: Ich komme mal zurück zur Frage, die ich eigentlich hatte, zu den Bezirken. Also es gibt ja Communities, die sich ansiedeln in verschiedenen Bezirken. Wo sind denn die Ukrainer hauptsächlich angesiedelt? Gibt es da einen Fokus?
7: Ich denke, weil wir haben viele ehrenamtliche geflüchtete Damen und die sind in verschiedenen Bezirken jetzt quasi, die kommen alle in Tegel an und dann die werden deutschlandweit und berlinweit versetzt. Aber ein bestimmter Bezirk kenne ich nicht.
5: Wie nehmt ihr das denn mit dem Russischen eigentlich wahr, wenn ich diese Frage auch nochmal stellen darf? Also wir bemerken, dass es viele Russen inzwischen auch gibt, die sich inzwischen schämen, ihre Sprache öffentlich zu benutzen. Bemerkt ihr da auch etwas, dass es da eine Änderung gibt in der Benutzung des Russischen in Berlin?
7: Wir können nur von der Seite der Ukraine sagen, wir bewusst verweigern jetzt russische Sprache. Wir boykottieren russische Sprache, das Sprache des Okkupanten. Das Erste, was Russen machen, wenn die ukrainische Dörfer oder Städte besetzen, die stellen russische Flagge auf und verbieten ukrainische Sprache. Das heißt, die wollen uns als Nation komplett auslöschen, auch unsere Sprache, auch unsere Kultur. Deshalb, unsere Sprache ist unsere Waffe. Und wir müssen damit eigentlich schützen wir uns. Und wenn wir jetzt Russisch boykottieren, damit wollen wir von allen möglichen Bezügen zu Russland komplett abgrenzen. Wir sind anders.
8: Zum Beispiel mein Mann ist Russlanddeutscher. Und seit Beginn des Krieges hat er angefangen, die ukrainische Sprache zu sprechen. Und jetzt zu Hause sprechen wir Ukrainisch mit meinem Mann. Ja.
5: Die Ukraine-Hilfe, wie organisiert ihr denn da die Sprache? Funktioniert das auf Deutsch oder auf Ukrainisch oder mischt ihr das auch?
8: Beides, weil wir haben, die Mitglieder sind nicht nur Ukrainer, ja.
5: Wie fühlt ihr euch denn aufgenommen von Berlin eigentlich? Gibt es hier eine besondere Unterstützung auch seitens der Stadt, seitens des Landes Berlin? Also fühlt ihr euch hier gut aufgehoben oder tut man zu wenig?
7: Wir haben keine Kapazitäten, um für Fördergelder sich zu kümmern. Wir sammeln nur Spenden und wie gesagt, wir sind alle Ehrenamtler. Wir nehmen kein Geld für unsere ehrenamtliche Tätigkeit. Und wäre schön, wenn wir natürlich Staatsmittel bekommen hätten, aber wie gesagt, damit haben wir haben keine Zeit dafür, weil wir haben alle Vollzeitarbeit, wo wir arbeiten, Geld verdienen, Steuern zahlen und das Ehrenamtliche kommt einfach dazu. Und wenn man sich um die Fördergelder kümmert, dann nimmt das einfach extrem viel Zeit und wir haben keine Kapazitäten dafür.
5: Welche Zukunft seht ihr denn hier für diese Ausstellung, diesen Laden im Gesundbrunnencenter? Der ist ja befristet eigentlich bis Ende des Monats. Welche Chancen habt ihr, dass es weitergeht länger?
7: Wir haben quasi die Ausstellung, wir haben schon auch einen guten Ruf als gemeinnützige Organisation, als auch unsere Ausstellung. Wir waren schon mit unserer Ausstellung in Hamburg in Deichtorhallen. Wir waren auch in Karlsruhe im Zentrum für Kunst und Medien. Jetzt sind wir auch eingeladen nach Magdeburg. Das heißt, das ist wie ein Snowball auf Englisch. Quasi ein guter Ruf verbreitet sich sehr gut, ist schnell. Und dann, wie gesagt, da wir für Verwaltung nichts ausgeben wollen, warten wir einfach auf die Vorschläge, wo wir kostenlos unterbringt werden können.
5: Wer euch jetzt von den Hörerinnen und Hörern unterstützen möchte, wie kann man das tun, speziell hier im Bezirk Mitte?
7: Wir sammeln auch hier im Gesundbrunnencenter, wir sammeln auch haltbare Lebensmittel, Hygieneartikel, Vitamine, alles quasi, was Leuten an der Frontlinie zugutekommen könnte, weil Ukraine ist jeden Tag bombardiert und Bedarf an solchen Sachen ist enorm. Außerdem, wie gesagt, einer von Fokus von...
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1: Zum Wetter. Die aktuelle Vorhersage des Deutschen Wetterdienstes. Im Nordosten ziehen einige dichtere Wolkenfelder durch. Ansonsten gibt es heute viel Sonne und nur wenige Wolken. Erst am Abend werden im westlichen Bergland einige Regenschauer erwartet. Bei Höchsttemperaturen heute zwischen 19 Grad an den Küsten und 29 Grad am Oberrhein.
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1: Ich bin Babette Büchner. Schafft die AfD die absolute Mehrheit oder ist am Ende des Tages unklar, wer künftig regiert? In Sachsen-Anhalt wird heute ein neuer Landtag gewählt. Um 8 Uhr öffnen die Wahllokale.
2: In letzten Umfragen lag die AfD in Sachsen-Anhalt weiter rund 20% vor der CDU, auch wenn es den Umfragen zufolge im Moment eher nicht für eine Alleinregierung zu reichen scheint. Wahlforscher rechnen nicht mit einer großen Überraschung wie 2021, als die AfD am Ende schwächer und die CDU in Sachsen-Anhalt deutlich stärker abschnitt. Denn dieses Mal fehlt der Kopf-an-Kopf-Effekt. Umso mehr kommt es für die Mehrheiten am Ende wohl auf das Ergebnis der kleineren Parteien an. Ronny Tochau, Nachrichtenredaktion.
1: Rund 3 Stunden haben Kreml-Chef Wladimir Putin und die US-Vermittler Steve Witkoff und Jared Kushner in Moskau über den Ukraine-Krieg beraten. Jetzt reisen die Unterhändler weiter nach Kiew, wo sie von Präsident Volodymyr Zelensky empfangen werden.
3: In Moskau waren die Unterhändler schon 9-mal. Nach Kiew kommen sie zum 1. Mal. Das zeigt die Prioritäten der Amerikaner. Die Reise hat bestimmt auch mit den Wahlen in den USA im November zu tun. Dabei steht Trump unter Druck. Russland versucht, die Ukraine durch Bomben auf die Infrastruktur gefügig zu machen. Die Ukraine will mit Angriffen auf Russland die Kriegsmüdigkeit der Bevölkerung verstärken. Friedemann Kohler, Nachrichtenredaktion.
1: Es ist ein großer Schritt für Europas Raumfahrtindustrie. Die Spektrum-Rakete des deutschen Raumfahrtunternehmens ESA Aerospace ist bei ihrem 2. Testflug erfolgreich ins All gestartet und hat dabei Satelliten in die Erdumlaufbahn gebracht. Die Rakete hob gegen 22 Uhr vom norwegischen Weltraumbahnhof Andøya ab. Bundeskanzler Friedrich Merz sprach vom Beginn einer neuen Ära. Beim ersten Versuch im vergangenen Jahr war die Rakete nach 30 Sekunden abgestürzt. Und zum Sport. In der Fußball-Bundesliga hat der deutsche Meister FC Bayern überraschend die ersten Punkte in der laufenden Saison liegen gelassen. Die Münchner kamen bei Schalke 04 nicht über ein 0:0 hinaus. Außerdem spielten Mönchengladbach, Elversberg 3:4, Bremen-Leipzig 3:1, Paderborn-Freiburg 0:1, Dortmund-Hoffenheim 3:2 und Leverkusen besiegte Union Berlin mit 4:0.
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1: Zum Wetter. Die aktuelle Vorhersage des Deutschen Wetterdienstes. Im Nordosten ziehen einige dichtere Wolkenfelder durch. Ansonsten gibt es heute viel Sonne und nur wenige Wolken. Erst am Abend werden im westlichen Bergland einige Regenschauer erwartet. Bei Höchsttemperaturen heute zwischen 19 Grad an den Küsten und 29 Grad am Oberrhein.
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5: Schon im 19. Jahrhundert war Berlin ein wichtiges Zentrum jüdischen Geisteslebens. Hebräisch war damals vor allem Sprache der Religion, der Liturgie und der Gelehrsamkeit, etwa in Synagogen, religiösen Schulen und wissenschaftlichen Kreisen. Gleichzeitig wurde gerade in Berlin-Mitte intensiv über die Modernisierung des Judentums diskutiert, mit allen Spannungen zwischen Hebräisch, Jiddisch und Deutsch. In Mitte lebten und arbeiteten hebräische Schriftsteller, Intellektuelle und Verlage. Die Stadt war zeitweise ein wichtiger Ort für hebräische Literatur, Presse und Sprachdebatten. Nach 1933 änderte sich das. Heute gibt es eine kleine Community in Mitte, aber vor allem hört man Hebräisch ab und zu von Touristen aus Israel. Aber es gibt auch einen hebräischen Chor hier in Mitte. Ein Chor, der offen ist auch für Menschen, die gar kein Hebräisch können. Denn auch Musik ist Sprache. Wie das geht, besprechen wir heute mit diesen beiden Gästen.
6: Ich bin Yael Front. Ich bin Dirigentin, Musikerin, Sängerin, Pianistin, Bearbeitung, Schreiberin und ja, ich bin die musikalische Leiterin vom Hebräischen Chor Berlin.
7: Ich bin Robert Ellis. Ich bin Schatzmeister des Chors und ich bin Sänger, Bass seit 2020.
5: Willkommen bei Mitte Mondial mit Danilo Höpfner.

0: Wir wollen heute über Musik, hebräische Musik und Berlin-Mitte sprechen. Wie seid ihr denn dazu gekommen, in Berlin-Mitte einen hebräischen Chor ins Leben zu rufen?
1: Ja, eine gute Frage. Also eine Frau hat im Jahr 2014 den Chor gegründet in einer Kirche, zusammen mit einer Kirche in Mitte. Sie lebte in Israel für eine Zeit. Sie kehrte zurück nach Deutschland, nach Berlin, und sie hat die Kultur, die Musik, die Sprache vermisst. Und sie hatte diese Idee, mit ein paar Freunden diesen Chor zu gründen. Und wir sind seit 2014 in Mitte, und wir haben große Unterstützung von der Gemeinde, wo wir jede Woche proben, wo wir oft Konzerte haben. Ich denke, weil die Frau ihre Kirche in Mitte hatte, leben wir dort seitdem.
0: Welche Rolle spielt denn die hebräische Sprache heute in Berlin?
1: Ja, also nicht so groß eine Rolle, würde ich sagen. Also es gibt zwar viele Israelis, die hier leben, und sie reden natürlich miteinander Hebräisch. Und es gibt die Juden in Berlin, die deutsche Juden, die postsowjetische Juden, die nach Deutschland gekommen sind. Aber sie reden nicht wirklich Hebräisch. Sie lesen in der Liturgie, in der Synagoge, die Gebete auf Hebräisch, aber sie können nicht wirklich immer die Sprache so fließend sprechen.
2: Ja, es ist nicht wirklich eine tote Sprache, aber die meisten von jüdischen Menschen sprechen die Sprache nicht, und es ist wirklich nur die Leute in Israel, die wirklich diese Sprache benutzen. Ja, und die Israelis, das nicht im Israel leben. Ja.
0: Bevor wir gleich auf euren Chor kommen, noch die Anschlussfrage. Das Jiddische, spielt das in Berlin oder auch für euch irgendeine Rolle? Versteht ihr das?
1: Also Jiddisch ist eine germanische Sprache, und es gibt eine kleine Gruppe von ungefähr 400.000 Menschen, Juden, in Israel und New York und Belgien, ein paar andere Orte, die das als Muttersprache sprechen, aber die große Mehrheit von Juden sprechen die Sprache nicht. Wenn man Deutsch kann, kann man ein bisschen von Jiddisch verstehen, aber das wird in hebräischen Großbuchstaben geschrieben. Also die meisten können das daher nicht lesen. Wir im Chor singen ab und zu ein paar Lieder auf Jiddisch. Nicht zu oft, aber das haben wir gemacht. Und das macht Spaß, denke ich, weil die deutsche Sänger und Sängerinnen finden das sehr, sehr lustig.
2: Also. Ja, und das ist sehr, sehr interessant, denn alle oder fast alle im Chor sprechen Deutsch. Nicht als Muttersprache immer, aber sie sprechen es auf jeden Fall. Und wenn wir auf Jiddisch singen, muss ich die Aussprache korrigieren, denn es gibt kleine unterschiedliche Sachen mit der Aussprache, das sehr wichtig sind. So, das ist anders als in Hebräisch. Hebräisch ist eine ganz andere Sprache, und auf Jiddisch ist es manchmal schwerer. Ja.
0: Das sind wir ja schon mittendrin beim Thema. Wir wollen heute auch ein bisschen über die Sprachen sprechen, Hebräisch sprechen. Ich freue mich, dass wir auch eine Dirigentin heute mit hier dabei haben. Du bist in Israel geboren, hast in den USA studiert und gearbeitet, lebst jetzt in Berlin. Wie prägt denn diese multinationale Biografie auch deine Arbeit als Dirigentin in einem hebräischen Chor in Berlin-Mitte?
2: Ehrlich gesagt kann ich nicht behaupten, dass meine Arbeit und Studium in USA meine Arbeit in dieser spezifischen Rolle beeinflusst haben. Ja, meine Arbeit dort konzentrierte sich mehr in klassische europäische Musik, in symphonischer und Oper. Und hatte sehr wenig mit jüdischer Kultur oder israelischen Kultur zu tun. Aber in meinem persönlichen Leben in den USA kann ich sagen, dass es hat mir näher in meine jüdische Kultur gebracht. Nicht mit Religion, aber mehr mit den jüdischen Kultur. Und es gibt das ist ganz unterschiedlich. Ja, so In Israel, die Religion ist sehr politisch, ja, so man kann nicht wirklich nur ein bisschen mit der jüdischen Kultur zu tun haben und muss wirklich entscheiden, bin ich in or out, ja. Und im USA konnte ich ein bisschen neugierig sein, neugierig sein und nicht wirklich teilnehmen. So konnte ich mir Fragen stellen und meinen jüdischen Freunden ein bisschen im Synagoge gehen, aber nicht wirklich teilnehmen und mehr über dieses jüdische Kultur von der religiösen Seite mehr lernen. In Bezug auf meine Arbeit mit hebräischer Chor hier in Berlin ist mein Hintergrund als israelische Musikerin wahrscheinlich am relevantesten. Aber das hebräische Chor spezialisierter Musik singt, ja, und das Repertoire ist oft entweder vergriffen und man kann das nur in Israel finden, oder es gar nichts vorhanden, ja, so ist noch nicht geschrieben, ja. So ich muss speziellen Bearbeitungen für das Chor schreiben und ja, das ist auch für uns sehr wichtig, dass wir moderne Musik singen und nicht alte klassische Stücke von israelischen Komponisten singen. Ja, so das hat mir mit dieser Chor auch gebracht und ja, das ist sehr schön, dass wir zusammenarbeiten.
0: Du bist ja nicht nur Schatzmeister, du singst ja selbst aktiv auch mit. Meine persönliche Frage, wie musikalisch ist denn Berlin eigentlich als Stadt?
1: Ich finde Berlin extrem musikalisch. Also zum Beispiel, man denkt sofort an den Clubs. Also das ist Musik, das ist eine Art Musik.
0: Meist ohne Gesang.
1: Ja, meist ohne Gesang, ja, stimmt. Aber es gibt hunderte, vielleicht tausende Chöre in Berlin. Wir sind Mitglied im Berliner Chorverband zum Beispiel. Es gibt unglaublich viele Chöre in Berlin. Jede Kirche hat mindestens einen Chor. Und es gibt andere Privatchöre, andere Vereine wie unser. Es gibt jede mögliche Art von Musik. Man sieht auf der Straße, wie man so plötzlich etwas spielt. Manchmal auch in der S-Bahn, auch wenn es unerwünscht wird. Ist es eine sehr, sehr musikalische Stadt. Auch die klassische Musik, die Oper. Wir haben mehrere Konzerthäuser wegen der Geschichte der Stadt. Also es ist eine sehr, sehr musikalische Stadt. Ja. Auch die Universitäten, Universität der Künste zum Beispiel. Also unser Pianist hat dort studiert. Mehrere von unseren ehemaligen auch. Es ist eine sehr, sehr musikalische Stadt.
0: Und gleichzeitig ist Hebräisch für viele Berlinerinnen, Berliner eher eine ungewöhnliche Klangwelt. Man hört es nicht allzu oft. Wie reagieren denn eure Zuhörerinnen und Zuhörer auf diese Sprache in der Musik?
1: Ich denke, die meisten Leute wissen nicht, wie Hebräisch klingt. Ich gebe ein Beispiel in unserem Sommerkonzert im Juli. Meine Eltern sind aus den USA gekommen, um das Konzert zu sehen und sie können kein Hebräisch, gar kein Hebräisch, nur Englisch. Und sie haben gesagt, wow, was für tolle, schöne Musik, wir haben gar nichts verstanden, aber trotzdem super schön. Und wir drucken immer Programmhefte aus mit der Übersetzung in Deutsch und manchmal auch Englisch, damit die Leute nebenbei verstehen können, was wir singen. Die Geschichten von diesen Lieder sind sehr interessant und sehr wichtig und es hilft, wenn man versteht, was wir singen. Aber auch wenn man nicht verstehen kann, die Musik bewegt man auch. Also Leute hören oft Musik, die sie nicht immer verstehen, aber die Musik hat trotzdem so eine Wirkung, eine Bewegung.
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0: Mehrsprachigkeit ist nicht nur mindestens zwei Sprachen reden oder eben auch Musik. Sie ist auch Schweigen. Diese kleine Pause, denen man nach dem richtigen Wort sucht. Aber keine der Sprachen trifft es ganz. Das nennt man linguistische Zwischenräume. Orte, an denen Denken passiert. Denn Mehrsprachigkeit heißt nicht, alles doppelt zu wissen. Es heißt, ständig zu übersetzen. Sich selbst, das Gegenüber, den Moment. Manchmal braucht man Zeit, um das richtige Wort zu finden. Und das ist kein Zeichen von Unsicherheit, sondern von Sorgfalt. Forschende sagen, Menschen, die mehrsprachig sind, nehmen Sprache viel bewusster wahr. Sie achten auf Zwischentöne, auf Gesten, auf das, was nicht gesagt wird. Diese Pausen sind kleine Räume der Bedeutung. Man hört sich eben selbst beim Denken zu und das ist selten geworden. Zwischen zwei Sprachen leben heißt, ständig Brücken zu bauen. Und wer Brücken baut, der weiß, man muss kurz innehalten, bevor man weitergeht. Vielleicht ist das die schönste Eigenschaft von Mehrsprachigkeit. Sie lehrt uns Geduld und Respekt vor den Worten. Aber wer ist denn da euer Publikum vor allem? Also habt ihr eine Zielgruppe, an die ihr euch wendet? Also sind es Menschen, also Berliner, die sich ohnehin schon für den Orient, für Israel, für die hebräische Sprache, Kultur interessieren? Oder erreicht ihr auch Leute, die gar nicht wissen, wo sie hingehen? Welche Sprache ist das, wie du gerade schon mal gesagt hattest?
2: Ja, ich denke, das gibt keine Zielgruppe. Ja, also ich versuche in meinem Arbeit, wenn ich den Repertoire finden muss, ich versuche verschiedene Stils und auch verschiedene Zeitpunkte in das Programm zusammenzubringen. Und deswegen denke ich, dass es gibt etwas für alle, ja. So, wir versuchen manchmal freie Konzerte zu geben und dann Leute, die neugierig sind, können auch einfach kommen und vielleicht für das erste Mal die Musik hören. Und ja, ich denke, dass die Leute lernen was von das. Ich kann auch sagen, dass wir versuchen immer Moderation in unser Konzerte
1: anzubieten
2: und dann kann man auch ein bisschen mehr auf den Hintergrund lernen und mehr verstehen und in die Rahmen von Stils kann man etwas finden, da singen, ja.
1: Ich würde dazu sagen, also das Publikum ist sehr vielfältig, bunt, alt, jung, ja. Freunde, Bekannte, aber auch Fremde, die einfach von uns gehört haben, unsere Website, unsere Instagram-Seite. Und wir wollen nur, dass wir die Sprache hörbar machen. Also die Sprache, die Kultur, außerdem haben wir keine Ziele. Wir wollen einfach die Musik so wieder zurück zur Stadt bringen, weil nach der NS-Zeit war die Sprache für eine sehr, sehr lange Zeit in Deutschland, in Berlin, nicht hörbar, besonders nicht musikalisch. Also es gab kleine jüdische Gemeinde, die in den Synagogen auf Hebräisch gebetet haben. Außerdem war die Sprache nicht hörbar. Und jetzt mit unseren Konzerten, mit den Konzerten von anderen hebräischsprachigen Chören in Berlin, es gibt mehrere, nicht nur unser, man kann die Sprache hören, musikalisch hören. Und das ist das Hauptziel. Also nur das, also die Freude durch Musik zu machen.
0: Aber ich finde das spannend, du sagst, also es geht darum, Musik hauptsächlich hörbar zu machen, sonst wäre keine großen Ziele. Aber welche Sprache spielt denn Hebräisch für euch und eure Mitglieder als Identität, auch als Zugehörigkeitsgefühl, gerade hier in Berlin mit seiner jüdischen Geschichte?
1: Ja, also ich meine, jeder hat eine persönliche Beziehung mit der Sprache. Die Mehrheit von unseren Mitgliedern können die Sprache nicht sprechen. Sie können auf Hebräisch singen, weil sie lernen, wie man die Sprache ausspricht. Wir schreiben alles mit lateinischen Buchstaben auf, damit sie lesen können, weil die meisten können Hebräisch nicht lesen. Aber trotzdem, sie haben einen Grund, warum sie auf Hebräisch singen wollen. Warum? Das ist immer unterschiedlich. Also für mich persönlich als Jude, ich finde es ist super schön, auf Hebräisch zu singen. Das bringt mich näher an meine kulturelle Erbe und ich fühle eine Verbindung mit dem Volk, mit dem jüdischen Volk, mit dem Staat Israel. Also das ist meine Verbindung.
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1: Zum Wetter. Die aktuelle Vorhersage des Deutschen Wetterdienstes. Im Nordosten ziehen einige dichtere Wolkenfelder durch. Ansonsten gibt es heute viel Sonne und nur wenige Wolken. Erst am Abend werden im westlichen Bergland einige Regenschauer erwartet. Bei Höchsttemperaturen heute zwischen 19 Grad an den Küsten und 29 Grad am Oberrhein.

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1: Ich bin David Büchner. In Sachsen-Anhalt wird heute ein neuer Landtag gewählt. Nicht nur bei uns, auch international wird das mit großem Interesse verfolgt. Im Mittelpunkt steht die Frage, wie stark die AfD abschneidet und ob sie erstmals in einem Bundesland an die Regierung kommt.
2: In den Umfragen lag die AfD zuletzt deutlich vor der CDU mit rund 20% Vorsprung. Und so war auch der Wahlkampf extrem polarisiert. Auf der einen Seite die AfD, die auf eine Alleinregierung hofft und die es auch in den ländlichen Gebieten geschafft hat, Hunderte bis Tausende Besucher zu ihren Veranstaltungen zu ziehen, die dann Spitzenkandidat Ulrich Siegmund frenetisch gefeiert haben. Und auf der anderen Seite aber auch Tausende Menschen, die wie gestern hier noch auf dem Magdeburger Domplatz für Demokratie und für Weltoffenheit demonstriert haben. Aus Magdeburg, Simon Krämer.
1: Rund 3 Stunden haben Kreml-Chef Wladimir Putin und die US-Vermittler Steve Witkoff und Jared Kushner in Moskau über den Ukraine-Krieg beraten. Putins außenpolitischer Sprecher nannte das Treffen anschließend konstruktiv, inhaltsreich und vertrauensvoll. Einzelheiten wurden nicht bekannt. Heute reisen die Unterhändler weiter nach Kiew, wo sie von Präsident Volodymyr Zelensky empfangen werden. Die Polizei fahndet weiter mit Hochdruck nach einem Mann, der Sabotageaktionen gegen das deutsche Stromnetz verübt haben soll. Sie hat ein Foto des 48-jährigen Verdächtigen veröffentlicht und bittet die Bevölkerung um Hinweise.
3: Ein Spezialeinsatzkommando hatte zwar den zu einer Art Wohnmobil umgebauten Lastwagen des Verdächtigen gefunden, ihn selbst aber nicht. Vorfälle gab es bislang in Brandenburg und Nordrhein-Westfalen. Neu hinzugekommen sind Funde nördlich von Bautzen in Sachsen. Dort sicherte die Polizei an 2 Stellen 4 unbekannte Sprengvorrichtungen. Die Hinweise auf mehrere Tatorte kamen aus den Bekennerschreiben des Gesuchten. In der Wohnung des Mannes fanden die Ermittler Sprengstoff. Thomas Bleskin, Nachrichtenredaktion.
1: Und zum Fußball. Für den FC Bayern München gab es den ersten Rückschlag in dieser Bundesliga-Saison. Die Mannschaft kam bei Aufsteiger Schalke 04 nicht über ein 0:0 hinaus. Zuvor hatte Neuling Elversberg mit einem 4:3 gegen Mönchengladbach den 2. Sieg gefeiert. Außerdem spielten Bremen-Leipzig 3:1, Paderborn-Freiburg 0:1, Dortmund-Hoffenheim 3:2 und Leverkusen besiegte Union Berlin mit 4:0.
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1: Zum Wetter. Die aktuelle Vorhersage des Deutschen Wetterdienstes. Heute gibt es neben einigen lockeren Wolken viel Sonne. Nur im Nordosten ziehen dichtere Wolkenfelder durch. Bei Höchsttemperaturen zwischen 19 Grad an den Küsten und sommerlichen 29 Grad am Oberrhein. Zum Start in die neue Woche klettern die Temperaturen morgen im Südwesten dann sogar bis auf 33 Grad. Auch im Norden wird es wärmer. In den meisten Regionen gibt es dazu einen Sonne-Wolken-Mix und es bleibt trocken.
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5: Berlin spricht viele Sprachen und manchmal auch gleichzeitig. In dieser Folge über Zweisprachigkeit in Berlin Mitte treffen wir auf einen Ort, an dem Sprache und Kollektiv über die Kunst zusammentreffen. Das Stadtlab im Wedding. Ein offenes Atelier, ein selbstorganisiertes Kollektiv aus Künstlerinnen und Künstlern und ein Raum, an dem Menschen aus aller Welt gemeinsam arbeiten. Hier wird gedruckt, entwickelt, belichtet. Fotografie, Siebdruck, analoge Dunkelkammertechnik. Doch was passiert, wenn man sich beim Drucken nicht nur kreativ, sondern auch sprachlich abstimmen muss? Wenn der Alltag auf Deutsch beginnt und die Diskussion auf Englisch endet? Oder umgekehrt? Ich habe mit 2 Mitgliedern gesprochen über ihre Kunst, ihre Sprachen und darüber, wie sich Zusammenarbeit über kulturelle und sprachliche Grenzen hinweg anfühlen kann. Und das sind unsere Gäste heute.
6: Ja, hallo, ich bin Julia. Ich bin seit Januar 2023 Mitglied bei Stadtlab im Bereich analoge Fotografie. Und ja, habe hier schon sehr viel gelernt in meiner Mitgliedschaft, bin mittlerweile auch im Vorstand, habe an verschiedenen Ausstellungen schon teilgenommen, die wir hier organisieren. Und ja, bin sehr froh, dass ich dabei bin.
7: Hallo, ich bin Gaia und ich bin eigentlich Fotografin, bin aber hier im Stadtlab zum Siebdrucken und bin seit 1,5 Jahren ungefähr Mitglied und bin in Italien aufgewachsen, aber habe eine österreichische Mutter, bin deswegen auch zweisprachig auch groß geworden.
5: Willkommen bei Mitte Mondial mit Danilo Höpfner. Wir sind heute im Stadtlab, Stadt mit Doppel-T geschrieben. Warum das?
6: weil wir mittlerweile schon, ich glaube, am dritten Ort sind. Den Verein gibt's schon recht lange und einer der ersten Orte oder der erste Ort war in einem ehemaligen Schwimmbad im Wedding, was dann umgenutzt wurde. Das hieß deswegen dann Stadtbad mit Doppel-T und ja, dieselbe tragen wir seitdem mit uns rum.
5: Lasst uns ganz kurz bei eurem Verband bleiben zu Beginn. Was macht ihr denn eigentlich hier?
7: Also wir haben eine Siebdruckwerkstatt und ein schwarz-weiß Fotolabor. Ja, und ein Fotostudio, genau, mit etwas Ausrüstung, um eben professionell fotografieren zu können.
5: Und wer sind die Menschen, die hier teilnehmen? Also wer kommt hierher, wer kommt zu euch?
6: Wir sind eigentlich, wir haben eine ganz große Bandbreite an Mitgliedern. Also ein gar nicht kleiner Teil sind professionelle KünstlerInnen, FotografInnen. Aber wir haben auch Leute, die, so wie ich zum Beispiel, das nebenberuflich machen oder als Hobby. Ja, und wir sind sehr multinational. Also wir haben Leute mit ganz vielen unterschiedlichen Sprachen, Französisch, Italienisch, Spanisch, Türkisch. Ja, und dann natürlich auch Deutsch und Englisch. Und ja, das ist von daher eine sehr interessante Zusammensetzung, die wir haben.
5: Woher kommt dieser Ansatz, dass ihr das zweisprachig macht? Also, dass ihr das multikulturell aufgesetzt habt und die Zweisprachigkeit. Was ist die Idee dahinter?
6: Naja, also eigentlich sind wir eher einsprachig, insofern als die Arbeitssprache doch meistens Englisch ist. Und die Idee ist eine ganz pragmatische. Das ist halt die Sprache, die die meisten von uns können. Und da ist es dann am leichtesten, sich zu verständigen. Aber natürlich laufen viele Gespräche eben auch in anderen Sprachen ab, weil das nun mal spontan in der Kommunikation auch so passiert, dass man dann eben auf eine andere Sprache zurückgreift. Aber die Hauptsprache, in der wir kommunizieren, ist eigentlich Englisch.
5: Ist das der Grund auch für die Multinationalität, dass ihr eben mit Englisch als Hauptsprache so viele Menschen ansprecht? Oder woher kommt das?
6: Ne, ich glaube, es war eher so, dass halt von vornherein die Zusammensetzung eben so divers war. Und dann war eben klar, okay, Englisch ist die Sprache, auf die wir uns einigen.
5: Englisch als Kommunikationssprache, wie wichtig ist das eigentlich hier für Berlin mit? Welche Erfahrung macht ihr da?
7: Ich denke, dass es heutzutage in vielen Plätzen, auch öffentlichen Plätzen, einfach gang und gäbe ist, sich auf Englisch zu unterhalten. Ich merke das manchmal auch in Bars und Läden, dass manchmal sogar die Verkäufer und Verkäuferinnen gar nicht Deutsch können. Also ich glaube, dass es in dieser Stadt gerade nicht, also dass es viele Ausländer so empfinden oder Leute, die hierher ziehen, nicht als nicht so wichtig empfinden, Deutsch zu lernen. Und deswegen sich dann vielleicht auch nicht dahinsetzen und das studieren. Und dann passiert das einfach so.
5: Findest du das gut oder ist das eher ein Manko, dass das so ist?
7: Ich weiß gar nicht, ob ich jetzt eine klare Meinung dazu habe. Ich finde es also persönlich, würde ich das als komisch empfinden, in einer Stadt zu leben, wo ich die Sprache nicht kann. Also ich lerne, auch wenn ich in fremde Länder fahre, wo ich die Sprache nicht kenne, versuche ich zumindest die Basics zu lernen, um zu kommunizieren. Also würde es mir, glaube ich, schon als natürlicher für mich persönlich sich anfühlen, wenn ich irgendwo hinziehe, die Sprache dann zu lernen. Aber ich sage das jetzt nicht beurteilend oder ich möchte das nicht beurteilen. Also das ist nur mein persönliche, also wie ich damit umgehen würde.
6: Ich sehe es ein bisschen anders. Ich würde sagen, es ist auch irgendwie eine Frage des Milieus. Also ich meine, wenn wir es hier, was eine etwas lustige Vorstellung ist, aber wenn wir jetzt so einen Verein vor, sagen wir mal, 250 Jahren gehabt hätten, Künstler, ja, die hätten Französisch geredet. Oder wenn wir das Ganze in der Renaissance gehabt hätten, als, keine Ahnung, Philosophenkollektiv, ja, dann hätte man halt Latein geredet. Also das ist irgendwie, Englisch ist so eine Lingua Franca im Augenblick für ein bestimmtes Segment von Menschen. Das ist, denke ich, auch klassenspezifisch ein Stück weit. Ich sehe das relativ locker. Und natürlich freue ich mich auch, wenn Leute Deutsch lernen, so ist das nicht. Aber Sprache ist nur ein Mittel zum Zweck, letzten Endes.
5: Aber ihr seid ja auch ein Verein, der sich ja nicht nur an Menschen mit Migrationshintergrund oder zugewandert oder Touristen wendet, sondern ihr habt ja auch ein paar Deutsche dabei, nehme ich mal an. Wie macht ihr das dann in euren Workshops, die ihr anbietet, im Siebdruck oder jetzt sei es bei der Fotografie? Wie kommt ihr da zurecht mit Leuten, die aus Berlin sind, originär und vielleicht noch nicht so gut Englisch können? Wie regelt ihr das dann in der Praxis?
6: Das kommt eigentlich nicht vor. Also das habe ich noch nie gehabt. Jetzt muss ich sagen, ich gebe auch noch nicht so lange Workshops, aber ich glaube, das kommt tatsächlich nicht vor. Es kann schon mal sein, in Workshops, wenn wir jetzt zum Beispiel Leute haben, die Deutsch reden, dass wir dann auch schon mal zum Deutsch switchen, wenn wir einer Person nochmal was erklären, wenn das dann irgendwie einfacher ist. Also auch da würde ich sagen, sind wir sehr pragmatisch, aber da hat es wirklich noch nie ein Problem gegeben.
5: Geht ihr denn gezielt nach draußen mit der Zweisprachigkeit oder mit dem Englischen als Hauptsprache?
7: Ich empfinde das nicht so. Ich spreche hier im Stadtlab viele Sprachen. Also ich spreche zum Beispiel mit Julia manchmal Deutsch oder wenn ich mal mit einem Italiener in der Siebdruck-Werkstatt bin, dann reden wir auf Italienisch oder Spanisch mit den Spaniern. Und also für mich ist das Englische eher so an unseren Kanal gebunden. Wenn wir schreiben auf unserem Kanal, dann kommunizieren wir manchmal, weil das dann für alle ist, auf Englisch. Aber oder wenn wir eine Besprechung haben oder eine Mitgliederbesprechung oder so, dann wird auf Englisch gesprochen. Aber normalerweise vermische ich Sprachen, je nachdem, wenn ich vor mir habe. Genau. Also ich würde jetzt nicht sagen, Stadtlab ist Deutsch, Englisch. Ich würde sagen, wir sind multikulturell und genau, also.
6: Aber was jetzt die Außenpräsentation angeht, also unsere Website zum Beispiel ist auf Deutsch und Englisch. Und wenn wir auf Ausstellungen hinweisen, wenn wir Flyer haben, manchmal ist das dann nur Englisch. Aber das ist ja dann auch weniger Information auf so einem Flyer. Die Website ist auf Deutsch und Englisch.
5: Wer sind denn die Menschen, die ihr sonst so anspricht, jetzt mal unabhängig vom nationalen Hintergrund? Also woher kommen die Menschen? Sind das Studenten? Sind das aus dem Arbeitermilieu? Wo kommt ihr in der Regel her?
7: Ich weiß nicht, vielleicht kann Julia das besser beantworten. Mhm. Ich habe das Gefühl, dass es ein bisschen gemischt ist.
6: Ja. Also grundsätzlich würde ich schon sagen Mittelschicht, das ist nun mal so mit Kunst eher. Oder sagen wir mal, da waren wir bisher am erfolgreichsten. Wir hätten auch überhaupt nichts dagegen, Leute außerhalb dieser Klientel zu haben. Also was weiß ich, aus der Nachbarschaft zum Beispiel. Ich denke, das muss sich einfach noch ein bisschen entwickeln. Wir sind hier noch nicht so lange. An diesem neuen Ort sind wir jetzt ungefähr ein Jahr. Studierende haben wir eigentlich eher selten. Eher altersmäßig ein kleines bisschen drüber. Also ich würde sagen, von der Altersstruktur her sind unsere Mitglieder so zwischen 30 und 50 ungefähr. Oder zwischen 25 und 50.
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5: Was ist Code-Switching und was bedeutet es? Wer zweisprachig aufgewachsen ist, der kennt das. Man redet ganz normal und plötzlich ist da ein englisches Wort mitten im deutschen Satz oder umgekehrt. Das nennt man dann Code-Switching und das ist keinesfalls ein Zeichen von Sprachschwäche, sondern im Gegenteil, ein Zeichen hoher sprachlicher Kompetenz. Der Wechsel geschieht oft unbewusst und folgt bestimmten Regeln. Zum Beispiel, wenn das Wort in einer Sprache emotional stärker aufgeladen ist. Oder wenn man mit jemandem spricht, der beide Sprachen versteht, dann werden Worte wie anyway oder aber halt oder whatever gezielt eingesetzt. Code-Switching ist also wie ein stilistisches Werkzeug, das zur Kommunikation passt. Kinder, Erwachsene, die das beherrschen, sind oft sehr feinfühlig, was Gesprächssituationen angeht. Sie jonglieren mit Sprache nicht zufällig, sondern mit sozialem Feingefühl. Und jetzt zurück zum Stadtlab im Wedding. Und wie wichtig war denn für euch diese Standortentscheidung, also hier in Ackerstraße, zwischen Mitte, Gesundbrunnen und Wedding? Wie wichtig war dieser Standort für euch?
6: War uns sehr wichtig, denn wir sind eigentlich schon immer im Wedding. Also da können jetzt andere, die länger dabei sind, zum Beispiel Ottavio könnte mehr dazu sagen, aber wir sind schon sehr lange im Wedding und es war uns wichtig, dass wir im gleichen Viertel bleiben, zumal auch eben viele von uns hier in der Nähe wohnen. Natürlich ist es einfach praktisch, wenn man so einen Arbeitsort, der sehr doch für viele ist, wenn man den in der Nähe hat.
5: Wie wichtig ist denn die Sprache für euch oder auch für dich vielleicht in diesem Fall, für die künstlerische Ausdrucksform? Spielt sowas eine Rolle?
7: Also Ja, Überlegungen gibt es schon. Also wir machen jetzt, also ich mache in einigen Wochen eine Ausstellung, wo es auch viel um Worte, Wortspiele gibt und geht. Und da habe ich mich zum Beispiel für Deutsch entschieden, weil es geht auch ein bisschen um Politik und deutsche Politik und das schien mir dann irgendwie passender. Es kommt drauf an, wo ich ausstelle und auch was das Thema von dem Werk ist. Wenn ich zum Beispiel eine Serie von Siebdrucken über Italien mache, dann ist es eher wahrscheinlich, dass die italienische Namen haben werden.
8: Habt ihr denn in Berlin gewisse Partner, mit denen ihr schon länger zusammenarbeitet?
6: Also ja, zum Beispiel das Analog Now Festival, was es noch nicht so lange gibt. Da sind wir eigentlich regelmäßig dabei.
7: Die Retramp Gallery. Ja. Die Retramp Gallery in Neukölln bietet uns manchmal den, also ab und zu ist schon passiert und wird auch im Juni nochmal passieren, dass wir da als Stadtlab-Gemeinschaft zusammen ausstellen können. Ja, genau. Dann gibt es noch vielleicht Siebdruck-Corner, der macht uns Rabatte, wenn wir für Farben und Siebe und so einfach etwas brauchen. Also mit denen kann ich, würde ich sagen, dass wir auch zusammenarbeiten. Hm. Julia, oder?
6: Ja.
7: Und wer noch?
6: Ja gut, wir machen unsere Bestellungen bei Photo Impacts. Insofern, wenn man das als Kollaboration bezeichnen kann, dann eben auch. Ansonsten, ja, arbeiten wir viel untereinander auch zusammen.
7: Wir haben auch regelmäßig Events hier, die offen sind. Zum Beispiel organisieren wir jede zwei Wochen Live-Drawing, also wo wir ein Model dann bestellen und wo alle auch von außen kommen können, um zu zeichnen, also gegen Spendenbasis. Und auch hier im Stadtlab wird, ich würde sagen, fast monatlich eine kleine Ausstellung in unserem Schaufenster organisiert. Julia?
6: Ja, und manchmal haben wir auch Events zu Fotografie. Zum Beispiel vor kurzem haben wir am Monat der Fotografie Off teilgenommen. Das ist ein Fotofestival, was von deutscher und französischer Seite aus organisiert wird. Zeitgleich haben wir auch am European Month of Photography teilgenommen. Da hatten wir einen Open Lab Day. Das heißt, wir haben unser Labor für die Öffentlichkeit geöffnet. Leute konnten Großformatporträts von sich machen lassen oder auch selber welche machen und dann eben lernen, wie die im Labor entwickelt werden. Das war sehr schön, hat auch sehr viel Zulauf gefunden. Ja, sowas machen wir mehrfach im Jahr.
8: Wie werdet ihr denn hier mit diesem Standort von der Nachbarschaft wahrgenommen? Also welches Image habt ihr denn hier? Seid ihr so das UFO, das hier gelandet ist, mit dem die Leute gar nicht so viel anfangen können? Oder seid ihr doch ganz organisch hier angekommen?
7: Ich glaube, wir waren nicht lang genug hier, um das so zu beurteilen zu können. Ich glaube schon ein bisschen UFO. Leute schauen auch manchmal rein vom Fenster. Aber ich persönlich hatte jetzt noch keine irgendwie... Wie soll ich sagen, ich weiß nicht, ob ich da eine Meinung dazu habe. Also ist auch schon vorgekommen, dass wir draußen mal gegessen und was getrunken haben letzten Sommer und sich dann jemand dazugesetzt hat aus dem Kiez und ein bisschen sich unterhalten hat. Also wir sind offen sozusagen, aber ja, es ist auch so, dass wir meistens arbeiten, wenn wir hier sind und beschäftigt sind und nicht, dass wir alle vor der Tür sitzen und genau, uns dann mit der Nachbarschaft unterhalten, aber ja.
6: Jetzt gerade schaut auch jemand wieder rein. Also grundsätzlich sind wir sehr freundlich aufgenommen worden in der Nachbarschaft und darüber haben wir uns erstmal sehr gefreut. Und ja, es ist auch ein bisschen vom Wetter abhängig, wie intensiv jetzt der Kontakt nach draußen ist. Aber es kommen eben auch schon mal spontan Leute rein, fragen, was wir hier machen. Auch ob wir Dienstleistungen anbieten, das tun wir eigentlich nicht in dem Sinne. Aber da können wir sicherlich noch mal ein bisschen häufiger auf unsere Workshops, auf unsere Kurse verweisen, die wir eben auch am Wochenende geben. Also ja, ich glaube schon, es ist auch ein gegenseitiges Interesse da.
8: Ich will zum Schluss mal auf den Aspekt der Sprache zu sprechen kommen, weil du auch gesagt hast, Englisch ist ja auch eine verbindende Sprache in der Künstlerwelt heutzutage, was früher Französisch war. Wie ist denn das Englische in Berlin, speziell vielleicht in Berlin-Mitte? Also man bemerkt ja schon, wenn man in anderen Städten ist, dass Englisch etwas präsenter ist, als es in Berlin derzeit ist. Wie nehmt ihr denn diese Internationalität von Berlin-Mitte, vielleicht auch hier in eurem Kiez, persönlich wahr?
6: Das ist jetzt eine interessante Frage. An welchen Orten wäre es denn zum Beispiel präsenter?
8: Also zum Beispiel fällt mir auf, wenn ich in, wir müssen jetzt nicht überlegen.
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1: Zum Wetter. Die aktuelle Vorhersage des Deutschen Wetterdienstes. Heute gibt es neben einigen lockeren Wolken viel Sonne. Nur im Nordosten ziehen dichtere Wolkenfelder durch. Bei Höchsttemperaturen zwischen 19 Grad an den Küsten und sommerlichen 29 Grad am Oberrhein. Zum Start in die neue Woche klettern die Temperaturen morgen im Südwesten dann sogar bis auf 33 Grad. Auch im Norden wird es wärmer. In den meisten Regionen gibt es dazu einen Sonne-Wolken-Mix und es bleibt trocken.

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1: Ich bin David Büchner. In Sachsen-Anhalt haben die Wahllokale für die Landtagswahl geöffnet. Seit 8 Uhr können knapp 1,7 Millionen Wahlberechtigte ihre Stimme abgeben. Mit Spannung wird dabei erwartet, wie stark die AfD abschneidet.
2: Die vom Verfassungsschutz als gesichert rechtsextrem eingestufte AfD hat eine Alleinregierung zum Ziel erklärt. Laut letzter Umfragen wird es dazu aber nicht reichen. Demnach kann die Partei mit etwa 41% rechnen, die CDU lag bei 23%. Das BSW und die FDP werden vermutlich an der 5%-Hürde scheitern und damit den Sprung ins Parlament verpassen. Sachsen-Anhalt wird aktuell von einem Bündnis aus CDU, SPD und FDP regiert. Aus Berlin, David Riemer.
1: Kommt jetzt Bewegung in die Gespräche über ein Ende des Ukraine-Kriegs? Nach ihrem Treffen mit Kreml-Chef Wladimir Putin in Moskau reisen die US-Vermittler Steve Witkoff und Jared Kushner heute erstmals nach Kiew.
3: Die Gespräche hier in Moskau dauerten gut 3 Stunden. Der Kreml sprach anschließend von konstruktiven Unterredungen. Ergebnisse zu möglichen Schritten für ein Kriegsende in der Ukraine sind aber bisher nicht bekannt. Kreml-Chef Putin betonte vielmehr, er sei überzeugt, seine Kriegsziele zu erreichen. Die US-Gesandten Witkoff und Kushner besuchen nun erstmals überhaupt die Ukraine und treffen dort Präsident Zelensky. Aus Moskau, Ulf Mauder.
1: Es ist ein großer Schritt für Europas Raumfahrtindustrie. Die Spektrum-Rakete des deutschen Raumfahrtunternehmens ESA Aerospace ist bei ihrem 2. Testflug erfolgreich ins All gestartet und hat dabei Satelliten in die Erdumlaufbahn gebracht. Die Rakete hob gegen 22 Uhr vom norwegischen Weltraumbahnhof Andøya ab. Bundeskanzler Friedrich Merz sprach vom Beginn einer neuen Ära. Beim ersten Versuch im vergangenen Jahr war die Rakete nach 30 Sekunden abgestürzt. Und zum Sport. In der Fußball-Bundesliga hat der deutsche Meister FC Bayern am Abend überraschend die ersten Punkte in der laufenden Saison liegen gelassen. Die Münchner kamen bei Schalke 04 nicht über ein 0:0 hinaus. Zuvor spielten Leverkusen Union Berlin 4:0, Bremen Leipzig 3:1, Paderborn Freiburg 0:1, Dortmund Hoffenheim 3:2 und Mönchengladbach Elversberg 3:4.
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1: Zum Wetter. Die aktuelle Vorhersage des Deutschen Wetterdienstes. Heute gibt es neben einigen lockeren Wolken viel Sonne. Nur im Nordosten ziehen dichtere Wolkenfelder durch. Bei Höchsttemperaturen zwischen 19 Grad an den Küsten und sommerlichen 29 Grad am Oberrhein. Zum Start in die neue Woche klettern die Temperaturen morgen im Südwesten dann sogar bis auf 33 Grad. Auch im Norden wird es wärmer. In den meisten Regionen gibt es dazu einen Sonne-Wolken-Mix und es bleibt trocken.
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5: Im Wrestling, da geht's um Kraft, Technik und die ganz große Show für die Fans. Im Ring steht Aytaç Bahar. Er ist deutsch-türkischer Wrestler aus Berlin. Welche Rolle spielt Türkisch dabei im Ring in Deutschland? Wie lebt man als Sportler zwischen zwei Sprachen? Wann spricht Aytaç Deutsch und wann Türkisch? Und was bedeutet das für Identität, Emotion und auch die Präsenz im Ring? 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
6: Mein Name ist Aytaç Bahar. Ich bin aktiver Pro-Wrestler in Berlin seit 2017 und freut mich hier zu sein. Merhaba, benim adım Aytaç Bahar. Ben Berlin'den bir Amerikan güreşçiyim ve ben çok mutluyum burada olmaya.
5: Willkommen bei Mitte Mondial mit Danilo Höpfner.
7: Aus Adana in der Türkei und mit einem Kampfgewicht von 97 Kilogramm kommt er zu euch, der Adana Bulldozer, Aytaç Bahar.
5: So klingt er es, wenn Aytaç zum Ring kommt. Zum Gespräch zu mir kam er ganz normal. Ich traf ihn zu einem Interview in einem Café in Berlin-Mitte. Und zuerst wollte ich wissen, Deutsch-Türke, Berliner-Türke, Türke, Deutsche mit türkischen Wurzeln oder schlichtweg Berliner. Wie fühlt er sich am besten angesprochen?
6: Ich glaube, am besten trifft einfach, corny gesagt, Mensch. Aber ja, nee, natürlich, ich bin auf jeden Fall türkischstämmig. Ich bin türkisch aufgewachsen, aber gleichzeitig bin ich hier geboren und aufgewachsen.
5: Was ist deine Muttersprache?
6: Meine Muttersprache ist Türkisch. Also meine Eltern sprechen Türkisch, meine Geschwister sprechen natürlich auch Türkisch und ich spreche es auch.
5: Du bist ja Wrestler, darum treffen wir uns heute auch. Du trittst in der GWF auf, in der German Wrestling Federation hier in Berlin.
8: Für alle, die das noch nie gesehen haben oder nur eine vage Vorstellung haben, was ist Pro Wrestling für dich?
6: Ich denke, viele Leute würden Pro Wrestling für sich selber auch unterschiedlich definieren. Für mich persönlich ist Pro Wrestling einfach eine Kampfkunst, aber auch irgendwo eine Kampfdarstellung, die gefühlt alle Elemente von Theater bis Stunt alles mit einbeziehen und einfach dafür sorgen, dass die Leute, die Zuschauer an erster Stelle kommen und in jedem Fall entertained sind.
8: Mir ist aufgefallen, nicht nur bei der GWF, auch bei anderen Wrestling-Ligen, es gibt auffällig viele Wrestler mit türkischem Hintergrund, mit arabischem Hintergrund. Ist das Zufall oder hat das einen Grund?
6: Ich denke, das ist Zufall, weil auf dem großen Bild gesehen kann man auch sagen, dass es trotzdem immer noch die Minderheit ist, der aktiven Wrestler. Plus, man muss ja auch immer gucken, es gibt ja nicht nur Wrestling in Berlin, sondern es gibt es auch in vielen anderen Städten. Und da ist die Verteilung dann auch nochmal ganz anders. Also ich denke, in Berlin ist es eher einfach der Zufall, weil auch, denke ich mal, in Berlin der prozentuale Anteil von Ausländern auch ein bisschen höher ist.
8: Wie war denn dein Weg ins Pro-Wrestling?
6: Mein Weg ins Pro-Wrestling, sehr unspektakulär und wahrscheinlich wie bei jedem anderen Profi-Wrestler auch. Ich habe als Kind Wrestling geguckt, habe gesagt, ey, das finde ich cool. Und irgendwann habe ich es dann auch selber angefangen. Dass ich davon erfahren habe, dass es das auch hier in Deutschland gibt, das kam erst ein bisschen später tatsächlich. Erst als ich so in der Oberstufe war, wahrscheinlich als ich in meiner Abiturphase war, da habe ich einen guten Kollegen von mir kennengelernt und der meinte, ey, es gibt auch Profi-Wrestling in Deutschland, komm doch mal mit zu einer Show. Und dann sind wir zusammen zu dieser Show gegangen und ich war quasi gefesselt, habe gesehen, oh krass, okay, das gibt es auch auf einem professionellen Level in Deutschland. Und dann gab es ziemlich zeitnah ein Tryout und da bin ich dann hingegangen und seitdem bin ich gefühlt gefangen mit diesem Sport.
8: Und welche Rolle spielt jetzt deine türkische Identität oder auch die türkische Sprache für dich im Wrestling, vielleicht auch im Ring?
6: Ehrlich gesagt war das für mich immer so ein Up and Down mit der türkischen Sprache. Als ich angefangen habe mit dem Sport, als ich angefangen habe mit dem Training, war das ehrlich gesagt etwas, was ich sehr distanziert betrachtet habe, ob ich das überhaupt so sehr in meinen Charakter mit drin haben will oder nicht. Natürlich war für mich außer Frage, dass mein Name immer mein Name sein wird. Das heißt, ich wollte nicht irgendwie irgendeinen coolen englischen Namen oder sonst was haben, weil es ist einfach nicht authentisch, wenn da jemand kommt mit dunklen Haaren und ein bisschen dunkleren Bart und sie halt aussieht, wie ich aussehe, dass er sich dann, keine Ahnung, Jack irgendwas nennt oder so. Deswegen war mir von Anfang an klar natürlich, dass mein Name türkisch sein wird, dass er auch weitestgehend wahrscheinlich meinem echten Namen auch ähnlich sein wird. Aber die Sprache explizit war für mich eher etwas, was ich anfangs, als ich mit dem Trainer angefangen habe, eher etwas war, wo ich mir dachte, okay, da will ich vielleicht ein bisschen weg von, weil ich immer das Gefühl hatte, das Produkt, was ich dann in Amerika gesehen habe, wo dann die Leute auf Kampf ihre Herkunft mit einbezogen haben, das ging halt sehr schnell in das Kitschige rüber. Allerdings habe ich dann auch irgendwann einfach für mich festgestellt, je mehr ich trainiert habe und je mehr ich auch über das Business erfahren habe, dass das ehrlich gesagt immer etwas Gutes ist, weil das auch irgendwo ein Alleinstellungsmerkmal ist. Und auch wenn wir einige türkisch-arabischstämmige oder was auch immer orientalische Wrestler in Deutschland haben, gibt es nicht allzu viele, die das quasi auch nach außen hin tragen oder die sich überhaupt aus einer anderen Stadt ankündigen lassen, sondern meistens ist es dann aus Berlin oder aus Deutschland oder was auch immer. Und da habe ich dann für mich einfach verstanden, ey, es ist doch etwas, was ich nach außen tragen möchte, es ist doch etwas, was ich als ein Teil von mir zeigen möchte, weil es das eben nicht oft gibt. Gerade auch, wenn es heißt, aus welcher Stadt ich mich ankündigen lassen möchte, reicht es mir auch nicht, wenn ich Türkei sage, sondern da will ich auch wirklich die Herkunftsstadt meiner Eltern, Adana, mit hervorheben, weil die Stadt kennt halt keiner. Und am Ende des Tages, ich denke, es gibt sehr viele Wrestler, zum Beispiel aus Berlin, wo ich halt in Berlin angefangen habe. Die meisten haben sich aus Berlin angekündigt. Es gab aber nicht viele, die sich aus der Türkei angekündigt haben. Und rate mal, wie viele sich aus Adana ankündigen. Deswegen war das dann spätestens da für mich auch ein Punkt, wo ich gesagt habe, okay, nee, es sollte nicht meine Aufgabe sein, das irgendwie zu unterdrücken, sondern ich sollte es eher embracen. Und was mir auch halt im Laufe der Zeit dann auch ein bisschen geholfen hat, ist, es gibt auch viele Leute aus der Türkei, die sehr viel Passion für diesen Sport haben, die aber drüben leider nicht wirklich die Möglichkeit haben, es professionell auszuleben. Weil es A, keine professionelle Wrestling-Liga in der Türkei gibt, B, gibt es auch keine professionelle Wrestling-Schule. Und dadurch versuchen sie dann immer in der weiten Welt zu finden, okay, welche türkischstämmigen Wrestler gibt es überhaupt? Und versuchen dann irgendwie mit denen in Kontakt zu sein und von denen ein bisschen, selbst wenn es online ist, ein bisschen zu lernen. Und das hat mir dann auch diese Einsicht hat mir dann auch nochmal geholfen zu sagen, ey, am Ende des Tages gibt es da draußen Leute, die sich allein, wenn es nur durch dieses eine Merkmal ist, dass wir dieselbe Sprache sprechen, dazu irgendwie hingezogen fühlen. Und ich habe das dann irgendwann auch als meine Verantwortung gesehen, das auch ein bisschen nach außen zu tragen.
8: Und in der Türkei auch eine traditionelle Ringkampfkultur, die ist ja gar nicht so klein. Mhm. Gibt es da Verbindungen für dich dazu? Also implementierst du da auch Elemente dazu oder spielt das für dich im Ring gar keine Rolle?
6: Nein, also im Ring spielt das absolut keine Rolle, weil das klassische Ring und dann auch im Türkischen das Ölring, glaube ich, nennt man das auf Deutsch, explizit verbinde ich das nicht mit einem bei mir im Wrestling, weil Profi-Wrestling und die Form von Ring, die hat natürlich auch den großen Unterschied, dass das eine mehr fürs Publikum ist und das andere eher nicht. Deswegen ist das weniger etwas, was ich für mich mit drin habe, aber natürlich bin ich durchaus bewusst von dem Sport.
8: Du hast gerade gesagt, du lässt dich ankündigen, dass du immer auch aus der Türkei kommst und aus Adana an der Stelle. Du wrestlst ja auch bei anderen Ligen, nicht nur in Berlin. Wie ist denn das, wenn du jetzt in der Türkei auftreten würdest oder im Ausland? Wärst du da auch der Türke oder wärst du da der Berliner?
6: Ich glaube, wenn wir jetzt von einem Wrestling-Kosmos sprechen, dann wäre ich auf jeden Fall der Türke, weil am Ende des Tages ist es auch irgendwo das, weshalb die Leute von drüben oder Fans mich da gesehen haben. Aber wenn wir es aus einem kulturellen Aspekt sehen und wenn ich dann zum Beispiel wirklich mal in der Türkei bin, dann ist es natürlich immer ein bisschen, wird es immer ein bisschen belächelt und gesagt, ah nee, er ist eher der Deutsche oder eher der, also da bin ich theoretisch auch Ausländer, was halt auch der Zwiespalt ist von vielen Leuten, die hier geboren und aufgewachsen sind, aber das ist auch eine Geschichte, die ist so alt wie die Geschichte selbst, würde ich mal sagen.
8: Gibt es eigentlich bestimmte Begriffe oder Redewendungen oder Gimmicks, türkische Gimmicks, die du ganz bewusst im Ring mit benutzt, um deine türkische Identität zu zeigen?
6: Früher habe ich das ein bisschen mehr gemacht. Als ich angefangen hatte, war ich in einer Gruppe, also beim Wrestling ist es ja oft so, es gibt immer die Bösen und die Guten. Und anfangs war ich in einer Gruppierung mit vielen, orientalisch stämmigen Leuten. Unter anderem auch insgesamt waren wir drei Türken, beziehungsweise vier zu einer Zeit lang auch. Und da haben wir den Aspekt der türkischen Sprache auch sehr viel öfter mit reingebracht. Die Gruppierung hieß zum Beispiel Grup Anarchi. Wir haben das auch geschrieben mit dem S, mit dem Umlaut, was es ja eigentlich im deutschen Alphabet nicht gibt. Dann haben wir auch im Ring immer, weil das uns, ich glaube, mir hat das damals jemand in ein Wrestling-Promoter in Hannover hat mir einmal nahegelegt, als ich da war, dass ich einfach die ganze Zeit auf Türkisch reden soll, wenn ich im Ring bin, während ich halt die böse Rolle darstellen will. Und daran hatten wir dann auch ehrlich gesagt festgesetzt. Wir hatten dann immer einfach in unserer Muttersprache quasi immer im bösen Ton mit den Leuten geredet und vielleicht auch ein bisschen beleidigt. Aber ehrlich gesagt hat das auch ein bisschen geholfen, weil theoretisch konntest du dann sagen, was du wolltest und vielleicht mal ein Versprecher haben und keiner hat es verstanden. Also in dem Punkt hab ich es ziemlich früh in der Karriere schon eingesetzt. Mittlerweile würde ich sagen eher weniger. Also nichtsdestotrotz bin ich immer noch, ist mein Name immer noch türkisch und mein Beiname hat auch den Stadt, aus dem meine Eltern kommen, mit drin. Aber jetzt gerade ist es vielleicht ein bisschen weniger. Das Einzige, was mir vielleicht noch einfällt, ist das Logo auf meiner Hose. Da ist noch der Halbmond und der Stern noch mit drin. Genau, ja. Aber so mit der Sprache an sich nicht unbedingt.
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8: Zwei Sprachen. Kein Problem. Viele Eltern fragen sich, überfordern wir unser Kind, wenn wir es mit zwei Sprachen aufwachsen lassen? Die Antwort aus der Forschung ist dabei ziemlich eindeutig. Nein, Babys sind wahre Sprachgenies, gerade in den ersten Lebensmonaten. Sie erkennen sehr früh Unterschiede in Sprachmelodie, Rhythmus und Lautbildung. Ein Kind, das zum Beispiel Deutsch und Türkisch hört, kann die beiden Sprachen schon mit etwa 6 Monaten auseinanderhalten, lange bevor es selbst sprechen kann. Manche Kinder sprechen anfangs später als Einsprachige, aber das ist völlig normal. Sie lernen eben doppelt so viele Wörter, nur in zwei Systemen. Und auf lange Sicht sind sie oft sprachlich sogar im Vorteil. Zweisprachige Kinder lernen, dass ein Gedanke auf verschiedene Weisen ausgedrückt werden kann. Das stärkt Kreativität und Perspektivwechsel. Und das Beste dabei, die Sprachentwicklung verläuft bei richtiger Förderung ganz natürlich. Kein Durcheinander, kein Schaden, sondern ein Geschenk fürs Leben. Und jetzt zurück zu Aytac Bahar. Hast du denn den Eindruck, dass das relativ leicht ist für die Promoter in Deutschland zu sagen, naja, wenn jemand, der einen orientalischen Hintergrund hat, der ist automatisch eher schneller oder besser der Böse als der Good Guy?
6: Das ist eine gute Frage. Ich denke, ja und nein. Ich denke, anfangs, beziehungsweise so wie es dann dargestellt wird, anfangs ist es natürlich sehr viel einfacher. Andererseits, wenn ich jetzt heutzutage denke, gibt es fast, also es gibt vielleicht eine Liga noch, wo ich den Bösen spiele. Ansonsten bin ich immer wieder halt bejubelt und das trotz dem Fakt, dass ich halt aus dem Orient komme, beziehungsweise dass ich Südländer bin. Also einerseits würde ich glaube ich sagen ja, andererseits aber gibt es genug Kontrabeispiele, wo man sagen kann, okay, das ist vielleicht doch nicht so. Deswegen ist es meiner Meinung nach ein bisschen schwer, die Frage zu beantworten. Aber durchaus war das, glaube ich, ein gutes Argument dafür, das so einzusetzen, auf jeden Fall.
8: Was weißt du denn über deine Fans? Wirst du da weitgehend auch von Menschen mit Migrationshintergrund wahrgenommen oder bejubeln dich eigentlich alle, egal woher sie kommen?
6: Also wenn wir jetzt mit den Zuschauern, also wir über die Zuschauer reden, die hier in Deutschland ansässig sind und bei den Shows, ich habe auch schon öfters sehr oft mitbekommen, dass dann Leute zu mir gekommen sind, zum Beispiel am Merch-Tisch oder sonst was. Meistens stehen die Wrestler ja da noch, um vielleicht T-Shirts oder Autogrammkarten zu verteilen. Und da habe ich schon öfters mal mitbekommen, dass dann vielleicht Leute auch zu mir gekommen sind und meinten, ey, ich bin auch aus der Türkei, oder dass Leute gesagt haben, ey, ich bin auch aus Adana. Und dann hat man da sich quasi, also was heißt connected, aber da war dann ein bisschen so ein Gefühl von Stolz in deren Augen auch drin, was an sich cool ist. Aber ich glaube, der prozentuelle Anteil ist natürlich immer, also ist, denke ich, immer noch eher deutsche Fans. Aber natürlich kann man das, glaube ich, so einfach auch nicht sagen, weil heutzutage, also wie sieht jemand typisch Deutsches aus, vor allem wenn man hier in Berlin ist, da ist das auch, da vermischt sich das ja auch ganz doll. Ja, also ich denke, es ist wahrscheinlich hängt es auch damit zusammen, in welcher Stadt man gerade auftritt. Und dadurch, dass ich auch öfters mal in Ostdeutschland auftrete, da ist dann wahrscheinlich eher die deutsche Gruppe höher. Aber in Berlin ist das schon oft vorgekommen auf jeden Fall.
8: Du brauchst nochmal eins erklären, ihr arbeitet auch mit einem gewissen Klischee oder mit kulturellem Hintergrund, der Baklava Club, du bist ja Mitglied davon. Erklär mal kurz, wie kamt ihr darauf?
6: Also, um eine viel zu lange Geschichte, die wahrscheinlich den Rahmen sprengen würde, ein bisschen versuchen, die wichtigsten Punkte zu quasi zusammenzufassen. Baklava Club ist quasi ein Insider gewesen zwischen ein paar Freunden und mir halt. Wir waren alle quasi eine Trainingsgruppe, die halt immer zusammen zum Training gegangen sind. Wie wir auf den Namen gekommen sind, ist auch eine wahrscheinlich viel zu dumme und viel zu lange Geschichte, aber im Endeffekt war das dann halt, dass wir dieses Wort Baklava immer wieder benutzt haben. Und im Wrestling, im Profi-Wrestling gab es zu der Zeit, wo wir das dann angefangen haben auch zu sagen, gab es eine Gruppierung, die hieß Bullet Club, die halt sehr, sehr beliebt war im Profi-Wrestling. Und wir haben das dann irgendwie aus Gag haben gesagt, ey, wir sind der Baklava Club. Und ohne irgendwie im Hinterkopf zu haben, dass wir das jemals irgendwie benutzen oder sonst was. Wir hatten einfach nur für uns selber irgendwie mal T-Shirts gemacht und sonst was. Und aus der Gruppierung sind dann halt noch drei Leute quasi geblieben, die dann weiterhin immer noch im Wrestling sind. Und irgendwann haben wir das dann auch angefangen, hier und da mal bei Wrestling-Shows einzusetzen. Wenn wir mal als Gruppierung irgendwo waren, dann haben wir uns so dargestellt. Ich und mein, aktuell trete ich mit einem Tag-Team-Partner an, der heißt Joshua Maru. Und mit dem trete ich auch oft in Ostdeutschland zum Beispiel als Baklava Club an. Und ja, das sind so die wichtigsten Themen zusammengefasst, genau.
8: Wir wollen zum Schluss mal kurz das Thema Mehrsprachigkeit im Alltag uns anschauen. Berlin ist nun mal eine mehrsprachige Stadt. Letzten Endes, wir sitzen hier in einem Café zwischen Wedding, Mitte, Gesundbrunnen. Wie machst du das im Alltag? Also erkennst du Menschen, wo du weißt, wie du sie ansprichst, auf Deutsch oder auf Türkisch?
6: Nee, ehrlich gesagt nicht. Also das Lustige ist, und das wird wahrscheinlich, wenn Leute da zuhören und wahrscheinlich wissen die das auch, bei älteren türkischen Herren ist es immer so, dass sie immer davon ausgehen, dass jeder Türkisch kann. Und dann fangen die schon an, mit einem Türkisch zu reden. Für mich, ehrlich gesagt, ist es schwierig, weil also dadurch, dass gerade auch, wir sind ja hier in Wedding und das ist auch so ein Hotspot von sehr vielen Kulturen, da gibt es natürlich auch viele Leute, die...
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1: Zum Wetter. Die aktuelle Vorhersage des Deutschen Wetterdienstes. Heute gibt es neben einigen lockeren Wolken viel Sonne. Nur im Nordosten ziehen dichtere Wolkenfelder durch. Bei Höchsttemperaturen zwischen 19 Grad an den Küsten und sommerlichen 29 Grad am Oberrhein. Zum Start in die neue Woche klettern die Temperaturen morgen im Südwesten dann sogar bis auf 33 Grad. Auch im Norden wird es wärmer. In den meisten Regionen gibt es dazu einen Sonne-Wolken-Mix und es bleibt trocken.

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1: Ich bin Babette Büchner. Schafft die AfD die absolute Mehrheit? In Sachsen-Anhalt wird heute ein neuer Landtag gewählt. Die Wahllokale haben seit 8 Uhr geöffnet und schließen um 18 Uhr. Nicht nur bei uns, auch international wird die Wahl mit großem Interesse verfolgt. Denn Umfragen zeigen, zum ersten Mal könnte die AfD, die in Sachsen-Anhalt vom Verfassungsschutz als rechtsextremistisch eingestuft wird, in einem Bundesland an die Macht kommen. Die US-Vermittler Steve Witkoff und Jared Kushner reisen heute zum ersten Mal zu Gesprächen nach Kiew. Gestern hatten sie mit Kremlchef Wladimir Putin über Friedenslösungen im Ukraine-Krieg gesprochen.
2: Die Gespräche hier in Moskau dauerten gut 3 Stunden. Der Kreml sprach anschließend von konstruktiven Unterredungen. Ergebnisse zu möglichen Schritten für ein Kriegsende in der Ukraine sind aber bisher nicht bekannt. Kremlchef Putin betonte vielmehr, er sei überzeugt, seine Kriegsziele zu erreichen. Die US-Gesandten Witkoff und Kushner besuchen nun erstmals überhaupt die Ukraine und treffen dort Präsident Zelensky. Aus Moskau, Ulf Mauder.
1: Ein bayerisches Raumfahrt-Startup hat geschafft, was bislang keinem kommerziellen Anbieter aus Europa gelungen ist. ESA Aerospace hat mit seiner Spektrum-Rakete beim 2. Testflug vom norwegischen Weltraumbahnhof Andøya Satelliten in die Erdumlaufbahn gebracht.
3: Beim ersten Versuch war nach gerade mal 30 Sekunden Schluss. Diesmal schaffte es die 28 Meter hohe Rakete bis ins All. An Bord 5 wissenschaftliche Satelliten und ein Experiment. Für Europa ist das mehr als nur ein Raumfahrterfolg. Viele europäische Satelliten fliegen bisher mit US-Raketen ins All. Diese Abhängigkeit soll verkleinert werden und weitere Raketen starten. ESA Aerospace-Chef Metzler sagt, Europa habe jetzt einen eigenen Zugang zum Weltraum. Zoe Tassovali, Nachrichtenredaktion.
1: Eigenständig agierende KI-Agenten des ChatGPT-Entwicklers OpenAI haben eine deutschsprachige Wiki-Seite in großem Stil für Absprachen untereinander missbraucht. Wie erst jetzt bekannt wurde, haben Forscher die rund 18.000 KI-Nachrichten schon im Frühjahr auf der Webseite DSE-Wiki entdeckt. Das Unternehmen bestätigte inzwischen, dass ihre Software dahinter steckte.
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1: Zum Wetter. Die aktuelle Vorhersage des Deutschen Wetterdienstes. Heute gibt es neben einigen lockeren Wolken viel Sonne. Nur im Nordosten ziehen dichtere Wolkenfelder durch. Bei Höchsttemperaturen zwischen 19 Grad an den Küsten und sommerlichen 29 Grad am Oberrhein. Zum Start in die neue Woche klettern die Temperaturen morgen im Südwesten dann sogar bis auf 33 Grad. Auch im Norden wird es wärmer. In den meisten Regionen gibt es dazu einen Sonne-Wolken-Mix und es bleibt trocken.
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5: Hi und hallo zu einer neuen Folge von TF International. In jeder Ausgabe treffen wir ja hier Menschen, die aus der ganzen Welt in den Landkreis Teltow-Fläming gekommen sind und dort ein neues Zuhause gefunden haben. In den vergangenen 15 Folgen haben wir so mit Menschen aus Syrien, aus Afghanistan, Polen, Iran, Frankreich, der Mongolei und vielen mehr gesprochen. Und heute schlagen wir quasi mit dem Interview eine Brücke zwischen Japan und Beirut und hören die Glaskünstlerin Mariko Seki. Sie arbeitet als Glasmacherin im Museumsdorf Glashütte in Beirut, ist mit einem deutschen Mann verheiratet und möchte aus Teltow-Fläming so schnell nicht mehr weg. Ich bin Hendrik Schröder, schön, dass ihr zuhört. Eigentlich hatte Mariko Seki gar nicht vor, dauerhaft nach Deutschland und nach Teltow-Fläming zu ziehen. Eigentlich wollte sie nur für ein paar Monate nach Deutschland, um zu arbeiten und dann wieder zurück.
6: Ja, genau. Also ich komme aus Japan. Also ja, so wo meine Heimat heißt Suwa, also Nagano Präfektur. Wahrscheinlich vor 20 oder vor 30 Jahren gab ein Winter-Olympik. Und ja, so Suwa liegt ganz in der Mitte in Japan vom Hauptinsel. Ja, und ja, so ja, meine Heimat gibt viele Berge, See und ein bisschen so mehr hügelig als Brandenburg. Und ja, also nicht so große Stadt, sondern so 40.000 Leute, also Bewohner. Ja, so wie ich jetzt gesagt habe, so vor 8 Jahren, also habe ich einmal in Deutschland gelebt mit Working Holiday Visum. Und eigentlich wollte ich in Deutschland Glas machen. Damals habe ich ganz zum Ende in Deutschland habe ich einen Monat lang ein Praktikum gemacht. Also im auch hier, also hier im Museum und auch noch andere in einer andere Glashütte. Und ja, so damals habe ich einen deutschen Mann kennengelernt. Also der ist jetzt mein Mann. Und genau, aber ja, so der Working Holiday Visum gilt nur ein Jahr lang. Und da ich musste natürlich einmal nach Deutschland, nach Japan einmal zurückkehren. Und genau, und da habe ich auch manchmal also Deutsch gelernt und auch zum Beispiel meine Ausstellung von Glas, also habe ich auch in Japan gemacht. Und vor 3 Jahren habe ich mit meinem Mann ein bisschen überlegt, ob wir in Japan zu wohnen oder in Deutschland. Und ich wollte eigentlich in meiner Heimat also weiter wohnen, aber bei ihm war es ein bisschen schwierig, also in Japan zu wohnen, so etwas so japanisch und auch einen Job zu finden und so weiter.
5: Also entscheidet sich das junge Paar, sich gemeinsam in Deutschland niederzulassen. In Japan war Mariko Seki auf einer Kunsthochschule mit der Fachrichtung Glaskunst und hatte dort das Glasmachen gelernt und Ausstellungen mit ihren Werken gemacht. Dass sie in Deutschland weiter in diesem Beruf würde arbeiten können, damit hatte sie nicht gerechnet.
6: Also ich weiß nicht genau, aber so Glashütten oder Glasstudio also sind in Deutschland ein bisschen so weniger als Japan. Und deswegen, ich kann vielleicht nicht mehr Glas arbeiten. Aber ja, so zufällig habe ich ja so die Arbeitsstelle gefunden. Und dann, ja, ich habe mich einfach beworben und wir wohnen doch in Brandenburg.
5: Denn zufällig suchte das Museumsdorf Glashütte in Baruth genau zu dem richtigen Zeitpunkt eine Glasmacherin. Mariko Seki bekommt den Job und zieht nach Teltow-Fleming. Ein Traumjob.
6: Zum Beispiel jeden Tag zweimal haben wir Vorführungen. Also mit Kommentaren zeige ich Glas und zum Beispiel ich mache also zum Beispiel bei der Vorführung produziere ich Teller, Vase, also alle mögliche und dann kann ich auch dazu erklären, zum Beispiel der Schmelzofen, also dürfen wir nicht ausmachen, so immer so Tag und Nacht müssen wir den Ofen anlassen und so weiter. Und ja, also ja, so die Leute können sehen so das flüssige Glas oder die Hitze und so, ja, so das kann man auch sehen. Und auch wir bieten auch einen also Glaskurs also für Anfänger und ja, dann ungefähr 2 Stunden kann man mit uns ein bisschen Glas schnuppern. Ja.
5: Schön.
6: Und auch, genau, und auch dazu zum Beispiel, wir bieten auch zum Beispiel Bewässerungsglas, so sieht aus, ein bisschen so Kugel und eine Stange. Und damit kann man so zum Beispiel für die Pflanze, also gießen, so. Das machen wir auch mit den Leuten.
5: Den Umzug nach Baruth für den Job hat sie dabei bis heute nicht bereut.
6: Ja, Baruth finde ich auch gut, also auch schön. Also einfach so viele Grün. Also zum Beispiel. Aber ja, so ich vermisse so ehrlich gesagt ein bisschen so Bergen. Also ein bisschen so Baruth finde ich schön, aber ein bisschen zu flach. Bei mir, aber Also zum Beispiel aber kann man auch schon schöne Landschaft sehen und so und viel Glück und also zum Beispiel, also wenn ich zur Arbeit mit dem Fahrrad fahre, dann fühle ich mich wirklich so also gut. Also ja, so weil meine Heimat sehr hügelig ist, dann man fährt kaum mit dem Fahrrad, also zum Beispiel. Ja, also ich bin nicht so Stadtmensch, also ich mag wo ruhig und viel Grün in Natur. Ja, so das ist mir sehr wichtig. Also deswegen, ich finde gut, also Barot, also zum Beispiel, wenn ich eine große Stadt vermisse, dann kann ich mit dem Zug einfach nur eine Stunde nach Berlin fahren. Und das ist sehr gutes Balance, so finde ich.
5: Aber irgendwann, so schön es in Beirut ist, möchte Mariko Seki dann vielleicht auch mal zurück nach Japan. Nur wann, das steht noch nicht fest.
6: Wir sind noch nicht sicher, aber wir würden gerne, wenn wir in die Rente gehen, also uns dann, also ja, gehen wir wieder zurück nach Japan und so, aber wir wissen noch nicht.
5: Mariko Seki war das, geboren und aufgewachsen in Japan. Jetzt lebt sie seit einigen Jahren in Beirut und arbeitet dort als Glasmacherin. Das war TF International für heute. Bis zur nächsten Folge und tschüss, sagt Hendrik Schröder.
7: Gut. Dann vielen Dank.
6: Ja, vielen Dank. Ja.
7: Bis bald.
6: Ja, bis bald. Tschüss.
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1: Havarie.
2: Das Wort Havarie stammt ursprünglich aus dem Arabischen, genauer vom Wort Avar, das Fehler oder Schaden bedeutet. Über den Seehandel gelangte der Begriff um 1300 nach Italien als Avaria, wo er zunächst einen Schiffsunfall oder durch Meerwasser beschädigte Ware bezeichnete. Von dort verbreitete sich das Wort über das französische Avarie und das niederländische Avarei ins Deutsche, wo es seit dem 16. Jahrhundert verwendet wird.
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1: Zum Wetter. Die aktuelle Vorhersage des Deutschen Wetterdienstes. Heute gibt es neben einigen lockeren Wolken viel Sonne. Nur im Nordosten ziehen dichtere Wolkenfelder durch. Bei Höchsttemperaturen zwischen 19 Grad an den Küsten und sommerlichen 29 Grad am Oberrhein. Zum Start in die neue Woche klettern die Temperaturen morgen im Südwesten dann sogar bis auf 33 Grad. Auch im Norden wird es wärmer. In den meisten Regionen gibt es dazu einen Sonne-Wolken-Mix und es bleibt trocken.

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1: Ich bin Babette Büchner. Der Wahlkampf ist vorbei. Nun fällt die Entscheidung. In Sachsen-Anhalt wird heute ein neuer Landtag gewählt. Rund 1,7 Millionen Menschen sind aufgerufen, ihre Stimme abzugeben.
2: Die vom Verfassungsschutz als gesichert rechtsextrem eingestufte AfD hat eine Alleinregierung zum Ziel erklärt. Laut letzter Umfragen wird es dazu aber nicht reichen. Demnach kann die Partei mit etwa 41% rechnen, die CDU lag bei 23%. Das BSW und die FDP werden vermutlich an der 5%-Hürde scheitern und damit den Sprung ins Parlament verpassen. CDU-Mann Schulze will Ministerpräsident bleiben, für ihn wird sich die Frage nach möglichen Partnern stellen. Sachsen-Anhalt wird aktuell von einem Bündnis aus CDU, SPD und FDP regiert. Aus Berlin, David Riemer.
1: Während der US-Vermittlungsmission haben Russland und die Ukraine wie vereinbart die Hauptstädte Kiew und Moskau von Angriffen verschont. An anderen Stellen gab es aber auf beiden Seiten Attacken aus der Luft. Die ukrainischen Behörden meldeten mehrere Opfer. Die US-Vermittler Steve Witkoff und Jared Kushner werden heute zu ihrem ersten Besuch in Kiew erwartet. Gestern hatten sie in Moskau Kreml-Chef Wladimir Putin getroffen. Ein bayerisches Raumfahrt-Startup hat geschafft, was bislang keinem kommerziellen Anbieter aus Europa gelungen ist. ESA Aerospace hat mit seiner Spektrum-Rakete beim zweiten Testflug vom norwegischen Weltraumbahnhof Andøya Satelliten in die Erdumlaufbahn gebracht.
3: Beim ersten Versuch war nach gerade mal 30 Sekunden Schluss. Diesmal schaffte es die 28 Meter hohe Rakete bis ins All. An Bord 5 wissenschaftliche Satelliten und ein Experiment. Für Europa ist das mehr als nur ein Raumfahrterfolg. Viele europäische Satelliten fliegen bisher mit US-Raketen ins All. Diese Abhängigkeit soll verkleinert werden und weitere Raketen starten. Zoe Tassovali, Nachrichtenredaktion.
1: Am Flughafen der indonesischen Hauptstadt Jakarta sind wegen eines Vulkanausbruchs mehr als 200 Flüge gestrichen worden. Der Wind hat Vulkanasche vom rund 150 Kilometer entfernten Vulkan Anak Krakatau bis zum Flughafen gebracht. Unter den gestrichenen Flügen sind auch viele internationale Verbindungen, darunter nach Hongkong, Sydney oder Amsterdam.
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1: Zum Wetter. Die aktuelle Vorhersage des Deutschen Wetterdienstes. Heute gibt es neben einigen lockeren Wolken viel Sonne. Nur im Nordosten ziehen dichtere Wolkenfelder durch. Bei Höchsttemperaturen zwischen 19 Grad an den Küsten und sommerlichen 29 Grad am Oberrhein. Zum Start in die neue Woche klettern die Temperaturen morgen im Südwesten dann sogar bis auf 33 Grad. Auch im Norden wird es wärmer. In den meisten Regionen gibt es dazu einen Sonne-Wolken-Mix und es bleibt trocken.
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4: Zwei Sprachen, ein Klassenzimmer und keine Übersetzung nötig. Für die heutige Ausgabe von Mitte Mondial war ich zu Besuch an der zweisprachigen Schule Forms, Campus Berlin Mitte, wo die Kids ganz selbstverständlich zwischen Deutsch und Englisch hin und her switchen, als wäre es ein Sprachspiel. Wir sprechen darüber, wie Zweisprachigkeit im Schulalltag funktioniert, was sie im Kopf anstellt und warum ein bisschen Sprachverwirrung manchmal ganz schön klug macht. Darüber sprechen wir mit der Schulleiterin und das ist sie hier.
5: Hallo, mein Name ist Jana Stölting. Ich bin Campusleiterin hier in Forms Berlin Mitte und leite den kompletten Campus. Wir sind ein Bildungscampus aus Kita, Grundschule und Gymnasium. Und gleichzeitig bin ich da noch für die Sekundarstufe, also fürs Gymnasium.
4: Willkommen bei Mitte Mondial mit Danilo Höpfner. Und wir treffen uns heute hier in Ihrer Schule und ich bin gerade reingekommen. Mir ist Deutsch, Englisch gleichermaßen um die Ohren geflogen. Was ist denn eigentlich Ihre Haussprache hier?
5: Deutsch und Englisch. Also wir sind wirklich ein bilingualer Campus. Das heißt, die deutsche und die englische Sprache ist gleichberechtigt. Jeder kann außerhalb der Unterrichtszeit die Sprache benutzen, die er möchte. Aber im Unterricht gibt es dann zugeordnete Fächer, die dann auf Deutsch oder Englisch sind. Aber in Wirklichkeit, wenn man bei uns durchgeht, hört man nicht nur Deutsch und Englisch, sondern die meisten Schüler und Eltern haben eine dritte oder vierte Sprache. Also Arabisch, Türkisch, Chinesisch, Japanisch, Spanisch, Schwedisch, Finnisch, Portugiesisch, Italienisch. Also wir sind wirklich multikulturell vom Hintergrund. Aber was uns vereint, ist die deutsche und die englische Sprache, beziehungsweise das Ziel, das hochwertige deutsche Abitur für die Schüler zu bekommen, aber eben auch auf Englisch, sodass die Schüler dann die Möglichkeit haben, in die Welt rauszugehen und flüssig in beiden Sprachen zu sein und auch die beiden Kulturen zu verstehen, aufzunehmen, zu leben und diese Vielfalt nicht nur gelehrt, sondern auch zu leben.
4: Und sind es denn oft englisch sprechende Eltern, die ihre Kinder herbringen, um Deutsch zu lernen, oder sind es auch überwiegend Deutsche, die gern hätten, dass die Kinder fließend Englisch sprechen?
5: Wichtig bei uns ist, man braucht ein sicheres Deutsch. Denn ich fange mal andersrum, auch wenn Sie das so gefragt haben. Unsere Kinder lernen fantastisch schnell Englisch. Also die Englisch-Kompetenz ist in den letzten Jahren bei Kindern massiv gestiegen. Das hat natürlich was mit der digitalen Welt zu tun. Das hat was mit YouTube zu tun. Das hat was mit Netflix zu tun. Da unser Bildungsziel ist das bilinguale Abitur, sind bei uns Eltern, die beide Sprachen gleich stark gleich stark sehen. Das heißt, wir haben ganz oft ein Elternteil, das stärker deutsch verwurzelt ist und ein Elternteil, das international ist. Und hier in Berlin-Mitte, Wedding, Prenzlauer Berg sagt, aber hier ist unsere Heimat. Und wir wollen stabil hier sein. Also wir haben nicht die Eltern fly in, fly out für 3 Jahre, sondern die Berlin als lokale Wurzel gesehen haben, aber gerade diesen internationalen Punkt noch haben wollen. Das sind die Großteil. Dann haben wir einen Teil der Eltern, die sagen, das Englische ist der Weg in die internationale Welt. Das Englische ist für Naturwissenschaften der Grundbaustein. So unterhält man sich auf Konferenzen, in Wettbewerben, so ist die Literatur. Deshalb wollen wir eben einen ganz starken englischen Bezug haben. Und dann gibt es natürlich auch internationale Eltern, die sagen, Berlin ist ihr Zuhause und deshalb möchten sie ihr Kind eben auch die Chance geben, in Deutschland nicht in der englischen Bubble zu leben, in der International Community Bubble, sondern eben auch das Anschluss in die deutsche Kultur zu haben.
4: Also über die Bedeutung des Englischen heute muss man gar nicht mehr sprechen, Sie haben die Gründe auch schon genannt. Dennoch, welche Bedeutung hat denn Englisch speziell in Berlin heute?
5: Also das Auffälligste ist in Berlin-Mitte, man geht in ein Café und der Kellner kann nur Englisch sprechen. Man geht in einem Shop und alle sprechen Englisch. Also ich glaube, Berlin hat so eine eigene Community geschaffen, was die kulturelle Angebote angeht, was der Lebensstil angeht. Da wird gar nicht mehr so groß unterschieden zwischen Deutsch, Englisch. Und ich würde auch nicht sagen zwischen Deutsch, Englisch, sondern in allen Sprachen. Und ich glaube, das macht unser Campus auch besonders mit Mitte. Es kommen alle Menschen, die, also Vielfalt und Diversität spiegelt sich hier 1:1 wieder. Und ich glaube, wer hier ist, der schätzt das genau. Also ich habe Lehrkräfte aus England, Amerika, aus China kommend, also Engländer, die dann mal in China gearbeitet haben, dann nach Deutschland kommen, Engländer, die in Italien gearbeitet haben, dann nach Deutschland kommen, Südafrikaner, Kanadier, Amerikaner. Und das macht uns besonders. Jeder bringt seine Kultur mit. Aber da wir alle sagen, Respekt, Vielfalt, Toleranz ist das, was uns ausmacht, haben wir hier eine wunderbare Community.
4: Da Sie gerade dieses Beispiel genannt haben mit dem englisch sprechenden Kaffeebetreiber, eine Erfahrung, die, glaube ich, die meisten inzwischen auch schon gemacht haben, finden Sie es eigentlich gut oder fehlt da noch ein bisschen was? Weil das ist ja eigentlich in vielen anderen Hauptstädten der Welt durchaus Usus, dass zur eigenen Sprache irgendwie das Englische durchaus als zweite Kommunikationssprache immer existiert. In Deutschland ist es noch relativ jung, dieses Phänomen, in Berlin gibt es schon ein paar Jahre. Wie bewerten Sie denn das persönlich? Also ist das etwas, wo wir lernen müssen, damit umzugehen, weil es tatsächlich immer wieder passiert und die Älteren, die es halt nicht so gut können, die haben dann halt Pech?
5: Ich persönlich finde es eine absolute Bereicherung. Ich finde es eine Bereicherung, dass ich genauso hier mit Familien vom syrischen Hintergrund, arabischen Hintergrund, türkischen Hintergrund, chinesischen Hintergrund habe. Also ich finde, das macht eine Welt und eine Kulturstadt aus, dass sie attraktiv ist für die verschiedenen Menschen, die sagen, sie wollen diese Stadt mitgestalten und mitmachen. Ich habe überhaupt kein Problem, dass man jetzt in Mitte vielleicht im Café kein Deutsch spricht. Und die Frage habe ich mir noch nie gestellt, aber für mich ist es vielleicht vom Hintergrund, ich habe jahrelang in Südafrika gelebt, an der Deutschen Internationalen Schule Johannesburg. So, ich kenne das, wie man ist als Deutscher im Ausland. Und ich fand immer alle Kulturen, die sich vermischt haben, die sich gefragt haben, warum ist der andere so, wie können wir zusammenleben, ganz spannend. Und für mich war deshalb Berlin Mitte auch so ein, wo ich gesagt habe, da will ich hin und da will ich miterleben das. Also mehr kann ich dazu eigentlich gar nicht sagen.
4: Cool. Kommen wir zu Ihrer Schule. Was bedeutet denn Zweisprachigkeit eigentlich im konkreten Alltag in Ihrer Schule, vom Kindergarten bis zum Gymnasium?
5: Das heißt ganz konkret, dass im Kindergarten, in der Grundschule und im Gymnasium wir Lehrkräfte und Erzieher haben, die muttersprachlich Deutsch oder muttersprachlich Englisch sprechen. Und jeder, der muttersprachlich Deutsch ist, spricht auch nur mit dem Kind muttersprachlich Deutsch. Und wer muttersprachlich Englisch ist, spricht mit muttersprachlich Englisch. Und diese Immersionsmethode funktioniert fantastisch. Also die Kindergehirne saugen die andere Sprache wie ein Schwamm auf. Und auch wenn sie vorher nicht Englisch gekonnt haben, durch den täglichen Umgang, durch das natürliche Miteinander sprechen, ausprobieren, lernen die sehr, sehr schnell vor allem hier die englische Sprache. Wenn wir dann in die Grundschule weitergehen, dann gibt es eben Fächer, die ganz klar auf Englisch unterrichtet werden und Fächer, die natürlich auf Deutsch unterrichtet werden. Und wir stellen, also unsere Herausforderung und unser tägliches Brot ist, dass wirklich beide Sprachen gleichberechtigt sind, sodass beide Sprachen dann im Gymnasium auf Muttersprachenniveau beherrscht werden. Weil das ist eben auch eine Voraussetzung, muss man sagen, um dann die Abiturleistung, die akademischen Leistungen hinzubekommen. Und jeder bringt natürlich im Klassenzimmer das mit, woher er geprägt ist. Also wir wissen alle, was guter Unterricht ist, aber trotzdem ist das Verhältnis zu Schüler von einem amerikanischen Lehrer doch anders. Hattie sagte immer, die Lehrerpersönlichkeit ist ganz wichtig und die Lehrer-Schüler-Beziehung. Und gerade unsere englischen, sehr jungen, dynamischen Lehrer haben da nochmal ein ganz anderes Verständnis als ein deutscher Lehrer. Das ist gar nicht jetzt so wertend, weil die Mischung macht es am Ende. Und ja, das zeichnet uns eben aus.
4: Also ich erinnere mich noch an Zeiten zu meiner Schulzeit, Kommilitonen, die ich hatte, deren Eltern bewusst darauf geachtet haben, dass das Kind nicht zweisprachig groß wird, obwohl die Möglichkeit bestanden hätte. Man wollte das Kind nicht überlasten mit Konfrontationen, dass das Kind verwirrt ist mit zwei Sprachen gleichzeitig. Lässt sich dieses Argument aus heutiger Sicht eigentlich noch aufrechterhalten?
5: Ich würde sagen, auf keinen Fall. Also sowohl von der Erziehung meiner eigenen Kinder als auch die ich hier sehe. Ja, in den ersten Jahren ist die Sprachentwicklung ein bisschen verzögert, wenn man zweisprachig aufzieht. Aber das kommt, die holen das nachher nach. Und ich finde, die reagieren einfach auch viel flexibler im Sprachgebrauch. Also auch wenn ich sehe, wie die dritte Sprache dann gelernt wird, die haben keine Scheu, einfach loszusprechen und Fehler zu machen, weil sie das nie als Fehler wahrgenommen haben, weil sie einfach gesprochen haben und dabei gelernt haben. Also ich finde Kinder, die, und für mich ist ja mit der Sprache kommt ja eine Kultur, kommen Werte, kommen Traditionen und das wird mit beigebracht und das wird mit gelebt und dadurch sind die dann auch viel offener.
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4: Bevor wir gleich weitersprechen, schauen wir uns mal die mehrsprachigen Bücherwürmchen an. Denn Kinder, die mit mehreren Sprachen aufwachsen, haben oft einen ganz besonderen Zugang zum Lesen. Sie erleben Wörter nicht als starr, sondern als beweglich. Mal klingt ein Satz so, mal ganz anders. Beim Lesen lernt das Gehirn dieser Kinder zwischen zwei Sprachsystemen zu unterscheiden und parallele Bedeutungen zu erkennen. Das fördert nicht nur das Sprachgefühl, sondern auch das abstrakte Denken. Interessanterweise entwickeln viele bilinguale Kinder ein gutes Verständnis für Grammatik, und zwar in beiden Sprachen. Sie merken früh, was in der einen Sprache funktioniert, gilt in der anderen vielleicht nicht wirklich. Das regt das Denken an und macht Lesen zu einer besonderen, lebendigen Erfahrung. Bücher werden so zu kleinen Reisen zwischen den Welten. Auch Wortspiele, Sprachwitze oder doppeldeutige Redewendungen nehmen diese Kinder oft besonders früh wahr. Eine zweite Sprache öffnet also auch die Türen zu einer zweiten Literaturwelt.
6: Ich frage mich noch ein bisschen, wie das funktioniert, wenn ein Kind, das ist aus einem deutschen Haushalt, ein Muttersprachler Haushalt, kommt hierher und hier ist praktisch die Basis, wo es auf hohem Niveau Englisch spricht, aber nach Hause geht und dann ist alles wieder Deutsch. An welcher Stelle kommt dann dieses Muttersprachniveau zustande?
5: Also erstmal sind wir ein Ganztagsschulbetrieb, also gerade in der Kita und der Grundschule nutzen wirklich viele Eltern unser Angebot. Also wir sind ja in der Kita ab 7, 7.30 Uhr offen, in der Grundschule mit Frühhort auch bis 18 Uhr. Und dadurch sind ja die Kinder mehr oder weniger den ganzen Tag in diesem Immersion-Konzept drin, also tauchen ins Sprachbad Englisch auf. Deshalb geht das sehr, sehr gut und junge Kinder schaffen das sehr, sehr gut. Im Gymnasium nehmen wir auch Quereinsteiger auf ab der 7. Klasse. Das heißt also Kinder, die vor allem in der Grundschule ganz normalen Unterricht hatten und dort, die kriegen durch eine besondere Förderung. Also wir machen einen besonderen Förderunterricht für die und unsere Lehrer sind einfach in der 7. Klasse auch viel, viel sensibler für die Kinder, die quereinsteigen. Meine Erfahrung ist, nach einem halben Jahr sind die drin in der Sprache, vielleicht noch nicht im Schriftlichen so weit. Also das Mündliche kommt immer zuerst. Aber nach einem halben Jahr sind sie so vertraut mit dem Englischen, dass sie, wenn sie morgens in der ersten Stunde in Geografie reingehen, auf Englisch sofort Englisch sprechen können, in der zweiten Stunde in Deutsch, wieder in der deutschen Sprache drin sind. Dann kommt dritte Stunde Mathe, dann sind sie wieder im Englisch drin. Die passen sich unwahrscheinlich schnell an.
6: Gibt es denn eigentlich Unterschiede zwischen Kindern, die bereits zweisprachig aufwachsen in einem Haushalt und anderen, die die Fremdsprache erst lernen?
5: Also was wichtig ist, die Kinder müssen es wollen. Also wenn die Quereinsteiger sind in der 7. Klasse, muss ich auch schon das Gefühl haben, dass ein Kind sagt, ja, ich möchte das. Also gegen den Willen eines Kindes, was Englisch nicht interessiert, sind wir nicht die richtige Schule. Aber die, die sagen, sie wollen das wirklich, das kriegen wir zusammen hin. Mit Unterstützung. Also deshalb sieht man da keine Probleme. Also natürlich, wenn man nachher in der 11. Klasse, machen wir das Cambridge Certificate, um zu überprüfen die Sprachleistungen. Die meisten, die bilingual aufwachsen, die schaffen natürlich leicht ihr C2 auch im Englisch. Die Quereinsteiger sind, die schaffen eher C1, was aber auch eine hohe Leistung ist. Aber das sind ganz, ganz kleine Unterschiede.
6: Deutsch und Englisch sind gesetzt. Was sind denn so die beliebtesten Zweit- und Drittsprachen, die hier gelernt werden?
5: Wir bieten Französisch und Spanisch an. Und Spanisch ist der absolute Renner.
6: Das höre ich immer wieder. Woran liegt das?
5: Ich mache mal ein bisschen überspitzt an der Urlaubskultur der Deutschen. Die Schüler kommen immer mit der gleichen Sache. Wir kennen Spanisch aus dem Urlaub. Die verbinden sehr positive Erlebnisse mit Spanisch. Dann kommen so, wenn ich frage, warum möchtest du gerne Spanisch wählen? Alle Menschen sprechen Spanisch. Das ist das, was die Schüler sagen. Und weil wir die freie Wahl lassen, haben wir immer mehr Schüler, die Spanisch wählen als Französisch.
6: Gibt es denn auch Herausforderungen oder Nachteile, die Sie beobachten, die Sie an bilingualen Schulen in der Regel immer haben?
5: Ja, das Standard des Deutschen. Also es ist wirklich erstaunlich, wie leicht Schüler Deutsch lernen. Aber Schüler, die nicht muttersprachlich Deutsch kommen, für die ist es schwieriger, auf deutsch-muttersprachlichen Niveau zu kommen, weil sie immer ins Englische ausweichen können. Also da ist es wirklich dann auch das Schriftdeutsch auf Abiturniveau hinzubekommen, brauchen die eine ganz, ganz besondere Förderung. Also wir bieten da viel Förderung und Unterstützungsbedarf. Also wir haben auch sehr viele ukrainische Schüler aufgenommen. Da hatten wir früher erst gestartet mit einer Willkommensklasse. Dann haben wir sie vollständig in den Regelunterricht integriert, haben dann aber parallel ihnen noch DAF-Unterricht gegeben, um sozusagen weiter zu stützen. Und wir sehen das von Schülern, die nicht mit muttersprachlichem Deutsch kommen, dass wir hier mehr und intensiver arbeiten müssen. Aber ich weiß selbst von rein deutschen Schulen, auch für deutsch sprechende Schüler wird es immer schwieriger, dieses Lesen und Schreiben auf einem gewissen Niveau zu halten.
6: interessanter Aspekt, wie begegnet man denn diesem Phänomen eigentlich, diesem Problem, dass wir alle bemerken, dass lange Texte immer schwieriger gelesen werden, auch von uns selbst. Wie kann man das angehen?
5: Also wir haben zum Beispiel, jetzt kann ich mal vom Gymnasium erzählen, uns auch diese Frage gerade mit dem Lesen gestellt. Also wie kriegen wir Schüler dazu zu lesen, obwohl wir eine Bibliothek haben und die Schüler jede Mittagspause in die Bibliothek können, dort Hausaufgaben machen, dort sitzen und sich entspannen oder einfach auch lesen, haben wir eingeführt im Gymnasium eine Lesestunde. Also einmal pro Woche liest das ganze Gymnasium von der 7. bis zur 10. Klasse. Die Stunde wandert immer ein Buch der Wahl. Und wir haben wirklich also in diesen 2 Jahren entwickelt, dass die Schüler das ernst nehmen und mindestens 40 Minuten in der Woche ein Buch ihrer Wahl konzentriert lesen. Die Vera-8-Ergebnisse im Lesekompetenz waren dieses Jahr sehr gut gewesen. Man könnte die These machen, das kann aus dieser Lesepraxis kommen. In der Grundschule, in der Kita, sowohl die Kita als auch die Grundschule geht einmal pro Woche in die Bibliothek und jedes Kind muss sich ein englisches und ein deutsches Buch leihen. Da gibt es dann so ein System, dass es ein Buch auch seiner Niveaustufe aussucht, sodass es eben auch nicht überfordert ist, dass es Lust hat, weiterzulesen. Das sind sehr gute Praxisen für uns, gerade um das Lesen zu trainieren und auch die Freude am Lesen aufrechtzuerhalten.
6: Berlin-Mitte, speziell Berlin-Mitte, hat ja doch ein recht diverses Umfeld. Inwiefern spiegeln sich denn die sprachlichen und kulturellen Hintergründe der Familien hier im Schulalltag wider?
5: Also, dass man auch viele Sprachen hört, dass man natürlich viele Kulturen sieht, man sieht es, man kommt in unsere Klassen und man sieht, dass wir alle Kulturen an Bord haben. Das spiegelt sich wieder. Und es spiegelt sich ganz klar wieder, die höchste Priorität ist wirklich Respekt und Toleranz. Das heißt also, wir haben nicht Religion als Unterrichtsfach, sondern wir haben Ethik. Und in Ethik erklären wir oder thematisieren wir natürlich die verschiedenen Weltreligionen. Aber wir haben keinen Religionsunterricht, weil wir sagen, wir wollen alle integrieren und alle wertschätzen. Und deshalb haben wir uns für Ethik entschieden, zum Beispiel. Das ist ein Beispiel. Wahrscheinlich, weil wir da so drin sind, stellt man sich selbst so eine Frage nicht, weil einfach es so selbstverständlich ist, dass wenn wir über Weihnachten reden, reden wir auch über jüdische Feiertage begrüßen unsere Kinder, wenn Ramadan ist. Also das wird integriert, ohne dass es aufgesetzt wird oder dass wir uns daran erinnern müssen. Dass in Berlin wirklich viele Internationale leben und deshalb bringen sie eben nicht nur ihre Kultur rein, sondern auch ihr Verständnis und ihre Werte. Zum Beispiel habe ich sehr stark erfahren, auch durch meine Erfahrung in Südafrika, dass die Vorstellung, und ich mache jetzt einen Begriff, der in Deutschland strittig ist, Disziplin, komplett anders ist. Was ist ein respektvoller, disziplinierter Schüler? Das sind andere Werte und Vorstellungen. Und das Tolle ist an diesem Campus, wir müssen uns damit auseinandersetzen und wir müssen dafür auch offen sein.
6: Was bedeutet das? Was ist in Südafrika ein disziplinierter Schüler?
5: Ja. Also ich überspitze mal, in Südafrika hatte ich dann eben auch die Erfahrung, wo der Vater gesagt hat, naja, wenn Sie da mal mein Jungen etwas härter anfangen, dann wird er das schon verstehen. Wir als deutsche Lehrer sind verschreckt, wenn wir sowas hören würden. Wir würden einen Schüler nie härter anfassen, anbrüllen, disziplinieren, auf dem roten Sessel, also gibt es Red Chair in the Corner als altes disziplinarisches Mittel. Und das ist aber jetzt ein Extrembeispiel. Aber so bringen andere Sachen mit. Ich muss mal überlegen, ob ich ein gutes Beispiel jetzt finde. Allein die Frage Handynutzung in der Schule, weil das ganz aktuell ist, ist komplett unterschiedlich. Also zwischen verschiedenen kulturellen Hintergründen, zwischen verschiedenen internationalen Gruppen. Die einen sagen, klar, sofort verbieten, andere sagen, nein, um Gottes Willen, es klappt doch sehr gut. Und das spürt man im internationalen Kontext nochmal ganz anders.
6: In Anbetracht der Bedeutung des Englischen heutzutage oder dass viele Unternehmen das auch als Voraussetzung sehen überhaupt, dass man eine Anstellung bekommt, was gar nicht mehr als Fremdsprache gewertet wird, ist es nicht Zeit, dass eigentlich alle Schulen langsam zweisprachig werden von Anfang an?
5: Ich finde, dass eine Schulvielfalt wichtig ist. Also wenn wir jetzt alle Schulen aufoktrinieren würden, ihr müsst bilingual sein, das würde einfach der Vielfältigkeit der Lebenswege, der Interessen nicht gerechtfertigen. Ich glaube, Berlin hat ja vor Jahren den Schritt gemacht, dass man ab erster Klasse Englisch lernen kann. Ich glaube, das ist ein richtiger, wichtiger Schritt, weil wir sehen, je jünger man anfängt mit der englischen Sprache, je leichter lernt man das und gerade auch mit Lieder, Reimen und so. Aber zu sagen, dass alle Schulen jetzt bilingual werden müssen, würde vielen Schülern und Kindern nicht in ihrer Vielfalt der Begabung und Interessen gerecht werden.
4: Zwei Sprachen, ein Klassenzimmer und keine Übersetzung nötig. Jana Stölting war das, Campusleiterin der Forms Privatschule in Berlin-Mitte. Aktuelle Infos zur Schule unter berlin-mitte.forms.de, Forms mit PH geschrieben. Mehr Mehrsprachigkeit in Berlin-Mitte in Kürze wieder hier bei Mitte Mondial. Bis dahin, eine gute Zeit wünscht Danilo Höpfner.
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1: Zum Wetter. Die aktuelle Vorhersage des Deutschen Wetterdienstes. Heute gibt es neben einigen lockeren Wolken viel Sonne. Nur im Nordosten ziehen dichtere Wolkenfelder durch. Bei Höchsttemperaturen zwischen 19 Grad an den Küsten und sommerlichen 29 Grad am Oberrhein. Zum Start in die neue Woche klettern die Temperaturen morgen im Südwesten dann sogar bis auf 33 Grad. Auch im Norden wird es wärmer. In den meisten Regionen gibt es dazu einen Sonne-Wolken-Mix und es bleibt trocken.

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1: Ich bin Babit Büchner. Nach dem gescheiterten Drohnenangriff auf den Leipziger Flughafen will Bundesinnenminister Alexander Dobrindt offenbar die Abwehr verbessern. Die Bild am Sonntag berichtet unter Berufung auf sein Ministerium, dass unter anderem der Luftraum über kritischen Drehkreuzen, Flughäfen und Bahnhöfen durch neue schnell verlegbare Einheiten lückenlos vor Drohnen geschützt werden soll. Dobrindt sagte der Zeitung, dass er mit einer Zunahme solcher Vorfälle rechnet. Der Wahlkampf ist vorbei. Nun fällt die Entscheidung. In Sachsen-Anhalt wird heute ein neuer Landtag gewählt. In allen Umfragen lag die AfD deutlich vor der CDU von Ministerpräsident Sven Schulze.
2: Insgesamt treten 15 Parteien bei dieser Landtagswahl an. Aber die Frage, die die Menschen interessiert, ist vor allem, schafft es die AfD mit ihrem Spitzenkandidaten Ulrich Siegmund, der bei jeder Veranstaltung von hunderten Parteianhängern belagert wird für Selfies und Autogramme, schafft der es, die Mehrheit zu holen? Immerhin wird die Partei vom Verfassungsschutz als gesichert rechtsextrem eingestuft. Deswegen könnte die Regierungsbildung auch schwierig werden. Gewinnt die AfD nicht die absolute Mehrheit, könnte es heißen, alle anderen Parteien inklusive der Linken gegen die AfD. Aus Magdeburg, Simon Krämer.
1: Die US-Vermittler Steve Witkoff und Jared Kushner werden heute zum ersten Mal in Kiew erwartet. Gestern hatten sie mit Kreml-Chef Wladimir Putin über Friedenslösungen im Ukraine-Krieg gesprochen.
3: Die Gespräche hier in Moskau dauerten gut 3 Stunden. Der Kreml sprach anschließend von konstruktiven Unterredungen. Ergebnisse zu möglichen Schritten für ein Kriegsende in der Ukraine sind aber bisher nicht bekannt. Die US-Gesandten Witkoff und Kushner besuchen nun erstmals überhaupt die Ukraine und treffen dort Präsident Zelensky. Dafür gilt eine Feuerpause, allerdings begrenzt auf Kiew. Ansonsten gingen die gegenseitigen Angriffe weiter. Aus Moskau, Ulf Mauder.
1: Nach mehreren Sabotageaktionen gegen das deutsche Stromnetz geht die Suche nach dem 48 Jahre alten Tatverdächtigen weiter. Ein Sprecher der Kölner Polizei sagte am Morgen, dass mehrere Hinweise eingegangen seien. Denen gehe man jetzt nach. Die Ermittler hatten gestern einen Fahndungsaufruf mit 2 Fotos des Verdächtigen veröffentlicht.
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1: Zum Wetter. Die aktuelle Vorhersage des Deutschen Wetterdienstes. Heute gibt es neben einigen lockeren Wolken viel Sonne. Nur im Nordosten ziehen dichtere Wolkenfelder durch. Bei Höchsttemperaturen zwischen 19 Grad an den Küsten und sommerlichen 29 Grad am Oberrhein. Zum Start in die neue Woche klettern die Temperaturen morgen im Südwesten dann sogar bis auf 33 Grad. Auch im Norden wird es wärmer. In den meisten Regionen gibt es dazu einen Sonne-Wolken-Mix und es bleibt trocken.
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5: Push, pull, breath, relax. Wer beim Training nicht nur ins Schwitzen kommt, sondern auch sprachlich flexibel bleiben muss, der ist wahrscheinlich in Berlin. Denn hier trifft Muskelaufbau auf Mehrsprachigkeit. Und unseren heutigen Gast, den trifft man zum Beispiel als Personal Trainer in einem großen Fitnessstudio in Berlin-Gesundbrunnen. Inzwischen aber auch in seinem Privatgym. Der gebürtige Pole spricht im Sport wie privat Polnisch, Englisch, Deutsch und Russisch. Ich will heute wissen, wie viel Sprache steckt eigentlich im Sport und wie fühlt es sich an, wenn Motivation in gleich 3, 4 Sprachen brüllt. Wie leicht war die Sprachintegration in Berlin und was unterscheidet die polnische Sprache so grundsätzlich vom Deutschen? Die Antworten gibt er.
6: Ich bin Dominik Książek, ich bin Personal Trainer aus Polen, aus Krakau, bin in Berlin schon seit mittlerweile 13 Jahren.
5: Und so klingt's nochmal in seiner Muttersprache auf Polnisch.
6: Es vom już bardzo dawno nie mówiłem po polsku, ale witam serdecznie. Książek Dominik z tej strony, z miasta Kraków. Od lat już w Berlinie jako trener personalny i jako coach dla was.
5: Willkommen bei Mitte Mondial mit Danilo Höpfner. Dominik, wann bist du das erste Mal mit der deutschen Sprache in Kontakt gekommen?
6: Boah, schon Jahre her. Ich denke, in der 6. Klasse haben wir die Deutschunterricht in der Schule gehabt. Und dann bin ich zum Schulaustausch in 10. Klasse nach München gekommen.
5: Und du bist jetzt fest in Berlin. Wie funktioniert das bei dir? Also in welchen Momenten benutzt du Polnisch? Wann benutzt du Deutsch? Und in welchen Momenten wechselst du?
6: Eigentlich mittlerweile ist es schon fließend. Meine Frau ist Weißrussin, deswegen sprechen wir zusammen Russisch und Polnisch zusammen. Meine Kunden sprechen Polnisch, Deutsch und Englisch. Mein gesamter Team spricht Deutsch, deswegen die Sprachen wechsle ich eigentlich automatisch. Ich muss nicht mehr denken, ob ich Polnisch, Deutsch oder Englisch spreche. Es kommt automatisch. Manchmal mit Fehler, aber ja, das ist ein automatischer fließender Wechsel.
5: Und in welchen Sprachen oder welcher Sprache fühlst du dich da jetzt zu Hause?
6: Deutsch, auf jeden Fall Deutsch. Ich nutze 80% Deutsch privat mit meinen Freunden und nur mit meiner Mutter spreche ich mittlerweile auf Polnisch, sonst hauptsächlich ist das halt Deutsch.
5: Wie oft bist du denn in Polen?
6: Jetzt einmal, maximal zweimal im Jahr. Die Zeit ist nicht mehr da, halt, um hinzufahren. In 2 Wochen werde ich Papa. Deswegen hoffen wir, dass wir dann öfter sind, dass unser Sohn noch Polnisch sprechen kann. Sonst wird er die Sprache vergessen. Sonst wird er nicht die Möglichkeit haben, die Sprache zu lernen. Aber leider jetzt ziemlich selten.
5: Also Polnisch wird weitergegeben, wenn dann das Kind da ist?
6: Ich bin der Meinung, da mehr Sprachen man sprechen kann, da reicher ist man. Ich spreche mittlerweile fast 4 Sprachen fließend. Und halt jeder Sprache mehr ist, ne, jeder Land mehr, mit welchem man zusammenarbeiten kann, wo man wohnen könnte. Ohne halt Sprachen kann man nicht in der Welt funktionieren. Nur mit Englisch geht nicht.
5: Wie beeinflusst denn deine Mehrsprachigkeit deine Arbeit als Personal Trainer?
6: Es ergeben mir Möglichkeiten, mit deutlich mehr Leuten zusammenzuarbeiten. Manchmal kommt es zu lustigen Situationen, was die Sprache und Aussprache angeht. Manchmal schämt man sich, dass man halt nicht perfekt jeder Sprache sprechen kann. Es ist halt schwierig, wenn man vor allem tagsüber 2, 3 Sprachen gleichzeitig sprechen muss. Es ist schwer manchmal mit der Grammatik, mit der Aussprache, mit der Betonung und so weiter. Eigentlich ist das eine coole Sache, ein Vorteil, viele Sprachen sprechen zu können. Manchmal macht aber Probleme oder lustige Situationen.
5: Okay, 4 Sprachen, Englisch auch mit deinen Kunden. Was würdest du denn sagen in deinem Business, im Personal Training? Was ist denn da die überwiegende, die wichtigste Sprache hier in Berlin?
6: Es ist auf jeden Fall Deutsch. Wir treffen aber Trainer, welche zu uns kommen, welche zum Beispiel in Kreuzberg arbeiten und die sagen, dass sogar deren Chefs sprechen nur Englisch und nicht mal Deutsch. Es ist manchmal frustrierend, dass in Deutschland oder in Berlin halt Leute sprechen oft Englisch als Deutsch, wo man halt in Deutschland eigentlich wohnt und es wäre cool, die Sprache sprechen zu können. Und ja, für mich auf jeden Fall Deutsch. Deutsch ist halt die Sprache, mit welcher ich arbeite und lebe, deswegen.
5: Nun ist ja so, gerade im Sportbereich kommen ja unglaublich viele Begriffe inzwischen auch im Deutschen aus dem Englischen, die nahezu adaptiert werden. Also von CrossFit, Benchpress, Biceps Curls zum Beispiel, das benutzen wir im Deutschen ja alles genauso. Wie ist denn das im Polnischen?
6: Ja, man nutzt auch viel Englischen. Ich muss ehrlich sagen, ich habe viele Begriffe vergessen. Ich habe zwar in Polen studiert, Sportwissenschaft, und oft mit polnischen Kunden habe ich Probleme, noch die Muskel oder die Begriffe noch auf Polnisch zu benennen und nutzen wir tatsächlich für die Übungen am Englisch, weil Deutsch die halt nicht sprechen, deswegen ja, werden die oft übernommen von Englisch. Auf Deutsch klingen die Sachen manchmal lustig halt für mich, wie die Übungen beschrieben sind und so weiter. Es ist auf jeden Fall komplizierter, das sind längere Worte, keine Ahnung, Liege, Stütz und hier Push-Up. Es ist halt, ja, Deutsch ist halt ein bisschen komplizierter, was die Begriffe angeht.
5: Gibt es denn kulturelle Unterschiede in der Kommunikation im Deutschen und im Polnischen, die dir da aufgefallen sind?
6: Ja, als Erste, wir betonen ganz anders Sachen auf Polnisch. Wir sind lauter, wir sprechen deutlich schneller auf Polnisch, als auf Deutsch gesprochen wird. Kulturell, ja, die Sprichworte auf jeden Fall. Man hat versucht, am Anfang Sachen 1:1 zu übersetzen und die ergeben absolut gar keinen Sinn. Wenn man irgendwie die Sprichworte oder übersetzt, das ist manchmal echt komisch. Aber ja, die Sprachen unterscheiden sich definitiv. Trotz, dass wir Nachbarländer eigentlich sind.
5: Und es gibt ja auch gerade in Berlin eine sehr große Polonia, die polnische Community, die sich in Vereinen versammelt. Nimmst du daran teil?
6: Nein, es ist halt, um die Sprache zu lernen. Damals habe ich fast 5 Jahre gar kein Polnisch gesprochen. Hatte ich absichtlich keinen Kontakt mit Polonia in Berlin gehabt, um halt zu vermeiden, bequem zu werden und halt nur mit Polen in Deutschland zu leben. Finde ich halt, wenn ich mich entschieden habe, zu einem Land zu ziehen, würde ich gerne halt die Sprache sprechen zu können und auch, so wie du sagst, die kulturellen Unterschiede ein bisschen besser zu verstehen. Und das könnte ich nur, wenn ich halt mit Deutschen auf Deutsch oder mit Ausländern, welche Deutsch sprechen, zu lernen und nicht, wenn ich halt mit Polonia zusammenlebe. Dann konnte ich auch genauso gut in Krakau bleiben und dann Polnisch weitersprechen.
5: Spielen denn da die Ereignisse in Polen, da passiert ja auch gerade sehr viel, in irgendeiner Form noch irgendeine Rolle? Also informierst du dich noch über polnische Webseiten? Hörst du polnisches Radio, Fernsehen?
6: Nein, ich höre sehr selten alte polnische Lieder, mit welchen ich irgendwie groß geworden bin, wenn wir unterwegs sind. Das ja, die Politik verfolge ich kaum, nur halt wegen meiner Freunde, welche noch, ein Freund lebt noch in Krakau, deswegen haben wir so ein bisschen Kontakt, was da so politisch passiert, aber das beeinflusst absolut nicht mehr mein Leben. Ich habe zwei Pässe, ich habe deutschen Pass und den polnischen Pass. Deswegen eigentlich im großen Fall die deutschen Nachrichten sind mir halt wichtig. Ich war auch dieses Jahr erst einmal wählen in Deutschland, was auch ein wichtiger Moment für mich war, halt wählen zu dürfen und das beeinflussen zu können.
5: Wie gehst du denn da hier im Alltagsleben mit oder auch im Businessleben mit sprachlichen Missverständnissen um? Also gerade wenn so Fachbegriffe vielleicht ins Spiel kommen.
6: Ich lese meistens nach. Es ist halt, wenn ein Fehler passiert, versuche ich zu gucken, dass ich in Zukunft nicht wieder sowas wiederhole. Aber eigentlich in dem Job direkt ist das selten, da ich denke, die Sprache ist gut genug, um keine Fehler mehr zu machen. Manchmal Sachen, was mit Steuer und so weiter zu tun hat, da die Begriffe sind halt schwierig und die sind neu und die sind ganz, das Steuersystem in Deutschland ist ganz anders als das polnische Steuersystem und ich bin halt als Selbstständiger musste ich lernen, dass man deutlich mehrere unterschiedliche Steuerarten auch hat und was halt alles bedeutet. Das heißt, bei dem Brief von dem Finanzamt liest man das 2-3 Mal durch, bevor man halt alles tatsächlich versteht. Ja, das ist halt manchmal stressig als Selbstständiger mit den offiziellen Schriften. Die sind sehr schwer geschrieben. Die Sprache, welche wir hier sprechen, ist wesentlich einfacher als die komplexe Sprache, welche ein Finanzamt oder eine, keine Ahnung, Arztbrief. Und wenn man einen Arztbrief liest nach einer OP, man denkt, okay, es ist schon vorbei. Soll man Sachen packen und da ist eigentlich nur, man ist erkältet oder hat eine leichte Entzündung oder sowas. Ja, das ist halt ein großer Unterschied, welcher manchmal stressig ist, aber sonst nicht.
5: Aber kann ich dich beruhigen, das geht den Muttersprachlern ähnlich. Also das bleibt so. Sag mal, hast du denn das Gefühl, dass deine polnische Herkunft, deine polnische Identität dich hier in Berlin eher bereichert oder hast du es irgendwie eher als Hindernis wahrgenommen?
6: Am Anfang war es extrem schwierig. Ich bin halt nach Berlin gekommen, haben wir zuerst in Wustermark gewohnt. Das ist in Brandenburg halt, kurz vor Berlin. Und man hat sich schon extrem fremd da gefühlt. Man hat halt nur die Deutschen um sich herum gehabt, ein paar Polen, welche da gearbeitet haben. Ich habe auch auf jeden Fall Kontakt mit Leuten, welche feindlich mir gegenüber waren, dadurch, dass ich halt Polnisch spreche und nicht Deutsch als Muttersprache habe. Und dann, als ich nach Berlin umgezogen ist, ist das verschwunden, weil halt jeder, das in meinem Team haben wir halt Leute aus der ganzen Welt irgendwie und unterschiedliche Hautfarben und Herkunft und so weiter. Deswegen, das verwischt sich mit der Zeit. Die Leute sind meistens schon hier geboren, ich halt nicht. Aber das spüren wir halt nicht mehr hier. Nicht in meinem Alter. Es ist halt mit Leuten mit 30, welche hier leben, das merkt man nicht mehr.
5: Das ist interessant, weil das Thema Polenfeindlichkeit ja gar keine große Rolle mehr spielt, da jetzt eben andere im Mittelpunkt stehen, im Fokus dieser Animositäten. Wie hat sich das geäußert?
6: Ich hatte das Glück, ziemlich schnell mich entwickeln zu können und in der Fabrik, wo ich gearbeitet habe, damals schon als 21-Jähriger hatte ich eine schnelle Aufstiegsmöglichkeit gehabt, weil ich halt mehrere Sprachen gesprochen habe schon damals und konnte ich als Schichtleiter mit einer polnischen Gruppe zu arbeiten. Und die Deutschen, welche da 10 Jahre auf die gleiche Maschine irgendwie gearbeitet haben, waren nicht erfreut, dass nicht die das machen können, dass ich halt eine höhere Position dann habe, trotz dass ich jünger bin, trotz dass ich halt Ausländer bin eigentlich. Aber ich denke, der Ehrgeiz, welche wir Ausländer mitbringen nach Berlin oder nach Deutschland allgemein, ist das, was oft halt nicht gemocht wird, weil wir haben keinen anderen Wahl. Es ist halt, man kommt zu einem fremden Land und entweder geht man zu Jobcenter und bekommt man da Geld und lebt man halt noch schlechteres Leben als in seinem eigenen Land oder macht man was und macht eine eigene Firma, versucht man immer weiter, weil eine andere Möglichkeit wäre zurückzukommen und zu scheitern und das war für mich damals keine Möglichkeit und ich denke, das ist die Sache, welche die eingeborenen Deutschen, welche bequem geworden sind, weil die im eigenen Land leben, so ein bisschen uns Ausländer vorwerfen, dass wir ehrgeizig sind, dass wir mehr wollen, weil wie unser gesamtes Leben verändern. Wir verlassen die Familie, die Freunde, die Comfortzone, welche wie halt, wenn ich zu Hause bin, kann ich besser Polnisch logischerweise sprechen. Das ist meine Muttersprache, es ist nicht schwierig für mich. Und hier musste man das lernen. Deswegen erweitert man damit seine Horizonten. Aber damit die Probleme, welche für den Muttersprachigen große Probleme sind, für mich sind keine, weil ich das schon irgendwie überwinden habe.
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5: Und gleich spreche ich weiter mit Dominik, aber davor schauen wir uns mal Bilingualität als Brainpower an. Zweisprachige oder mehrsprachige Menschen haben in gewisser Weise ein Fitnessstudio im Kopf. Denn beim Sprechen, Denken und Hören jonglieren sie ständig mit zwei Sprachsystemen und das trainiert das Gehirn auf besondere Weise. Studien zeigen, wer zwei Sprachen beherrscht, kann sich oft besser konzentrieren und Aufgaben flexibler lösen. Auch die sogenannte kognitive Kontrolle, also die Fähigkeit zwischen verschiedenen Aufgaben und Denkweisen zu wechseln, ist bei Bilingualen stärker ausgeprägt. Das Gehirn wird also durch die ständige Sprachumschaltung quasi zum Multitasking-Profi. Diese Vorteile zeigen sich auch im Alltag. Wer mehrere Sprachen spricht, reagiert oft gelassener auf unerwartete Situationen. Denn das Gehirn ist es gewohnt, umzuschalten. Zweisprachigkeit wirkt sich besonders positiv auf das Arbeitsgedächtnis aus. Das ist der Teil des Gehirns, der Informationen kurzzeitig speichert und sortiert. Sogar bei nichtsprachlichen Aufgaben schneiden Bilinguale oft viel besser ab. Also kein Wunder, dass Zweisprachigkeit in der Neurowissenschaft ein heißes Thema ist. Vom Sport im Kopf zurück zum Sport auf der Matte und ins Gym von Dominik. Welche Tipps würdest du anderen Menschen geben, die gerne beruflich, aber auch privat in einem zweisprachigen oder mehrsprachigen Umfeld leben möchten?
6: Ich denke, das Wichtigste ist, die Sprache richtig zu lernen. Das sind Fehler, welche ich am Anfang gemacht habe, an die Grammatik besser zu arbeiten, an das Schreiben besser zu arbeiten, da mehr zu arbeiten. Ich merke halt trotzdem, 12 Jahre in Berlin mache ich halt noch viele grammatikalische Fehler, vor allem in Stresssituationen oder wenn ich schreibe. Und das, man wird manchmal ausgelacht und ja, das ist etwas, wo ich auf jeden Fall Tipp geben kann, lerne halt das richtig. Es ist dann einfacher. Also wenn man als Geschäftsperson, als Freund, wie auch immer, ernster genommen, wenn man halt die Sprache richtig sprechen kann. Das auf jeden Fall habe ich halt oft erlebt und bis heute erlebe ich das, wenn ich mit jemandem schreibe, E-Mail oder sowas, ohne ChatGPT zu nutzen. Ja, kommen halt Missverständnisse oder wird man halt als unhöflich genommen, weil ich auf eine sehr direkte Weise spreche, weil so wird auf Polnisch gesprochen. Auf Deutsch darf man manche Sachen nicht so sagen, weil die werden als unhöflich oder zu direkt angenommen. Und ja, das ist, ich denke, das höre halt. Ich habe viel geschaut, viele Filme, welche ich konnte schon auf Polnisch, habe ich auf Deutsch geschaut, um halt die Sprache schneller zu lernen. Und das erste Moment war, wo ich gesagt habe, okay, ich kann Deutsch, ich konnte ein deutsches Lied verstehen. Ich denke von Rammstein etwas. Und ich konnte halt die Worte verstehen, also so, wow, okay, ich kann Deutsch. Es ist gut, weil logischerweise gesungen wird noch schneller und noch undeutlicher. Und das war so ein großer Moment, wo man sagt, wow, okay, ich denke, ich kann versuchen, mit den Leuten draußen zu sprechen, weil ich halt die Lieder schon langsam verstehe.
5: Was war eigentlich für dich der Grund, dich für Berlin zu entscheiden?
6: Es war ein Zufall. Wir sollten nach München und wir haben den Job bekommen hier in Wustermark. Und ich bin dann eigentlich durch Zufall hier geblieben. Wir sollten nur 3 Monate da sein und das ist vor 13 Jahren oder vor 12 Jahren. Es war keine gewollte Entscheidung. Ich wollte nach Bayern, ich wollte unbedingt in die Berge. Ich klettere selber sehr viel, bin gerne in Bayern. Mittlerweile ist es halt kaum möglich mehr, da umzuziehen für mich. Ich habe hier eine Firma, Familie, Freunde, deswegen, ich bin geblieben in Berlin einfach.
5: Zum Schluss, Dominik, gibt es denn ein besonderes Erlebnis oder eine Geschichte, die deine Erfahrung mit Zweisprachigkeit in Berlin besonders gut zusammenfasst?
6: Eigentlich nicht. Es ist halt, nö, es gab nie etwas Spezielles, wo ich sage, okay, das sind so Missverständnisse, eine Menge Missverständnisse, welche auf jeden Fall passiert ist. Oder Leute haben sich beleidigt gefühlt oder angegriffen durch meine Art und Weise gefühlt, weil ich die Sachen auf die Art und Weise gesprochen habe, wie ich in meinen Muttersprachen sprechen würde, aber was sonst nicht.
5: Im Vergleich zum Deutschen ist die polnische Sprache die höflichere Sprache?
6: Ja, ja, definitiv. Wir sprechen höflicher, wir sprechen auf jeden Fall mit älteren Leuten ganz anders, als es hier gesprochen wird. Hier fängt man sehr schnell mit Duzen und wir sitzen eigentlich extrem lange. Und auch wenn die Leute sagen, nein, duze mir bitte, man sitzt trotzdem, das ist halt nicht hier, ja, es ist anders. Es ist hier die Jugendlichen, wenn ich manchmal höre, wie die sich, keine Ahnung, Mitarbeiter in einem Laden oder sowas, das würde in meinem Land nicht funktionieren, oder Gottes Willen den Frauen gegenüber, es ist auch ganz anders. Es ist halt, man hat schon deutlich mehr Respekt dem anderen gegenüber, während man spricht auf Polnisch. So ein Gefühl habe ich zumindest.
5: Aber findest du das okay oder leidest du eher darunter, dass das hier im Deutschen so ist, gerade in Berlin?
6: Ich würde mir wünschen, dass man oft ein bisschen höflicher miteinander spricht. Halt vor allem in Läden, vor allem draußen, wenn man was kaufen möchte, was in Amt machen möchte. Das ist so ein bisschen netter, die Leute. Aber ich denke, das auch mit Berlin hat das viel zu tun. Wenn ich halt in Bayern unterwegs bin, hat man immer das Gefühl, dass die Leute tick besser drauf sind. Und keine Ahnung, womit das zu tun hat, aber ja.

0: Dominik Ksiasek war das. Mehr über sein Business erfahrt ihr auf seiner Webseite wd-space.com. Nochmal zum Nachlesen in den Shownotes dieser Ausgabe. Das Armwrestling-Match vor dem Interview, das hat er übrigens zu meinem großen Bedauern 4-0 gewonnen. Ganz böse Sprache. Mehr Sprachvielfalt im Alltag unserer Berliner Kieze in Kürze wieder hier bei Mitte Mondial mit Danilo Höppner.
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1: Zum Wetter. Die aktuelle Vorhersage des Deutschen Wetterdienstes. Heute gibt es neben einigen lockeren Wolken viel Sonne. Nur im Nordosten ziehen dichtere Wolkenfelder durch. Bei Höchsttemperaturen zwischen 19 Grad an den Küsten und sommerlichen 29 Grad am Oberrhein. Zum Start in die neue Woche klettern die Temperaturen.

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1: Ich bin Babit Büchner. Nach dem gescheiterten Drohnenangriff auf den Flughafen Leipzig-Halle will Innenminister Alexander Dobrindt die Abwehr offenbar deutlich ausbauen. Der Bild am Sonntag sagte er, dass er mit einer Zunahme solcher Vorfälle rechnet. Deutschland könne sich aber dagegen schützen.
2: Dobrindts Pläne gehen ziemlich weit. Mobile Einheiten sollen Drohnen über Flughäfen, wichtigen Verkehrsknoten und dem Berliner Regierungsviertel abfangen können. Und weil Behörden und Unternehmen täglich hunderte Cyberattacken erleben, plant das Innenministerium einen sogenannten Cyberdome, also ein Netz aus digitalen Sensoren, das Hackerangriffe möglichst früh erkennt und abfängt. Zoe Tassovali, Nachrichtenredaktion.
1: In Sachsen-Anhalt wird heute ein neuer Landtag gewählt. Nicht nur bei uns, auch international wird die Wahl dabei mit großem Interesse verfolgt. Im Mittelpunkt steht die Frage, wie stark die AfD abschneidet und ob sie erstmals in einem Bundesland an die Regierung kommt.
3: In den Umfragen lag die AfD zuletzt deutlich vor der CDU und so war auch der Wahlkampf extrem polarisiert. Auf der einen Seite die AfD, die auf eine Alleinregierung hofft und die es auch in den ländlichen Gebieten geschafft hat, Hunderte bis Tausende Besucher zu ihren Veranstaltungen zu ziehen, die dann Spitzenkandidat Ulrich Siegmund frenetisch gefeiert haben. Und auf der anderen Seite aber auch Tausende Menschen, die wie gestern hier noch auf dem Magdeburger Domplatz für Demokratie und für Weltoffenheit demonstriert haben. Aus Magdeburg Simon Krämer.
1: Nach mehreren Sabotageaktionen gegen das deutsche Stromnetz geht die Suche nach dem 48 Jahre alten Tatverdächtigen weiter. Ein Sprecher der Kölner Polizei sagte am Morgen, dass Hinweise eingegangen seien, denen gehe man jetzt nach. Die Ermittler hatten gestern einen Fahndungsaufruf mit zwei Fotos von ihm veröffentlicht. Der Mann soll sich in Briefen zu den Angriffen in Brandenburg, Nordrhein-Westfalen und Sachsen bekannt haben. Steigende Temperaturen führen dazu, dass die Pflanzenwelt in europäischen Gebirgen artenreicher wird. Allerdings gibt es auch Verlierer, haben Wissenschaftler der Universität Wien nachgewiesen. Sie haben in einer Studie, die im Fachmagazin Science veröffentlicht wurde, 72 Berggipfel untersucht. Das Ergebnis? Es siedeln sich immer mehr neue Arten an. An kühlere Standorte angepasste Pflanzen verschwinden jedoch.
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1: Zum Wetter. Die aktuelle Vorhersage des Deutschen Wetterdienstes. Auch heute Nachmittag gibt es viel Sonnenschein. Dichtere Wolkenfelder ziehen nur im Nordosten durch. Bei Höchsttemperaturen zwischen 19 Grad an den Küsten und 29 Grad im Südwesten. Zum Start in die neue Woche kann es dann vor allem im Süden und in der Mitte morgen einige kurze Regenschauer geben. Auch am Alpenrand kann es nass werden. Bei dann 20 bis 33 Grad maximal mit den höchsten Werten am Oberrhein.
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4: Und damit herzlich willkommen zu einer neuen Folge von TF International. In jeder Ausgabe treffen wir Menschen, die von irgendwo in der Welt nach Teltow-Fleming gekommen sind und dort für kürzer, für länger oder auch für immer eine neue Heimat gefunden haben. Und für die Folge heute bin ich nach Ludwigsfelde gefahren und habe dort Kawa Taher getroffen. 41 Jahre alt, syrischer Kurde und seit fast 10 Jahren in Berlin. Sein Deutsch hat er sich autodidaktisch beigebracht und Arbeit hat er bei einem Autohersteller gefunden. Mittlerweile hat er sogar einen deutschen Pass und man kann, glaube ich, sagen, Kawa ist echt angekommen in Deutschland und hatte von Anfang an Motivation, sich zu integrieren und am ganz normalen Leben in Ludwigsfelde teilzunehmen. Aber die Deutschen machen es ihm und seiner Familie nicht immer ganz leicht, sagt er. Also hört jetzt das Gespräch mit ihm. Ich bin Hendrik Schröder. Schön, dass ihr dabei seid. Kawa, magst du mir am Anfang erzählen, von wo aus Syrien du kommst und wie man sich das da vorstellen muss in deiner Heimat? Wie sieht das da aus? Wie ist das Leben da?
5: Ja, ich komme aus Syrien, aus Nordsyrien. Eine Stadt heißt Ramschlo. Ist ganz nahe in der Grenze der Türkei. Und ja, kann man sagen, ist eine schöne Stadt. Ist nicht modern wie in Deutschland, die Städte in Deutschland, aber kann man richtig dort leben, ja.
4: Das ist, gehört zum syrischen Teil von Kurdistan.
5: Es gehört Syrien, aber im Moment gibt es keine Kurdistan. Aber es ist eine Stadt, vorher gehört Kurdistan. Aber vor 100 Jahren, die haben Grenze gemacht gegen zwischen Türkei und Syrien und Irak. Und die Kurden haben kein Land gehabt. Aber die Stadt wohnt dort Kurden. auch Araber, auch verschiedene Religionen, zum Beispiel Christen und Muslime und Jesiden und Kurde, Teile von Kurden, Muslime und Teile, es ist auch Christen und Teile, andere Teile ist Jesiden.
6: Ja. Und würdest du über dich selbst sagen, du bist Syrer oder du bist Kurde oder syrischer Kurde? Oder?
5: Ich bin Kurde aus Syrien, einfach kann man sagen, ja.
6: Wie war das Leben da im Norden von Syrien, bevor der Krieg ausgebrochen ist? Wie war so deine frühere Zeit, deine Jugend?
5: Ja, eigentlich war schon, ja, meine Stadt, Heimatstadt war schon, kann man, ja, es, aber wir haben Probleme, weil wir sind Kurde und die Region war ein bisschen anstrengend mit Kurde. Deshalb, wir haben nicht so viele, die haben bei uns nicht so viel modern gebaut. Zum Beispiel Schulen waren nicht so modern, weil nicht wie in Hauptstadt in Damaskus gebaut, weil die Region war so ein bisschen anstrengend mit Kurden, habe ich gesagt. Ja, konnte man nicht in Schule Kurdisch sprechen, zum Beispiel, das darf man nicht, nur Arabisch, damit die ein bisschen so, kann man sagen, haben wir nicht so recht wie die anderen Sprachen, wie Araber. In Universität, die haben keine Universität in uns, meiner Stadtheimat gebaut, damit die Kurden woanders gehen und nur Arabisch sprechen. Das war ein bisschen Politiker-Sache.
6: Und dann bist du zum Studieren nach Damaskus gegangen?
5: Nee, nach anderer Stadt, heißt Deir ez-Zor in Ostsyrien. Es war fast, kann man sagen, 300 Kilometer weit weg von meiner Heimatstadt. Und dann nach dem Studium bin ich in Damaskus gegangen. Dort habe ich gearbeitet, alles Landschaftsbau. Wir haben so einen Garten gebaut, Design. Und ab 2011 bin ich wieder zurückgekommen in meine Stadt, Heimatstadt. Dort habe ich als Beamter gearbeitet, in Agrarminister. Ja, wir haben mit die Bauer aufgepasst, wie kann man Weizen, Baumwolle pflanzen und sowas. Ja.
6: Also du bist studierter Landschaftsplaner oder Landschaftsbauer oder Landwirt oder was würde man sagen?
5: Ja, Landwirtschaft, Wissenschaft oder wie heißt das auf Deutsch? Oder Agraringenieur kann man sagen. Ja, 5 Jahre im Juni habe ich studiert, ja.
6: Okay, Agraringenieur, genau. Und dann ist der Krieg ausgebrochen, oder?
5: Ja, der Krieg hat angefangen, 2011. Da war ich noch in Damaskus. Ich war auch ein bisschen aktiv in Politik gegen Regierung, wegen, ja, wir wollten ein bisschen mehr Recht haben, mehr Freiheit haben. Aber ich war am Anfang in Demonstration, bin ich dann von Polizei festgenommen. Ich war ein paar Monate dort bei Polizei, dann bin ich verletzt, weil die haben uns immer geschlagen, bin ich in Rücken verletzt. Ja, dann, die Eltern hat versucht, immer mich rauszunehmen. Dann bin ich in meine Stadtheimat wieder zurückgekommen. Ja. Und dann hat er so richtig Krieg angefangen. Am Anfang war nur Demonstration. Nachdem 6 Monaten, 1 Jahr, da hat die Türken und Saudi-Arabien, die haben Leute Waffen geschickt. Dann hat richtig Krieg angefangen und dann war ich nicht mehr aktiv. Ich wollte nicht kämpfen. Ja, und dann...
6: Hast du darüber nachgedacht, ob du auch kämpfst?
5: Gar nicht. Ich will gar nicht kämpfen. Vor niemandem kämpfen, ja. Ich bin gegen Krieg, ja. Deshalb bin ich nach Deutschland gekommen. Oder am Anfang, ich wollte raus von Syrien, weil die Assad-Militär oder andere Gruppen, die haben junge Leute gesucht, damit die kämpfen. Deshalb musste ich raus. War ich am Anfang in Türkei.
6: Ich würde ja gerne noch einmal bleiben, weil ich glaube, dass das viele Leute auch hier in Deutschland manchmal nicht verstehen, weil viele gerade ein bisschen von der rechten Seite oder so sagen, warum bleibt ihr nicht in Syrien und kämpft für euch, für was auch immer? Und ich glaube, man stellt sich das so einfach vor, oder? Oder man stellt sich, also ich weiß nicht, ob die Leute, die sowas sagen, das selber machen würden.
5: Ja, das ist, die haben recht, aber vor wen kämpfe ich, vor welcher Gruppe kämpfe ich, vor die Regierung, das hat uns keine Recht gegeben, keine Freiheit gegeben. Ich konnte nicht kämpfen. Und die anderen Gruppen, die haben einfach, ich kann nicht sagen alle Gruppen, aber ich wollte gar nicht kämpfen, weil die anderen Gruppen, die haben Unterstütz von Türkei bekommen, von Gruppen aus so rechter Seite, von radikalen Gruppen. Ich wollte auch nicht mit den Leuten kämpfen, ja. Muss man ja kämpfen, aber muss man eine Gruppe finden, wenn man will, ja. Ich wollte gar nicht kämpfen, ja.
6: Ich glaube, gerade in Syrien ist es ja wahnsinnig komplex, wie du sagst, ne? Wie viele Gruppen eigentlich welche Interessen haben und wer gegen wen kämpft, das ist ja nicht nur schwarz und weiß.
5: Ja, das ist am Anfang, eigentlich am Anfang war einer, die haben eine freie Militär gegründet. Die waren gut, aber dann Türkei hat die Leute so unterstützt und dann habe ich ein bisschen die weg, habe ein bisschen Schiff oder wie kann ich erzählen, die wollen mehr Recht haben, aber Türkei hat Waffen gegeben, unterstützt, damit die was anderes machen. Ja.
6: Und du bist dann, wie so viele Menschen aus dem Norden von Syrien, erstmal in die Türkei?
5: Ja, ich bin in Türkei gegangen. Am Anfang habe ich nicht geplant, dass ich nach Deutschland komme. Ich war fast 15 Tage dort bei meinen Verwandten, weil es Syrien und Türkei. Die zum Beispiel meine Heimatstadt und eine Stadt in Türkei heißt Nisibin, Diyarbakır. Wir haben Verwandte, Cousine dort. Weil früher gab es keine Grenze zwischen Türkei und vor 120 Jahren zum Beispiel gab es keine Grenze. Deshalb wir haben Cousine und Verwandte dort. Ich war dort und dann habe ich mit mehreren Syrer getroffen. Die haben geplant nach Deutschland kommen. Dann habe ich auch mich überlegt und ja, einfach war so, ja.
6: Ja. Bist du dann über den Landweg, über Griechenland? Oder?
5: Ja, es ist nicht Griechenland, aber über Bulgarien, dann Serbien, dann Ungarn, dann ja, nach Deutschland. Es war auch sehr schwer weg.
6: Und dann direkt hier nach Ludwigsfelde, sofort am Anfang?
5: Am Anfang war ich in Bayern. Ich war dort 15 Tage ungefähr, dann die haben mich nach Eisenhüttenstadt geschickt. War ich auch dort 13 Tage. Ich hab, damals gab es viele Leute und 13 Tage habe ich in so Basketballhalle geschlafen mit weiß nicht 100, 200 Leute. Dann die haben mir nach Frankfurt Oder geschickt. 20 Tage war ich dort. Dann die haben mir nach Ludwigsfelde geschickt. Seit neuneinhalb Jahren bin ich in Ludwigsfelde.
6: Ich bin mit dem Zug aus Berlin gekommen und dann mit dem Fahrrad vom Bahnhof hierher gefahren. Bin so ein bisschen durch Ludwigsfelde gefahren. Ich war lange nicht mehr hier und habe gedacht, es ist jetzt keine sonderlich interessante Stadt. Kleines Städtchen, aber es ist sehr grün und es ist sehr ruhig und man kann hier eigentlich ganz schön leben, oder?
5: Ja, ich lebe seit neuneinhalb Jahren und ja, ich mag so kleine Städte oder Dörfer. Ich kann auch in Dörfern leben. Ich mag keine große Stadt, die so viel Stau, so viele Menschen, kann man so besser in so kleine Stadt leben. So. Ja, früher habe ich auch dort in meiner Heimatstadt in einer so Dorf gelebt oder so vor Ort von Stadt. Ja, ich finde das schon. Und hier alles grün, hier ist schon ja in Ludwigsfelde. Ja.
6: Du arbeitest ja hier in Ludwigsfelde bei einem großen Automobilhersteller.
5: Ich arbeite bei Mercedes-Benz hier in Ludwigsfelde, ja. Und das auch, ja, ist nicht so weit weg von meiner Wohnung. Ja.
6: Und du bist ja auch mittlerweile deutscher Staatsbürger, ne? Hast deutschen Pass, deutsche Staatsbürgerschaft.
5: Ja, seit 2 Monaten ungefähr. Hat ein bisschen länger gedauert, wegen ein bisschen deutscher Bürokratie oder Behörden. Die Behörden hier ist ein bisschen anstrengend. Ja, hat ein bisschen gedauert.
6: Und musstest du die syrische Staatsbürgerschaft abgeben oder hast du jetzt beide?
5: Ich habe beide, ja.
6: Und abgesehen davon, dass ich mir vorstelle, dass es das Leben viel leichter macht, was die ganze Bürokratie angeht und alles, bedeutet das für dich auch was, dass du jetzt auch deutscher Staatsbürger bist oder ist das mehr einfach nur ein Dokument?
5: Ja, ist viel besser, weil ich brauche nicht mehr jetzt 1-2 Jahre meinen Aufenthalt verlängern lassen. Das ist erste Sache. Zweite Sache, wir haben immer Probleme mit der syrischen Botschaft. Die syrische Botschaft in Berlin ist auch anstrengend. Und wenn man einen Antrag stellt für einen neuen Reisepass, die geben nur vor 2 Jahren und dauert länger, bis man einen neuen bekommt. Jetzt habe ich ein bisschen Ruhe. Ich habe vor 10 Jahren zum Beispiel. Ich habe ein bisschen Ruhe und ich habe auch keinen Kontakt mehr mit Ausländerbehörde. Und die waren auch anstrengend mit uns. Ja.
6: Warum sind die anstrengend? Was wollen die?
5: Ausländerbehörde in Lockenwalde, die haben uns immer bestellt, dass wir syrischer Reisepass bringen und Botschaft, syrischer Botschaft in Berlin. Wenn ich jetzt Antrag stelle, dauert 6-7 Monate, bis ich neue Reisepass bekomme. Deshalb haben wir immer Probleme mit Ausländerbehörde und dann syrischer Botschaft. Ja, das war ein großes Problem. Ja.
6: Ist das auch was, worauf du stolz bist, dass du in ein fremdes Land gegangen bist, eine neue Sprache gelernt hast, Job und jetzt deutschen Pass? Es ist ja auch eine große Leistung, ne?
5: Ja, das habe ich alles geschafft, aber es hat lange gedauert. Ich habe so viel Stress gehabt, bis ich das alles geschafft habe, ja.
6: Und wie ist dein, sag ich mal so emotional, dein Gefühl? Also würdest du sagen, du bist auch ein bisschen deutscher geworden oder kann man das werden sozusagen?
5: Ich weiß ja auch nicht, ja. Alles Papier, ich bin Deutscher geworden. Ja, ich habe Reisepass und alles, aber ich fühle mich jetzt Syrer und Deutscher, kann man sagen, ja.
6: Ja. Was ja eigentlich ganz gut ist, oder, wenn man von beiden was hat?
5: Ja, würde ich sehen, vielleicht, wenn das Leben einfach wird, dann ist es schön, ja.
6: Ja. Aber ich glaube, selbst wenn du jetzt sozusagen einen deutschen Pass hast, schon sehr lange hier bist, sehr gut Deutsch sprichst, festen Job hast und so weiter, nicht alle akzeptieren dich so, oder? Als Deutschen, sondern es gibt manchmal noch Erfahrungen, wo Leute sagen, will ich nichts mit zu tun haben.
5: Ja, ein Thema würde ich darüber sprechen, dass seit 9 Jahren hier bin ich in Ludwigsfelde, wir haben keine so richtig deutsche Freunde. Ich weiß nicht, was ist das Problem, wir sind nicht akzeptiert in Deutschland oder was ist der Thema? Ist auch bei Arbeit ist, ich habe Arbeiterkollegen, aber die bleiben nur Arbeitskollegen. Die machen nicht so was anderes. Nur bei Arbeit, nur die netten Leute. Die anderen Menschen, die sowieso, die sind ja andere Menschen. Aber die netten Leute haben versucht, zum Beispiel, dass wir ein bisschen klarkommen, Freunde machen, aber die bleiben nur Arbeitskollegen. Und eine andere Sache will ich darüber reden. Das habe ich lange in einem Schrebergarten gesucht und habe ich in Warteliste bin ich gemeldet. Das war vor 4 Jahren und damals gab es viele Garten frei, aber trotzdem haben bei mir nicht gemeldet und habe ich mich bewerben bei dem Vorstand. Die haben auch nicht akzeptiert. Nach langer Zeit habe ich gekämpft, dann habe ich einen Garten bekommen. Aber trotzdem nach 6 Monaten habe ich verkauft wegen Nachbarn, ja, die waren nicht so nett mit uns, die haben uns nicht akzeptiert, obwohl habe ich probiert mit den Menschen sprechen, fragen, ich habe versucht, die auch einladen, aber die waren so nicht nett mit uns, deshalb habe ich verkauft, ja. Ich den Garten verkauft habe, kam einer oder 2 Menschen vom Vorstand, die haben mit mir gesprochen, warum willst du verkaufen, warum nicht bleiben. Habe ich dir den Grund erzählt. Die waren auch Nachbarn von mir, aber die haben auch nicht versucht, probiert, mit mir klarkommen. Und dann die haben mir erzählt, dass die ganzen Nachbarn, die sind gegen Ausländer und die magen uns nicht und ja.
6: Das ist echt traurig, oder? Dass die Leute auf deine Einladung nicht eingehen.
5: Ja, traurig, weil ich wollte wirklich klar mit den Nachbarn kommen. Ich habe versucht, ich habe auch gegrillt und die ein bisschen geteilt, aber trotzdem nach ein paar Tagen, die haben gegen mich beschwert, weil die haben gesagt, Kinder laut und machen wie viel Feuer. Warum kauft man Garten? Damit ein bisschen Spaß haben, grillen und sowas, aber trotzdem, die haben gegen uns beschwert. Ja.
6: Wirst du es trotzdem weiter versuchen, auch noch ein paar deutsche Freunde zu finden oder sagst du an der Stelle, es klappt einfach nicht?
5: Wir würden immer versuchen. Ja, es gibt immer gute Leute. Ich zum Beispiel, ich kenne zwei Frauen aus Berlin. Ich habe damals, vor 9 Jahren habe ich die Frauen kennengelernt. Die haben Unterricht, Leute gegeben, deutscher Unterricht. Ich habe auch die Frauen kennengelernt, die haben mir so viel geholfen. Und bis jetzt, die haben immer mit uns Kontakt. Die helfen uns sehr gerne. Ja, immer gibt es Leute, die gut sind. Ja. Muss man versuchen, ja.
6: Also man kann sagen, auf der einen Seite in Deutschland hast du bisher viele gute Erfahrungen gemacht, weil es gibt Chancen, es gibt Perspektiven, man kann schön wohnen, es gibt Sicherheit und für die Kinder auch gute Schulbildung und so. Auf der anderen Seite auch schwierig reinzukommen in die Gesellschaft und so. Denkst du da manchmal, dass du vielleicht irgendwann zurückgehst nach Syrien und da nochmal anfängst oder bleibst du jetzt hier?
5: Ja, dieses Thema ist schwer, dass ich alleine entscheide, weil ich habe 2 Kinder, die sind in Deutschland geboren. Es ist schwer, wieder nach Syrien gehen. Vielleicht ja, aber ich kann das nicht alleine entscheiden. Muss ich auch Kinder fragen, ob die hier bleiben oder auch meine Frau natürlich, ja. Ja, wir werden versuchen, ja, klarkommen in Deutschland.
4: Kawa Taher, der vor rund 10 Jahren aus dem Norden von Syrien gekommen ist und trotz aller Schwierigkeiten sein neues Leben in Teltow-Fleming sehr mag und dort bleiben möchte. Danke für euer Interesse an unserer Reihe und bis zum nächsten Mal. Dann treffen wir eine Künstlerin aus Japan, die seit 3 Jahren in Beirut ihr Zuhause gefunden hat. Ich bin Hendrik Schröder, bis dahin.
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0: 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Heute
1: Marzipan.
2: Das Wort Marzipan stammt sicher aus dem 16. Jahrhundert und wurde aus dem italienischen Marsapane entlehnt. Über die genaue Herkunft und Bedeutung von Marsapane gibt es jedoch zahlreiche Theorien und keine eindeutige Erklärung. Eine Theorie sieht den Ursprung im lateinischen Ausdruck Markusbrot, wobei Markus der Schutzheilige Venedigs ist. Diese Herleitung ist aber sprachwissenschaftlich nicht belegt. Im Französischen bezeichnete Marsapan ursprünglich die Schachtel, in der das Konfekt verpackt war. Der Begriff könnte sich also so vom Behältnis auf den Inhalt übertragen haben. Es gibt auch Herleitungen aus dem griechischen Massa für Mehlbrei oder dem portugiesischen Massa de Pan, Brotteig. Weitere Theorien führen das Wort auf das arabische Mautaban, Königssitz, das persische Marsban, Markgraf oder die birmanische Stadt Martaban zurück, die für ihre Keramiktöpfe bekannt war. In diesen Töpfen wurden Süßwaren aufbewahrt und der Name könnte sich vom Behälter auf die Süßigkeit übertragen haben.
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1: Zum Wetter. Die aktuelle Vorhersage des Deutschen Wetterdienstes. Auch heute Nachmittag gibt es viel Sonnenschein. Dichtere Wolkenfelder ziehen nur im Nordosten durch. Bei Höchsttemperaturen zwischen 19 Grad an den Küsten und 29 Grad im Südwesten. Zum Start in die neue Woche kann es dann vor allem im Süden und in der Mitte morgen einige kurze Regenschauer geben. Auch am Alpenrand kann es nass werden. Bei dann 20 bis 33 Grad maximal mit den höchsten Werten am Oberrhein.
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0: 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Der DAX legte um 47 Punkte zu. Goldpreis auf Rekordhoch.
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1: Ich bin Thomas Bleskin. Im Ringen um ein Ende des Ukraine-Kriegs sind die US-Unterhändler Witkoff und Kushner erstmals in Kiew eingetroffen. Dort ist ein Treffen mit Präsident Zelensky geplant. Gestern hatten beide in Moskau fast 3 Stunden mit Kreml-Chef Putin gesprochen. Zelensky erklärte, die Ukraine sei zu konstruktiven Gesprächen bereit, brauche aber Sicherheitsgarantien und eine würdige Nachkriegsordnung. Die Erwartungen an die neuen US-Vermittlungsbemühungen sind in Kiew und Moskau allerdings gering. Heute wird in Sachsen-Anhalt ein neuer Landtag gewählt. Knapp 1,7 Millionen Menschen sind zur Stimmabgabe aufgerufen, noch bis 18 Uhr. Im Fokus steht die AfD mit Spitzenkandidat Ulrich Siegmund.
2: Insgesamt treten 15 Parteien bei dieser Landtagswahl an. Aber die Frage, die die Menschen interessiert, ist vor allem, schafft es die AfD mit ihrem Spitzenkandidaten Ulrich Siegmund, der bei jeder Veranstaltung von hunderten Parteianhängern belagert wird für Selfies und Autogramme, schafft der es, die Mehrheit zu holen? Immerhin wird die Partei vom Verfassungsschutz als gesichert rechtsextrem eingestuft. Deswegen könnte die Regierungsbildung auch schwierig werden. Gewinnt die AfD nicht die absolute Mehrheit, könnte es heißen, alle anderen Parteien inklusive der Linken gegen die AfD. Simon Krämer, Magdeburg.
1: Nach dem gescheiterten Drohnenangriff auf den Leipziger Flughafen plant die Bundesregierung einen besseren Schutz vor solchen Vorfällen. Bundesinnenminister Alexander Dobrindt rechnet mit einer Zunahme der Attacken. Russlands hybride Angriffe seien tägliche Realität, so der CSU-Politiker.
3: Dobrindts Pläne gehen ziemlich weit. Mobile Einheiten sollen Drohnen über Flughäfen, wichtigen Verkehrsknoten und dem Berliner Regierungsviertel abfangen können. Auch Stromanbieter, Wasserwerke oder Rüstungsfirmen sollen mehr Möglichkeiten bekommen, selbst gegen Drohnen vorzugehen. Und weil Behörden und Unternehmen täglich hunderte Cyberattacken erleben, plant das Innenministerium einen sogenannten Cyberdome, also ein Netz aus digitalen Sensoren, das Hackerangriffe möglichst früh erkennt und abfängt. Zoe Tassovali, Nachrichtenredaktion.
1: Die Polizei sucht weiter nach einem 48-Jährigen aus dem Ruhrgebiet. Er soll hinter mehreren Sabotageakten gegen das deutsche Stromnetz stecken. Die Fahndung läuft, sagt die Kölner Polizei. Hinweise seien eingegangen, denen gehe man nach. In seiner Wohnung in Gevelsberg hatten die Fahnder Sprengstoff gefunden.
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1: Zum Wetter, die aktuelle Vorhersage des Deutschen Wetterdienstes. Insgesamt freundlich, dichtere Wolkenfelder ziehen nur im Nordosten durch, bei Höchsttemperaturen zwischen 19 Grad an den Küsten und 29 Grad im Südwesten. Zum Start in die neue Woche kann es dann vor allem im Süden und in der Mitte einige kurze Regenschauer geben, bei dann 20 bis 33 Grad maximal, mit den höchsten Werten am Oberrhein.
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5: Über 100 Sprachen werden in Berlin gesprochen und Berlinerisch ist da noch nicht mal mit dabei. Am buntesten treibt's dabei der Bezirk Berlin-Mitte. Menschen aus über 190 Ländern leben hier und auch hier. Die Touristen, die tagtäglich durch die Straßen von Mitte schlendern und Kaffee trinken, sind noch nicht mal mit eingerechnet. Etwa 25% der Bevölkerung im Bezirk Mitte spricht neben Deutsch mindestens eine weitere Sprache als erste oder zweite Muttersprache. In den Schulen des Bezirks haben über 70% der Schülerinnen und Schüler eine nicht deutsche Herkunftssprache, was den höchsten Anteil in ganz Berlin darstellt. Grund für uns, sich den Bezirk Mitte mal genauer anzuschauen. In dieser neuen Sendung sprechen wir mit Menschen in und aus Berlin-Mitte, die zweisprachig oder mehrsprachig aufgewachsen sind, arbeiten, denken und leben. Und mit Organisationen und Verbänden im Bezirk, die zweisprachig funktionieren. Wie das geht, erfahrt ihr in dieser neuen Sendung. Hier ist Mitte Mondial und den Anfang machen wir mit ihm hier.
6: Ja, ich bin der Kersten Mangado. Ich komme ursprünglich aus Venezuela und bin schon mittlerweile 15 Jahre in Berlin. Und beruflich bin ich kaufmännischer Projektleiter im Solarbereich.
5: Und damit willkommen bei Mitte Mondial von Radio Orient mit Danilo Höpfner. Kersten, hast du Erinnerung daran, wann und wie du zum ersten Mal mit der deutschen Sprache in Kontakt gekommen bist?
6: Ja, so richtig, eine richtige Erinnerung habe ich nicht, aber ich weiß, dass ich mit etwa 8 Jahren anfing, Deutsch zu sprechen. Und zwar, das Ganze geht zurück zu meiner Lebenshistorie. Ich bin in Venezuela aufgewachsen, meine Mutter ist Deutsche, die ist mit meinem Vater vor vielen Jahren hin nach Venezuela, dort bin ich geboren. Aber da meine Mutter und meine Eltern mich grundsätzlich dort einschulen wollten und auch wollten, dass ich dort Fuß fasse in der lokalen Gesellschaft, haben sie mir kein Deutsch beigebracht, sondern nur ausschließlich mit mir Spanisch gesprochen. Also Spanisch ist meine reine Muttersprache. Aber irgendwann mal hat sich meine Mutter dazu entschlossen, mich auf die deutsche Schule zu bringen, weil sie sah, dass das Bildungsniveau da schon ein bisschen besser war auf der deutschen Schule. Und was sie mir sagt, dass ich mit 8 Jahren anfing, dann Deutsch zu sprechen. Also sie hat mir mit 8 Jahren Deutsch beigebracht. Aber jetzt, wo du sagst, also ich erinnere mich schon, dass ich mit ihr solche Spielchen gespielt habe, wo es um so kleine Blättchen ging, die man umdrehen musste, um ein Muster dann irgendwie zu schaffen, in Verbindung mit so einem Wortspiel. Das, ich glaube, Lück oder Luck hieß das. Da kann ich mich dunkel erinnern. Und ja, aber so, dass ich an mein erstes Wort auf Deutsch kann ich mich nicht erinnern. Und gut, dann kam ich halt auf die deutsche Schule und so peu à peu habe ich dann Fuß gefasst im Deutschen.
7: Gab es da Verwirrung in deiner Kindheit oder war das eigentlich ganz natürlich für dich, dass du unterscheiden konntest, zu Hause, der Gesellschaft überhaupt Spanisch und nur in der Schule Deutsch?
6: In der lokalen, in der Gesellschaft, dort in der ich aufwuchs, es war jetzt hier letztendlich die deutsche Kolonie vorwiegend, das war die deutsche Schule, kam ich mit in zusammen also mit Leuten, die eigentlich sehr einen ähnlichen Background haben. Das heißt, auch die mehrsprachig dort aufgewachsen sind. Und seit eh und je sind wir von einer Sprache zur anderen gewechselt. Also von mir persönlich kann ich sagen, also, dass ich schon also einen Schwerpunkt im Spanischen habe, weil Spanisch meine Muttersprache ist. Aber so die Leute auf der Schule, die haben ständig hin und her gewechselt und man konnte eigentlich nicht sagen, wer ist jetzt stärker im Spanischen drin oder Deutsche. Nun gut, also wir haben Schüler aus Deutschland gehabt, die sehr stark im Spanisch, also im Deutschen waren. Aber sonst war das ein Mischmasch, ein chaotischer Mischmasch. Also und ich kann nicht sagen, dass ich, also jetzt auch zu Hause, dadurch, dass meine Eltern aus 2 unterschiedlichen Ländern kommen, aus Deutschland und Spanien, habe ich da auch immer hin und her gewechselt.
7: Du sprichst ja Deutsch auf Muttersprachniveau. Also es gibt ja keinen Indiz, den ich raushören könnte, der irgendwie auf eine spanischsprachige Herkunft deuten könnte. Wann ist das denn gekommen? Hast du das damals schon in der deutschen Schule so geschafft oder kam das dann erst, nachdem du hier in Deutschland zu Hause warst?
6: Ich würde sagen, also als ich in der Schule fertig war, also mit dem Abi in Venezuela mit 18 Jahren, da war ich, sagen wir mal, 80% poliert. Aber da ging ich erstmal in die Staaten studieren und bin dann nach einigen Jahren hier nach Deutschland gekommen. Das waren also vor 17 Jahren. Und da war mein Deutsch auch also längst nicht so gut, wie es heute ist. Das wäre schon eine Herausforderung, hier mich frei zu bewegen und mich frei kommunizieren, so dass die Leute mich auch verstehen. Das ist nach und nach, ich würde sagen, also natürlich hat es geholfen, dass ich auf der deutschen Schule war, aber das sind auch Sachen, die nach und nach kommen. Und ich würde sagen, also von 80% habe ich mich jetzt vielleicht auf 90 oder 95 gesteigert, aber die Leute, die mich kennen, oder die genauer zuhören, die hören schon die letzten Prozent raus, die da noch fehlen.
7: An welcher Stelle? Also ich höre es nicht raus. Also was sind denn die Momente, wo man sagt, oh, das war jetzt aber irgendwie doch so ein spanisches Wort?
6: Ja, das passiert manchmal, also wenn ich irgendwie nach Worten ringe und sie mir dann im ersten Moment erstmal auf Spanisch oder auf Englisch einfallen und ich dann eine Pause einsetze, um wirklich nach dem Wort zu ringen. Also ich habe jetzt kein Beispiel bei Hand, aber das ist auch ein Problem, das ich so in Business-Settings hatte, also in der Geschäftswelt. Also wenn ich irgendwo auf neue Leute traf, das ist tatsächlich schon vorgekommen, um meine Präsentation zu halten vor dem Kunden oder vor Geschäftspartnern, dann kam es schon dazu, dass ich irgendwann mal so kleine Pausen machen musste, weil mir das Wort halt auf Deutsch nicht einfiel. Und da haben mich die Leute schon ein bisschen schief angeguckt und haben sich Gedanken gemacht, was ist mit dem los? Oder ist er irgendwie ein bisschen müde oder ist er besoffen? Oder so, wieso macht er jetzt diese Pause, legt sie an? Und irgendwann mal habe ich mich dann dazu entschlossen, den Leuten im Vorfeld zu sagen, hey, ich bin kein Deutscher, bitte. Also wenn ich irgendwann mal Pause mache, dann bitte, dann wird das wahrscheinlich sein, weil ich nach dem Wort suche, um mich dann besser einschätzen zu können.
7: Wie ist denn das heute? Du bist ja seit 70 Jahren in Deutschland. In welcher Sprache würdest du sagen, bist du denn heute in der Muttersprache zu Hause?
6: Ich würde sagen Spanisch, aber vielleicht da ein bisschen differenzieren. Also so die, also da ich jetzt Deutsch schon am meisten benutze tagtäglich, dann werden auch einige Begriffe schneller auf Deutsch rauskommen, die, also wo ich Sachen salopp sagen möchte. Aber wenn es darum geht, jetzt einen Text zu verfassen oder mich korrekt auszudrücken, dann fühle ich mich schon auf Spanisch fühle ich mich doch sattelfester. Dann weiß ich, okay, das ist korrekt. Also bei Deutsch muss ich immer aufpassen, ist das jetzt korrekt? Und dann habe ich immer noch so einen Restzweifel. War das jetzt das richtige Wort? War das jetzt die richtige Formulierung? Da bin ich viel unsicherer.
7: Aber wie nutzt du denn deine Muttersprache Spanisch heute? Also hier in Berlin, gerade in Mitte, man hört ja alle Sprachen, auch Spanisch ist praktisch auf jeder Straße irgendwie vertreten, aber wo kannst du es anwenden? Hast du überhaupt noch Ausspielwege für, hast du eine spanischsprachige Community hier oder wie lebst du Spanisch aus?
6: Ich komme nicht täglich, also mit Leuten in Kontakt, die Spanisch sprechen. Habe einige Freunde, mit denen ich ab und zu mal mich treffe und Spanisch spreche, aber es ist jetzt keine Sache vom Alltag. Also, es sind auch, also sagen wir mal, zum Teil sind es auch Zufallsbegegnungen, sage ich es, im Beruflichen oder auf der Straße, beim Einkaufen. Dadurch, dass es schon sehr viele Leute gibt hier in Berlin, die Spanisch sprechen, dann kommt man sofort ins Spanische. Aber ja, mittlerweile bin ich eher auf Deutsch unterwegs, muss ich schon sagen.
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7: Gleich sprechen wir weiter mit Kerstin, aber hier zunächst unsere kleine Schlaumeier-Rubrik aus der Welt der Mehrsprachigkeit. Heute der Bilingual Edge. Wer mehr als eine Sprache spricht, hat oft einen Vorsprung, nicht nur beim Reisen. Auch im Job kann Zweisprachigkeit ein echtes Ass im Ärmel sein. Viele Unternehmen suchen gezielt nach Mitarbeitenden mit Sprachkenntnissen und interkulturellem Fingerspitzengefühl. Denn Sprache ist mehr als nur eine Kommunikation. Sie öffnet Türen in andere Kulturen, Denkweisen und Märkte. Wer zwischen zwei Sprachen und Denkmodellen wechseln kann, bringt oft auch mehr Empathie und Flexibilität mit. Und in einem globalisierten Arbeitsumfeld kann das sogar den Unterschied machen zwischen Job bekommen und Job verlieren. Der Bilingual Edge, also der Vorteil der Zweisprachigkeit, zeigt sich nicht nur im Beruf. Auch im Alltag entstehen durch Sprachen neue Netzwerke, Freundschaften und Perspektiven. Sprachkompetenz ist damit nicht nur praktisch, sondern ein echter Türöffner. Wie ist dein Kontakt heute zur alten Heimat Venezuela?
6: Der Kontakt hat sich verringert. Also das letzte Mal, dass ich in Venezuela war, ist schon einige Jährchen her, 5 oder 6. Ist ja bekannt, was das Land jetzt durchgemacht hat. Und da muss ich auch sagen, dass viele von meinen alten Freunden aus Venezuela, die sind auch weggezogen. Ich habe jetzt ehemalige Freunde aus Venezuela, die jetzt in Chile leben oder in Spanien. Also ist der Kontakt schon ein bisschen eingefroren. Ich habe noch einen jüngeren Bruder, der ist in Venezuela geblieben. Mit dem bin ich noch in Kontakt, aber abgesehen davon bin ich mehr Kontakt mit Venezolanern, die ich seitdem hier kennengelernt habe in Berlin oder die auch weggezogen sind aus Venezuela.
7: Informierst du dich noch über Nachrichten aus Venezuela? Nutzt du noch entsprechende Nachrichtenportale? Ich meine, wir wissen ja, die sind meist staatlich beeinflusst. Es gibt sicher auch unabhängige Medien, die darüber berichten. Hast du da Zugang?
6: Ja, ich habe Zugang. Ich muss sagen, da ist mein Interesse ist jetzt auch ein bisschen, hat sich verringert. Seit den letzten Wahlen, die wir hatten. Wir hatten vor einem Jahr hatten wir die letzten Wahlen, die aber leider auch, also wo die Staatspartei und der Staatspräsident geschummelt haben, und um sich hier in Macht zu halten. Seitdem ist mir das Thema auch so ein bisschen zum Ärgernis geworden, sodass ich das mehr oder weniger ausblende zurzeit. Also ich weiß, was gelaufen ist. Zurzeit ist halt ein Status quo, mehr oder weniger. Die Sachen verändern sich wenig. Ich war vor 3, 4, 5 Jahren war ich noch viel tiefer drin, wo vielleicht noch ein bisschen mehr Hoffnung da war und ein bisschen mehr Aktivitäten und politische Turbulenzen, sagen wir mal so, wo es noch nicht absehbar war, ob letztendlich der Präsident abgesetzt werden könnte oder ob die Opposition an die Macht kommen könnte. Aber mittlerweile ist es irgendwie versandet alles, was ein bisschen einen persönlich enttäuscht.
7: Wir kommen mal zurück auf die Sprache. Du bist jetzt seit 17 Jahren in Deutschland. In welcher Sprache träumt man da?
6: Ich glaube, bei den Träumen bin ich so 50-50. Ich weiß, dass man vielleicht eine Lieblingssprache haben sollte oder einige Leute haben, aber da tappe ich mich schon, dass ich manchmal auf Deutsch und manchmal auf Spanisch träume. Ich bin da irgendwie zwischendrin, ja.
7: Nun ist ja Spanisch doch eine sehr große Sprache, die sehr verbreitet ist, auch die man oft nutzen kann. Wie ist das in Berlin? Hat dir das gerade fürs Business, wenn du sagst, du machst Vorträge, du hast Geschäftsreisen, hat dir das irgendwann mal Vorteile gebracht? Konntest du davon Gebrauch machen oder ist das etwas, was du wirklich überwiegend im Privaten benutzt?
6: Ich würde sagen, überwiegend im Privaten, aber es gab schon Berührungen mit Geschäftsmöglichkeiten, wo ich tatsächlich Spanisch eingesetzt habe und Spanisch zum Einsatz kam. Also in einer Solarfirma, wo ich vor einigen Jahren gearbeitet habe, da war ich auch in Spanien sehr stark im Einsatz, von hier, von Deutschland aus. Ich wurde hingeschickt, dadurch, dass ich halt Spanisch sprach und habe mich um das Geschäft da vor Ort gekümmert und auch um die Folgeaufträge, um die Abwicklung der Aufträge von Deutschland heraus war das schon von extrem Nutzen, dass ich da also direkten Draht zu den Leuten in Spanien hatte. Und dadurch konnte man natürlich auch alles viel schneller abwickeln.
7: Wie spanischsprachig nimmst du denn Berlin eigentlich wahr?
6: Doch eigentlich sehr stark. Sehr stark. Also hier sind sehr viele Spanier unterwegs und ich habe den Eindruck, dass es auch jetzt zugenommen hat über die letzten Jahre. Aber auch viele Leute aus Südamerika. Und da hat sich Berlin also gewandelt, ich würde sagen, so in den letzten 20 Jahren oder so. Oder 15 Jahren, seitdem ich hier bin. Als ich hierher kam, gab es kaum Venezolaner. Das waren die Ausnahmeerscheinungen. Aber da durch den Zustrom an Venezolanern sind jetzt viel mehr Venezolaner da. Und ich habe auch generell den Eindruck, dass Südamerikaner auch sehr zahlreich nach Berlin gekommen sind. Also wenn man auch unterwegs ist in der Stadt, wie gesagt, sich mit Leuten unterhält oder beim Einkaufen auf Leute trifft, dann ist es schon oft der Fall, dass man hier mit Leuten in Verbindung kommt, die Spanisch sprechen. Das merkt man sofort. Oder wenn man in der U-Bahn unterwegs ist und Gespräche überhört, dann ist Spanisch da sehr oft vertreten.
7: Gerade in Berlin-Mitte gibt es ja sehr viele Kulturinstitute, also viele Staaten sind hier vertreten, nicht nur mit Konsulaten, sondern auch mit Kulturinstituten. Viele Spanischsprachige sind dabei. Machst du denn von sowas überhaupt Gebrauch oder geht das eher an dir vorbei?
6: Da bin ich nicht so vertreten, muss ich sagen. Also interessiert mich nicht ganz so.
7: Warum?
6: Wahrscheinlich so schaue ich mir lieber Serien auf Netflix an und so weiter.
7: Die dann auf Spanisch oder auf Deutsch oder auf Englisch?
6: Die höre ich mir, also ich tendiere dazu, halt alles in Original mitzunehmen, die Englischen auf Englisch, Spanisch auf Spanisch und Deutsch auf Deutsch.
7: Ist ja ohnehin die starke Tendenz, dass man das Englisch ohnehin sehr viel größere Relevanz bekommen hat, auch bei den Muttersprachen, die da sind, dass man Englisch sehr stark als Kommunikationssprache benutzt. Welche Rolle spielt Englisch für dich?
6: Eigentlich eine sehr große Rolle, also im Geschäftsumfeld zumindest, war ich bis jetzt in den letzten Jobs, die ich so hatte, aber auch aktuell bin ich mit Leuten in Verbindung, die aus verschiedenen Ländern zusammenkommen und da ist schon Englisch oft so die Kommunikationssprache, die uns alle miteinander verbindet und auch auch wenn ich jetzt hier für in deutschen Firmen nicht gearbeitet habe, war Englisch sehr wichtig, halt um die Leute zusammenzubringen. Und da lief auch das meiste der Kommunikation auf Englisch. Ich glaube, das ist so Standard in vielen Firmen. Und sonst im Privaten denke ich, da kenne ich auch Leute, mit denen ich ja vorwiegend Englisch spreche. Nee, was ich sagen wollte, also wenn man so Leute aus verschiedenen Ländern hier kennenlernt, dann ist doch Englisch die verbindende Sprache.
7: Aber nun ist es ja durchaus so, dass man hier Menschen hat, die ja schon länger in Deutschland bleiben, die Geschäfte öffnen und die aber einzig und allein auf Englisch setzen. Also es gibt hier Cafés in Mitte, gar nicht so wenig Restaurants, wo man englische Karten bekommt, man auf Englisch bestellen kann und auf Deutsch eben nicht mehr. Ist das okay oder ist das ein Problem? Wie guckst du da drauf?
6: Ich bin da entspannt. Ich denke, also wenn die das so haben wollen, dann soll das ruhig so sein. Berlin nehme ich als internationale Stadt wahr und habe damit persönlich gar ein Problem, wenn sich hier Englisch auch weiter ausbreitet. Ich denke, dass es je nach Angebot und Nachfrage, wenn die Leute das so haben wollen, dann soll das so sein. Und ich glaube, hier Es ist nicht schlecht für Deutschland, auch so eine Stadt zu haben, die vielleicht nicht ganz so, also die einen sehr starken internationalen Charakter hat wie Berlin, wo das auch wenn jetzt, sagen wir mal, Englisch jetzt in einigen Bereichen hier relevanter wird als Deutsch. Also ich habe persönlich damit kein Problem. Es ist ja nicht so, dass das Deutsch hier von einem Staat eigentlich verschwindet, sondern der internationale Charakter, der bleibt stark bestehen. Ich habe damit kein Problem.
7: Kersten, zum Schluss, was bedeutet Heimat für dich in Bezug auf Sprache?
6: Ja, interessante Frage. Ich denke, Leute wie ich, die so zwischen zwei verschiedenen Sprachen und Kulturen oder verschiedenen Kulturen aufgewachsen sind, die haben einen anderen Umgang mit dem Heimatsgefühl. Ich persönlich bin irgendwo in der Mitte beheimatet zwischen Welten und habe in zwei Heimaten oder ich weiß nicht, wie man das sagen würde, aber oder keine Heimat. Nee. Ich habe damit ja so ein bisschen Unbehagen gehabt, sagen wir mal, früher im Leben, vor 20 Jahren oder so, habe ich mich ein bisschen misplaced, fehl am Platz gefühlt, sowohl in Venezuela tatsächlich, also mit meinem starken deutschen Hintergrund, elterlichen Hintergrund, als auch dann später in Staaten oder auch hier in Deutschland. Habe ich mich auch ein bisschen fehl am Platz, weil halt ich war 80% drin in der Kultur, in der Sprache, aber es fehlten halt diese 20%, um zu sagen können, ja, hier bin ich, hier gehöre ich hin und wenn ich irgendwo anders hingehe, dann bin ich auf Versuch. Also fühle mich so ein bisschen wie ein Nomade, der mit seinem Koffer durch das Leben geht. Aber mittlerweile schätze ich auch dieses Gefühl. Ich denke, dass es bringt den Vorteil, dass man auch, zumindest, also ich empfinde das für mich, dass ich da Offenheit auch mitgelernt habe für neue Sachen, für neue Perspektiven, neue Menschen im Leben. Und das empfinde ich als eine Bereicherung.
7: Kersten Mangado war das und das war Mitte Mundial für heute. Mehr in Kürze wieder hier auf Radio Orient, in Berlin auf UKW 104.1 im Digitalradio DAB+. 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
1: Zum Wetter, die aktuelle Vorhersage des Deutschen Wetterdienstes. Insgesamt freundlich, dichtere Wolkenfelder ziehen nur im Nordosten durch, bei Höchsttemperaturen zwischen 19 Grad an den Küsten und 29 Grad im Südwesten. Zum Start in die neue Woche kann es dann vor allem im Süden und in der Mitte einige kurze Regenschauer geben, bei dann 20 bis 33 Grad maximal, mit den höchsten Werten am Oberrhein.

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1: Ich bin Thomas Bleskin. Die US-Unterhändler Witkoff und Kushner sind erstmals in Kiew eingetroffen, um über ein Ende des Ukraine-Kriegs zu sprechen. Die beiden treffen sich heute mit Präsident Zelensky.
2: Der ukrainische Präsident Zelensky begrüßte die Amerikaner unter freiem Himmel vor der Sophienkathedrale. Auf dem Platz stehen viele Erinnerungsfotos an ukrainische Soldaten. Lange haben Witkoff und Kushner gezögert, überhaupt die Reise nach Kiew zu machen. In Moskau waren sie viel öfter und auch am Vortag haben sie im Kreml mit Wladimir Putin gesprochen. Allerdings erwarten derzeit weder Moskau noch Kiew eine erfolgreiche Vermittlung der Amerikaner. Jede Seite will die andere militärisch unter Druck setzen. Friedemann Kohler, Nachrichtenredaktion.
1: Schafft die AfD die absolute Mehrheit? In Sachsen-Anhalt wird heute ein neuer Landtag gewählt. Die Wahllokale haben seit 8 Uhr geöffnet und schließen um 18 Uhr. Nicht nur bei uns, auch international wird die Wahl mit großem Interesse verfolgt.
3: Politisch könnte dieser Wahlabend einiges durcheinanderwirbeln. Die AfD geht als klarer Favorit ins Rennen. In der letzten Umfrage lag sie bei 41%, die CDU bei 23. Aber selbst wenn die AfD stärkste Kraft wird, ist völlig offen, wer regieren kann. Alle anderen Parteien schließen eine Koalition mit ihr aus. Und AfD-Spitzenkandidat Siegmund sagt selbst, er will nur mit absoluter Mehrheit Regierungschef werden. CDU-Ministerpräsident Schulze hofft deshalb auf ein starkes Ergebnis seiner Partei. Mit einem vorläufigen Endergebnis wird erst am frühen Montagmorgen gerechnet. Zoe Tassovali, Nachrichtenredaktion.
1: Nach mehreren versuchten Sabotageangriffen auf das deutsche Stromnetz sucht die Polizei am Hambacher Forst bei Kerpen mit einem Großaufgebot nach einem 48-jährigen Tatverdächtigen. Nach Angaben der Kölner Polizei wird nach dem Mann selbst oder Spuren von ihm gefahndet. Er soll Bekennerschreiben verschickt haben, die auf Täterwissen hindeuten. Bei einer Durchsuchung seiner Wohnung in Gevelsberg war zuvor Sprengstoff entdeckt worden. Steigende Temperaturen seit den 80er Jahren führen dazu, dass die Pflanzenwelt in europäischen Gebirgen artenreicher wird. Allerdings gibt es auch Verlierer, haben Wissenschaftler der Universität Wien nachgewiesen. Sie haben in einer Studie 62 Berggipfel untersucht. Das Ergebnis: Es siedeln sich zunehmend neue Arten an. An kühlere Standorte angepasste Pflanzen verschwinden jedoch.
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1: Zum Wetter, die aktuelle Vorhersage des Deutschen Wetterdienstes. Insgesamt freundlich, dichtere Wolkenfelder ziehen nur im Nordosten durch, bei Höchsttemperaturen zwischen 19 Grad an den Küsten und 29 Grad im Südwesten. Zum Start in die neue Woche kann es dann vor allem im Süden und in der Mitte einige kurze Regenschauer geben, bei dann 20 bis 33 Grad maximal, mit den höchsten Werten am Oberrhein.
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5: Im Wrestling, da geht's um Kraft, Technik und die ganz große Show für die Fans. Im Ring steht Aytaç Bahar. Er ist deutsch-türkischer Wrestler aus Berlin. Welche Rolle spielt Türkisch dabei im Ring in Deutschland? Wie lebt man als Sportler zwischen zwei Sprachen? Wann spricht Aytaç Deutsch und wann Türkisch? Und was bedeutet das für Identität, Emotion und auch die Präsenz im Ring? Heute bei Mitte Mondial.
6: Mein Name ist Aytaç Bahar. Ich bin aktiver Pro-Wrestler in Berlin seit 2017 und freut mich hier zu sein. Merhaba, benim adım Aytaç Bahar. Ben Berlin'den bir Amerikan güreşçiyim ve ben çok mutluyum burada olmaya.
5: Willkommen bei Mitte Mondial mit Danilo Höpfner.
7: Aus Adana in der Türkei und mit einem Kampfgewicht von 97 Kilogramm kommt er zu euch, der Adana Bulldozer Aytaç Bahar.
5: So klingt es, wenn Aytaç zum Ring kommt. Zum Gespräch zu mir kam er ganz normal. Ich traf ihn zu einem Interview in einem Café in Berlin-Mitte. Und zuerst wollte ich wissen, Deutsch-Türke, Berliner Türke, Türke, Deutsche mit türkischen Wurzeln oder schlichtweg Berliner. Wie fühlt er sich am besten angesprochen?
6: Ich glaube, am besten trifft einfach, corny gesagt, Mensch. Aber ja, nee, natürlich, ich bin auf jeden Fall türkischstämmig. Ich bin türkisch aufgewachsen, aber gleichzeitig bin ich hier geboren und aufgewachsen.
5: Was ist deine Muttersprache?
6: Meine Muttersprache ist Türkisch. Also meine Eltern sprechen Türkisch, meine Geschwister sprechen natürlich auch Türkisch und ich spreche es auch.
5: Du bist ja Wrestler, darum treffen wir uns heute ja auch. Du trittst in der GWF auf, in der German Wrestling Federation hier in Berlin. Für alle, die das noch nie gesehen haben oder nur eine vage Vorstellung haben, was ist Pro-Wrestling für dich?
6: Ich denke, viele Leute würden Pro-Wrestling für sich selber auch unterschiedlich definieren. Für mich persönlich ist Pro Wrestling einfach eine Kampfkunst, aber auch irgendwo eine Kampfdarstellung, die gefühlt alle Elemente von Theater bis dann alles mit einbeziehen und einfach dafür sorgen, dass die Leute, die Zuschauer an erster Stelle kommen und in jedem Fall entertained sind.
8: Mir ist aufgefallen, nicht nur bei der GWF, auch bei anderen Wrestling-Ligen, es gibt auffällig viele Wrestler mit türkischem Hintergrund, mit arabischem Hintergrund. Ist das Zufall oder hat das einen Grund?
6: Ich denke, das ist Zufall, weil auf dem großen Bild gesehen kann man auch sagen, dass es trotzdem immer noch die Minderheit ist der aktiven Wrestler. Plus, man muss ja auch immer gucken, es gibt ja nicht nur Wrestling in Berlin, sondern es gibt es auch in vielen anderen Städten. Und da ist die Verteilung dann auch nochmal ganz anders. Also ich denke, in Berlin ist es eher einfach der Zufall, weil auch, denke ich mal, in Berlin der prozentuale Anteil von Ausländern auch ein bisschen höher ist.
8: Wie war denn dein Weg ins Pro-Wrestling?
6: Mein Weg ins Pro-Wrestling, sehr unspektakulär und wahrscheinlich wie bei jedem anderen Profi-Wrestler auch. Ich habe als Kind Wrestling geguckt, habe gesagt, ey, das finde ich cool. Und irgendwann habe ich es dann auch selber angefangen. Dass ich davon erfahren habe, dass es das auch hier in Deutschland gibt, das kam erst ein bisschen später tatsächlich. Erst als ich so in der Oberstufe war, wahrscheinlich als ich in meiner Abiturphase war, da habe ich einen guten Kollegen von mir kennengelernt. Und der meinte, ey, es gibt auch Profi-Wrestling in Deutschland, komm doch mal mit zu einer Show. Und dann sind wir zusammen zu dieser Show gegangen und ich war quasi gefesselt, habe gesehen, oh krass, okay, das gibt es auch auf einem professionellen Level in Deutschland. Und dann gab es ziemlich zeitnah ein Tryout und da bin ich dann hingegangen und seitdem bin ich gefühlt gefangen mit diesem Sport.
8: Und welche Rolle spielt jetzt deine türkische Identität oder auch die türkische Sprache für dich im Wrestling, vielleicht auch im Ring?
6: Ehrlich gesagt war das für mich immer so ein Up and Down mit der türkischen Sprache. Als ich angefangen habe mit dem Sport, als ich angefangen habe mit dem Training, war das ehrlich gesagt etwas, was ich sehr distanziert betrachtet habe, ob ich das überhaupt so sehr in meinen Charakter mit drin haben will oder nicht. Natürlich war für mich außer Frage, dass mein Name immer mein Name sein wird. Das heißt, ich wollte nicht irgendwie irgendeinen coolen englischen Namen oder sonst was haben, weil es ist einfach nicht authentisch, wenn da jemand kommt mit dunklen Haaren und ein bisschen dunklerem Bart und sie halt aussieht, wie ich aussehe, dass er sich schon, keine Ahnung, Jack irgendwas nennt oder so. Deswegen war mir von Anfang an klar, natürlich, dass mein Name türkisch sein wird, dass er auch weitestgehend wahrscheinlich meinem echten Namen auch ähnlich sein wird. Aber die Sprache explizit war für mich eher etwas, was ich anfangs, als ich mit dem Training angefangen habe, eher etwas war, wo ich mir dachte, okay, da will ich vielleicht ein bisschen weg von, weil ich immer das Gefühl hatte, das Produkt, was ich dann in Amerika gesehen habe, wo dann die Leute auf Kampf ihre Herkunft mit einbezogen haben, das ging halt sehr schnell in das Kitschige rüber. Allerdings habe ich dann auch irgendwann einfach für mich festgestellt, je mehr ich trainiert habe und je mehr ich auch über das Business erfahren habe, dass das ehrlich gesagt immer etwas Gutes ist, weil das auch irgendwo ein Alleinstellungsmerkmal ist. Und auch wenn wir einige türkisch, arabischstämmige oder was auch immer, orientalische Wrestler in Deutschland haben, gibt es nicht allzu viele, die das quasi auch nach außen hin tragen oder die sich überhaupt aus einer anderen Stadt ankündigen lassen, sondern meistens ist es dann aus Berlin oder aus Deutschland oder was auch immer. Und da habe ich dann für mich einfach verstanden, ey, es ist doch etwas, was ich nach außen tragen möchte, es ist doch etwas, was ich als ein Teil von mir zeigen möchte, weil es das eben nicht oft gibt. Gerade auch, wenn es heißt, aus welcher Stadt ich mich ankündigen lassen möchte, reicht es mir auch nicht, wenn ich Türkei sage, sondern da will ich auch wirklich die Herkunftsstadt meiner Eltern, Adana, mit hervorheben, weil die Stadt kennt halt keiner. Und am Ende des Tages, ich denke, es gibt sehr viele Wrestler, zum Beispiel aus Berlin, wo ich halt in Berlin angefangen habe. Die meisten haben sich aus Berlin angekündigt. Es gab aber nicht viele, die sich aus der Türkei angekündigt haben. Und rate mal, wie viele sich aus Adana ankündigen. Deswegen war das dann spätestens da für mich auch ein Punkt, wo ich gesagt habe, okay, nee, es sollte nicht meine Aufgabe sein, das irgendwie zu unterdrücken, sondern ich sollte es eher embracen. Und was mir auch halt im Laufe der Zeit dann auch ein bisschen geholfen hat, ist, es gibt auch viele Leute aus der Türkei, die sehr viel Passion für diesen Sport haben, die aber drüben leider nicht wirklich die Möglichkeit haben, es professionell auszuleben. Weil es A, keine professionelle Wrestling-Liga in der Türkei gibt, B, gibt es auch keine professionelle Wrestling-Schule. Und dadurch versuchen sie dann immer in der weiten Welt zu finden, okay, welche türkischstämmigen Wrestler gibt es überhaupt? Und versuchen dann irgendwie mit denen in Kontakt zu sein und von denen ein bisschen, selbst wenn es online ist, ein bisschen zu lernen. Und das hat mir dann auch, diese Einsicht hat mir dann auch nochmal geholfen zu sagen, ey, am Ende des Tages gibt es da draußen Leute, die sich allein, wenn es nur durch dieses eine Merkmal ist, dass wir dieselbe Sprache sprechen, dazu irgendwie hingezogen fühlen. Und ich habe das dann irgendwann auch als meine Verantwortung gesehen, das auch ein bisschen nach außen zu tragen.
8: Und in der Türkei auch eine traditionelle Ringkampfkultur, die ist ja gar nicht so klein. Gibt es da Verbindungen für dich dazu? Also implementierst du da auch Elemente dazu oder spielt das für dich im Ring gar keine Rolle?
6: Nein, also im Ring spielt das absolut keine Rolle, weil das klassische Ring und dann auch im Türkischen das Ölring, glaube ich, nennt man das auf Deutsch, das also explizit verbinde ich das nicht mit einem bei mir im Wrestling, weil Profi-Wrestling und die Form von Ring, die hat natürlich auch den großen Unterschied, dass das eine mehr fürs Publikum ist und das andere eher nicht. Deswegen ist das weniger etwas, was ich für mich mit drin habe. Aber natürlich bin ich durchaus bewusst von dem Sport.
8: Du hast gerade gesagt, du lässt dich ankündigen, dass du immer auch aus der Türkei kommst und aus Adana an der Stelle. Du wrestlst ja auch bei anderen Ligen, nicht nur in Berlin. Wie ist denn das, wenn du jetzt in der Türkei auftreten würdest oder im Ausland? Wärst du da auch der Türke oder wärst du da der Berliner?
6: Ich glaube, wenn wir jetzt von einem Wrestling-Kosmos sprechen, dann wäre ich auf jeden Fall der Türke, weil am Ende des Tages ist es auch irgendwo das, weshalb die Leute von drüben oder Fans mich da gesehen haben. Aber wenn wir es aus einem kulturellen Aspekt sehen und wenn ich dann zum Beispiel wirklich mal in der Türkei bin, dann ist es natürlich immer ein bisschen belächelt und gesagt, ah nee, er ist eher der Deutsche oder eher der, also da bin ich theoretisch auch Ausländer, was halt auch der Zwiespalt ist von vielen Leuten, die hier geboren und aufgewachsen sind, aber das ist auch eine Geschichte, die ist so alt wie die Geschichte selbst, würde ich mal sagen.
8: Gibt es eigentlich bestimmte Begriffe oder Redewendungen oder Gimmicks, türkische Gimmicks, die du ganz bewusst im Ring mit benutzt, um deine türkische Identität zu zeigen?
6: Früher habe ich das ein bisschen mehr gemacht. Als ich angefangen hatte, war ich in einer Gruppe, also beim Wrestling ist es ja oft so, es gibt immer die Bösen und die Guten. Und anfangs war ich in einer Gruppierung mit vielen, ich sag mal, orientalisch stämmigen Leuten. Unter anderem auch insgesamt waren wir drei Türken, beziehungsweise vier zu einer Zeit lang auch. Und da haben wir den Aspekt der türkischen Sprache auch sehr viel öfter mit reingebracht. Die Gruppierung hieß zum Beispiel Grup Anarchie. Wir haben das auch geschrieben mit dem S, mit dem Umlaut, was es ja eigentlich im deutschen Alphabet nicht gibt. Dann haben wir auch im Ring immer, weil das uns, ich glaube, mir hat das damals jemand in ein Wrestling-Promoter in Hannover hat mir einmal nahegelegt, als ich da war, dass ich einfach die ganze Zeit auf Türkisch reden soll, wenn ich im Ring bin, während ich halt die böse Rolle darstellen will. Und daran hatten wir dann auch ehrlich gesagt festgesetzt. Wir hatten dann immer einfach in unserer Muttersprache quasi immer im bösen Ton mit den Leuten geredet und vielleicht auch ein bisschen beleidigt. Aber ehrlich gesagt hat das auch ein bisschen geholfen, weil theoretisch konntest du dann sagen, was du wolltest und vielleicht mal ein Versprecher haben und keiner hat es verstanden. Also in dem Punkt hab ich es ziemlich früh in der Karriere schon eingesetzt. Mittlerweile würde ich sagen eher weniger. Also nichtsdestotrotz bin ich immer noch, ist mein Name immer noch türkisch und mein Beiname hat auch den Stadt, aus dem meine Eltern kommen, mit drin. Aber jetzt gerade ist es vielleicht ein bisschen weniger. Das Einzige, was mir vielleicht noch einfällt, ist das Logo auf meiner Hose. Da ist noch der Halbmond und der Stern noch mit drin. Genau, ja. Aber so mit der Sprache an sich nicht unbedingt.
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8: Zwei Sprachen, kein Problem. Viele Eltern fragen sich, überfordern wir unser Kind, wenn wir es mit zwei Sprachen aufwachsen lassen? Die Antwort aus der Forschung ist dabei ziemlich eindeutig. Nein, Babys sind wahre Sprachgenies, gerade in den ersten Lebensmonaten. Sie erkennen sehr früh Unterschiede in Sprachmelodie, Rhythmus und Lautbildung. Ein Kind, das zum Beispiel Deutsch und Türkisch hört, kann die beiden Sprachen schon mit etwa 6 Monaten auseinanderhalten, lange bevor es selbst sprechen kann. Manche Kinder sprechen anfangs später als Einsprachige, aber das ist völlig normal. Sie lernen eben doppelt so viele Wörter, nur in zwei Systemen. Und auf lange Sicht sind sie oft sprachlich sogar im Vorteil. Zweisprachige Kinder lernen, dass ein Gedanke auf verschiedene Weisen ausgedrückt werden kann. Das stärkt Kreativität und Perspektivwechsel. Und das Beste dabei, die Sprachentwicklung verläuft bei richtiger Förderung ganz natürlich. Kein Durcheinander, kein Schaden, sondern ein Geschenk fürs Leben. Und jetzt zurück zu Aytaç Bahar. Hast du denn den Eindruck, dass das relativ leicht ist für die Promoter in Deutschland zu sagen, naja, wenn jemand, der einen orientalischen Hintergrund hat, der ist automatisch eher schneller oder besser der Böse als der Good Guy?
6: Das ist eine gute Frage. Ich denke, Ja und nein. Ich denke, anfangs, beziehungsweise so wie es dann dargestellt wird, anfangs ist es natürlich sehr viel einfacher. Andererseits, wenn ich jetzt heutzutage denke, gibt es fast, also es gibt vielleicht eine Liga noch, wo ich den Bösen spiele. Ansonsten bin ich immer wieder halt bejubelt und das trotz dem Fakt, dass ich halt aus dem Orient komme, beziehungsweise dass ich Südländer bin. Also einerseits würde ich glaube ich sagen ja, andererseits aber gibt es genug Kontrabeispiele, wo man sagen kann, okay, das ist vielleicht doch nicht so. Deswegen ist es meiner Meinung nach ein bisschen schwer, die Frage zu beantworten. Aber durchaus war das, glaube ich, ein gutes Argument dafür, das so einzusetzen, auf jeden Fall.
8: Was weißt du denn über deine Fans? Wirst du da weitgehend auch von Menschen mit Migrationshintergrund wahrgenommen oder bejubeln dich eigentlich alle, egal woher sie kommen?
6: Also wenn wir jetzt mit den Zuschauern, also über die Zuschauer reden, die hier in Deutschland ansässig sind und bei den Shows, ich habe auch schon öfters sehr oft mitbekommen, dass dann Leute zu mir gekommen sind, zum Beispiel am Merch-Tisch oder sonst was. Meistens stehen die Wrestler ja da noch, um vielleicht T-Shirts oder Autogrammkarten zu verteilen. Und da habe ich schon öfters mal mitbekommen, dass dann vielleicht Leute auch zu mir gekommen sind und meinten, ey, ich bin auch aus der Türkei, oder dass Leute gesagt haben, ey, ich bin auch aus Adana. Und dann hat man da sich quasi, also was ist connected, aber da war dann ein bisschen so ein Gefühl von Stolz in deren Augen auch drin, was an sich cool ist. Aber ich glaube, der prozentuelle Anteil ist natürlich immer, also ist, denke ich, immer noch eher deutsche Fans. Aber natürlich kann man das, glaube ich, so einfach auch nicht sagen, weil heutzutage, also wie sieht jemand typisch Deutsches aus? Vor allem, wenn man hier in Berlin ist. Da ist das auch, da vermischt sich das ja auch ganz doll. Ja, also ich denke, es ist wahrscheinlich hängt es auch damit zusammen, in welcher Stadt man gerade auftritt. Und dadurch, dass ich auch öfters mal in Ostdeutschland auftrete, da ist dann wahrscheinlich eher die deutsche Gruppe höher. Aber in Berlin ist das schon oft vorgekommen, auf jeden Fall.
8: Du brauchst nochmal eins erklären, ihr arbeitet auch mit einem gewissen Klischee oder auch mit kulturellem Hintergrund, der Baklava Club, du bist ja Mitglied davon. Erklär mal kurz, wie kamt ihr darauf?
6: Also, um eine viel zu lange Geschichte, die wahrscheinlich den Rahmen sprengen würde, ein bisschen versuchen, die wichtigsten Punkte zu quasi zusammenzufassen. Baklava Club ist quasi ein Insider gewesen zwischen ein paar Freunden und mir halt. Wir waren alle quasi eine Trainingsgruppe, die halt immer zusammen zum Training gegangen sind. Wie wir auf den Namen gekommen sind, ist auch eine wahrscheinlich viel zu dumme und viel zu lange Geschichte, aber im Endeffekt war das dann halt, dass wir dieses Wort Baklava immer wieder benutzt haben. Und im Wrestling, im Profi-Wrestling gab es zu der Zeit, wo wir das dann angefangen haben, auch zu sagen, gab es eine Gruppierung, die hieß Bullet Club, die halt sehr, sehr beliebt war im Profi-Wrestling. Und wir haben das dann irgendwie aus Gag haben gesagt, ey, wir sind der Baklava Club. Und ohne irgendwie im Hinterkopf zu haben, dass wir das jemals irgendwie benutzen oder sonst was. Wir hatten einfach nur für uns selber irgendwie mal T-Shirts gemacht und sonst was. Und aus der Gruppierung sind dann halt noch drei Leute quasi geblieben, die dann weiterhin immer noch im Wrestling sind. Und irgendwann haben wir das dann auch angefangen, hier und da mal bei Wrestling-Shows einzusetzen. Wenn wir mal als Gruppierung irgendwo waren, dann haben wir uns so dargestellt. Ich und mein, aktuell trete ich mit einem Tag-Team-Partner an, der heißt Joshua Maru. Und mit dem trete ich auch oft in Ostdeutschland zum Beispiel als Baklava Club an. Und ja, das sind so die wichtigsten Themen zusammengefasst, genau.
8: Wir wollen zum Schluss mal kurz das Thema Mehrsprachigkeit im Alltag uns anschauen. Berlin ist nun mal eine mehrsprachige Stadt. Letzten Endes, wir sitzen hier in einem Café zwischen Wedding, Mitte, Gesundbrunnen. Wie machst du das im Alltag? Also erkennst du Menschen, wo du weißt, wie du sie ansprichst, auf Deutsch oder auf Türkisch?
6: Nee, ehrlich gesagt nicht. Also das Lustige ist, und das wird wahrscheinlich, wenn Leute da zuhören und wahrscheinlich wissen die das auch, bei älteren türkischen Herren ist es immer so, dass sie immer davon ausgehen, dass jeder Türkisch kann. Und dann fangen die schon an, mit einem Türkisch zu reden. Für mich, ehrlich gesagt, ist es schwierig, weil also dadurch, dass gerade auch, wir sind ja hier in Wedding und das ist auch so ein Hotspot von sehr vielen Kulturen. Da gibt es natürlich auch viele Leute, die dann wahrscheinlich einfach eine andere Sprache sprechen und nicht gerade Türkisch. Dadurch, dass wir auch viele Kurden, viele arabischstämmige Menschen hier haben, viele Perser auch, die auf den ersten Blick vielleicht auch genauso aussehen könnten wie ich. Und da ist es vielleicht nicht so, dass ich direkt mit der türkischen Sprache komme, was ich eigentlich theoretisch selten mache. Aber meistens ist es dann so in türkischen Lokalen oder Restaurants oder wenn ich so zu einem Dönerladen gehe, dann fange ich natürlich direkt an, auf Türkisch auch zu reden. Für mich ist dann auch ein bisschen selbstverständlich. Und ich habe auch das Gefühl, ehrlich gesagt, dass da ein bisschen mehr Wärme dann von den Kellnern und von den Dönermännern kommt. Ja.
8: Alter, also zum Schluss, wo möchtest du denn gerne hin mit der Wrestling-Karriere? Wo möchtest du gerne mal in 10 Jahren sein?
6: In 10 Jahren Das ist eine sehr gute Frage. Ehrlich gesagt denke ich das nicht. Also vielleicht ist es etwas, was Leute sagen würden, dass nicht gut ist. Ich bin kein sehr großer Fan von, in 10 Jahren muss ich das geschafft haben. Ich möchte einfach, also ich versuche weiterhin mein Bestes zu geben, weiterhin die Passion nachzugehen. In 10 Jahren, wer weiß, in 10 Jahren habe ich hoffentlich vielleicht einen Vertrag. Vielleicht bin ich immer noch in Deutschland und bin immer noch hier und da am Wochenende nur in Deutschland am Wrestlen. So oder so, ich hoffe, in 10 Jahren bleibt die Passion dieselbe. Ich hoffe, in 10 Jahren hält mein Körper genauso mit, wie er es heute tut. Und ich hoffe, in 10 Jahren bleibt auch das gemeinsame Leben von uns allen hier, von den ganzen Kulturen, auch noch immer noch so friedlich, wie es jetzt gerade ist.
5: iTouch Bahar war das. Seinen Instagram-Kanal findet ihr unter The iTouch Bahar. Nochmal nachzulesen in den Shownotes dieser Sendung. Und mehr Mitte Mondial in Kürze wieder hier bei Radio Orient. Bis dahin eine gute Zeit.
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1: Zum Wetter die aktuelle Vorhersage des Deutschen Wetterdienstes. Insgesamt freundlich. Dichtere Wolkenfelder ziehen nur im Nordosten durch, bei Höchsttemperaturen zwischen 19 Grad an den Küsten und 29 Grad im Südwesten. Zum Start in die neue Woche kann es dann vor allem im Süden und in der Mitte einige kurze Regenschauer geben, bei dann 20 bis 33 Grad maximal, mit den höchsten Werten am Oberrhein.

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1: Ich bin Thomas Bleskin. Im Ringen um ein Ende des Ukraine-Kriegs sind die US-Unterhändler Witkow und Kushner erstmals in Kiew eingetroffen. Dort ist ein Treffen mit Präsident Zelensky geplant. Gestern hatten beide in Moskau fast 3 Stunden mit Kreml-Chef Putin gesprochen. Zelensky erklärte, die Ukraine sei zu konstruktiven Gesprächen bereit, brauche aber Sicherheitsgarantien und eine würdige Nachkriegsordnung. Die Erwartungen an die neuen US-Vermittlungsbemühungen sind in Kiew und Moskau allerdings gering. Heute wird in Sachsen-Anhalt ein neuer Landtag gewählt. Knapp 1,7 Millionen Menschen sind zur Stimmabgabe aufgerufen, noch bis 18 Uhr. Im Fokus steht die AfD mit Spitzenkandidat Ulrich Siegmund.
2: Insgesamt treten 15 Parteien bei dieser Landtagswahl an. Aber die Frage, die die Menschen interessiert, ist vor allem, schafft es die AfD mit ihrem Spitzenkandidaten Ulrich Siegmund, der bei jeder Veranstaltung von hunderten Parteianhängern belagert wird für Selfies und Autogramme, schafft der es, die Mehrheit zu holen? Immerhin wird die Partei vom Verfassungsschutz als gesichert rechtsextrem eingestuft. Deswegen könnte die Regierungsbildung auch schwierig werden. Gewinnt die AfD nicht die absolute Mehrheit, könnte es heißen, alle anderen Parteien inklusive der Linken gegen die AfD. Simon Krämer, Magdeburg.
1: Nach dem gescheiterten Drohnenangriff auf den Leipziger Flughafen plant die Bundesregierung einen besseren Schutz vor solchen Vorfällen. Bundesinnenminister Alexander Dobrindt rechnet mit einer Zunahme der Attacken. Russlands hybride Angriffe seien tägliche Realität, so der CSU-Politiker.
3: Dobrindts Pläne gehen ziemlich weit. Mobile Einheiten sollen Drohnen über Flughäfen, wichtigen Verkehrsknoten und dem Berliner Regierungsviertel abfangen können. Auch Stromanbieter, Wasserwerke oder Rüstungsfirmen sollen mehr Möglichkeiten bekommen, selbst gegen Drohnen vorzugehen. Und weil Behörden und Unternehmen täglich hunderte Cyberattacken erleben, plant das Innenministerium einen sogenannten Cyberdome, also ein Netz aus digitalen Sensoren, das Hackerangriffe möglichst früh erkennt und abfängt. Zoe Tassovali, Nachrichtenredaktion.
1: Die Polizei sucht weiter nach einem 48-Jährigen aus dem Ruhrgebiet. Er soll hinter mehreren Sabotageakten gegen das deutsche Stromnetz stecken. Die Fahndung läuft, sagt die Kölner Polizei. Hinweise seien eingegangen, denen gehe man nach. In seiner Wohnung in Gevelsberg hatten die Fahnder Sprengstoff gefunden.
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1: Zum Wetter, die aktuelle Vorhersage des Deutschen Wetterdienstes. Insgesamt freundlich, dichtere Wolkenfelder ziehen nur im Nordosten durch, bei Höchsttemperaturen zwischen 19 Grad an den Küsten und 29 Grad im Südwesten. Zum Start in die neue Woche kann es dann vor allem im Süden und in der Mitte einige kurze Regenschauer geben, bei dann 20 bis 33 Grad maximal, mit den höchsten Werten am Oberrhein.
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5: Hi und hallo zu einer neuen Folge von TF International. In jeder Ausgabe treffen wir ja hier Menschen, die aus der ganzen Welt in den Landkreis Teltow-Fläming gekommen sind und dort ein neues Zuhause gefunden haben. In den vergangenen 15 Folgen haben wir so mit Menschen aus Syrien, aus Afghanistan, Polen, Iran, Frankreich, der Mongolei und vielen mehr gesprochen. Und heute schlagen wir quasi mit dem Interview eine Brücke zwischen Japan und Beirut und hören die Glaskünstlerin Mariko Seki. Sie arbeitet als Glasmacherin im Museumsdorf Glashütte in Beirut, ist mit einem deutschen Mann verheiratet und möchte aus Teltow-Fläming so schnell nicht mehr weg. Ich bin Hendrik Schröder, schön, dass ihr zuhört. Eigentlich hatte Mariko Seki gar nicht vor, dauerhaft nach Deutschland und nach Teltow-Fläming zu ziehen. Eigentlich wollte sie nur für ein paar Monate nach Deutschland, um zu arbeiten und dann wieder zurück.
6: Ja, genau. Also ich komme aus Japan. Also ja, so wo meine Heimat heißt Suwa, also Nagano Präfektur. Wahrscheinlich vor 20 oder vor 30 Jahren gab ein Winter-Olympik. Und ja, so Suwa liegt ganz in der Mitte in Japan, so vom Hauptinsel. Ja, und ja, so ja, meine Heimat gibt viele Berge, See und ein bisschen so mehr hügelig als Brandenburg. Und ja, also nicht so große Stadt, sondern so 40.000 Leute, also Bewohner. Ja, so wie ich jetzt gesagt habe, so vor 8 Jahren, also habe ich einmal in Deutschland gelebt mit Working Holiday Visum. Und eigentlich wollte ich in Deutschland Glas machen. So damals habe ich ganz zum Ende in Deutschland habe ich einen Monat lang ein Praktikum gemacht. also im, auch hier, also hier im Museum und auch noch andere in einer andere Glashütte. Und ja, so damals habe ich einen deutschen Mann kennengelernt, also der ist jetzt mein Mann. Und genau, aber ja, so der Working Holiday Visum gilt nur ein Jahr lang. Und da ich musste natürlich einmal nach Deutschland, nach Japan einmal zurückkehren. Und genau, und da habe ich auch manchmal also Deutsch gelernt und auch zum Beispiel meine Ausstellung von Glas, also habe ich auch in Japan gemacht. Und ja, und da, also ja, vor 3 Jahren habe ich mit meinem Mann ein bisschen überlegt, ob wir in Japan zu wohnen oder in Deutschland. Und ja, so deswegen, und da, ja, aber ja, ich wollte eigentlich in meiner Heimat also weiter wohnen, aber bei ihm war es ein bisschen schwierig, also in Japan zu wohnen, so etwas so japanisch und auch einen Job zu finden und so weiter.
5: Also entscheidet sich das junge Paar, sich gemeinsam in Deutschland niederzulassen. In Japan war Mariko Seki auf einer Kunsthochschule mit der Fachrichtung Glaskunst und hatte dort das Glasmachen gelernt und Ausstellungen mit ihren Werken gemacht. Dass sie in Deutschland weiter in diesem Beruf würde arbeiten können, damit hatte sie nicht gerechnet.
6: Weil, also ich weiß nicht genau, aber so Glashütten oder Glasstudio, also sind in Deutschland ein bisschen so weniger als Japan. Und deswegen, ich habe schon, ich kann vielleicht nicht mehr Glas arbeiten. Aber ja, so zufällig habe ich ja so die Arbeitsstelle gefunden. Und dann, ja, ich habe mich einfach beworben und ja, so deswegen, also wir wohnen doch in Brandenburg. Also, ja.
5: Denn zufällig suchte das Museumsdorf Glashütte in Baruth genau zu dem richtigen Zeitpunkt eine Glasmacherin. Mariko Seki bekommt den Job und zieht nach Teltow-Fleming. Ein Traumjob.
6: Zum Beispiel jeden Tag, also jeden Tag zweimal haben wir Vorführungen. Also dann, also zum Beispiel also mit Kommentaren zeige ich Glas und zum Beispiel ich mache, also zum Beispiel bei der Vorführung produziere ich Teller, Base, also alle mögliche und dann kann ich auch dazu erklären, zum Beispiel der Schmelzofen, also dürfen wir nicht also ausmachen, so immer so Tag und Nacht müssen wir den Ofen anlassen und so weiter. Und ja, also ja, so die Leute können sehen so das flüssiges Glas oder die Hitze und so, ja, so das kann man auch sehen. Und auch wir bieten auch einen also Glaskurs, also für Anfänger. Und ja, dann ungefähr 2 Stunden kann man mit uns ein bisschen Glas schnuppern. Ja.
5: Schön.
6: Und auch, genau, und auch dazu zum Beispiel, wir bieten auch zum Beispiel Bewässerungsglas, so sieht aus, ein bisschen so Kugel und eine Stange. Und also damit kann man so zum Beispiel für die Pflanze, also gießen, so. Das machen wir auch mit den Leuten.
5: Den Umzug nach Baruth für den Job hat sie dabei bis heute nicht bereut.
6: Ja, Baruth finde ich auch gut, also auch schön. Also einfach so viele Grün, also zum Beispiel. Aber ja, so ich vermisse so ehrlich gesagt ein bisschen so Bergen. Also ein bisschen so Baruth finde ich schön, aber ein bisschen zu flach. Bei mir, aber also zum Beispiel, aber kann man auch schon schöne Landschaft sehen und so und viel Glühwein und also zum Beispiel, also wenn ich zur Arbeit mit dem Fahrrad fahre, dann fühle ich mich wirklich so also gut, also ja, so weil meine Heimat sehr hügelig ist, dann man fährt kaum mit dem Fahrrad, also zum Beispiel. Ja, also ich bin nicht so Stadtmensch. Also ich mag wo ruhig und viel Grün in Natur. Ja, so das ist mir sehr wichtig. Also deswegen, ich finde gut, also Barot, also zum Beispiel, wenn ich eine große Stadt vermisse, dann kann ich mit dem Zug einfach nur eine Stunde nach Berlin fahren. Und das ist sehr gutes Balance, so finde ich.
5: Aber irgendwann, so schön es in Beirut ist, möchte Mariko Seki dann vielleicht auch mal zurück nach Japan. Nur wann, das steht noch nicht fest.
6: Wir sind noch nicht sicher, aber wir würden gerne, wenn wir in die Rente gehen, also uns dann... Also ja, gehen wir wieder zurück nach Japan und so, aber wir wissen noch nicht.
5: Mariko Seki war das, geboren und aufgewachsen in Japan. Jetzt lebt sie seit einigen Jahren in Beirut und arbeitet dort als Glasmacherin. Das war TF International für heute. Bis zur nächsten Folge und tschüss, sagt Hendrik Schröder.
7: Gut. Dann vielen Dank.
6: Ja, vielen Dank. Ja.
7: Bis bald.
6: Ja, bis bald. Tschüss.
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1: Kiosk. Das Wort Kiosk stammt ursprünglich aus dem Persischen. Das mittelpersische Kuschk bedeutete Pavillon oder Gartenhaus. Von dort gelangte es in das Osmanische Reich und wurde im Türkischen zu Köşk, was Gartenhäuschen oder Pavillon bedeutet. Im 18. Jahrhundert wurde das Wort ins Französische als Kiosk übernommen und von dort ins Deutsche entlehnt. Ursprünglich bezeichnete Kiosk also einen offenen, freistehenden Pavillon, meist in Gärten oder Parkanlagen. Erst später, im 19. Jahrhundert, wandelte sich die Bedeutung im Deutschen zu einem kleinen Verkaufsstand, wie wir ihn heute kennen.
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1: Zum Wetter, die aktuelle Vorhersage des Deutschen Wetterdienstes. Insgesamt freundlich, dichtere Wolkenfelder ziehen nur im Nordosten durch, bei Höchsttemperaturen zwischen 19 Grad an den Küsten und 29 Grad im Südwesten. Zum Start in die neue Woche kann es dann vor allem im Süden und in der Mitte einige kurze Regenschauer geben, bei dann 20 bis 33 Grad maximal, mit den höchsten Werten am Oberrhein.
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1: Ich bin Thomas Bleskin. Die US-Unterhändler Witkow und Kushner sind erstmals in Kiew eingetroffen, um über ein Ende des Ukraine-Kriegs zu sprechen. Die beiden treffen sich heute mit Präsident Zelensky.
2: Der ukrainische Präsident Zelensky begrüßte die Amerikaner unter freiem Himmel vor der Sophienkathedrale. Auf dem Platz stehen viele Erinnerungsfotos an ukrainische Soldaten. Lange haben Witkow und Kushner gezögert, überhaupt die Reise nach Kiew zu machen. In Moskau waren sie viel öfter und auch am Vortag haben sie im Kreml mit Wladimir Putin gesprochen. Allerdings erwarten derzeit weder Moskau noch Kiew eine erfolgreiche Vermittlung der Amerikaner. Jede Seite will die andere militärisch unter Druck setzen. Friedemann Kohler, Nachrichtenredaktion.
1: Schafft die AfD die absolute Mehrheit? In Sachsen-Anhalt wird heute ein neuer Landtag gewählt. Die Wahllokale haben seit 8 Uhr geöffnet und schließen um 18 Uhr. Nicht nur bei uns, auch international wird die Wahl mit großem Interesse verfolgt.
3: Politisch könnte dieser Wahlabend einiges durcheinanderwirbeln. Die AfD geht als klarer Favorit ins Rennen. In der letzten Umfrage lag sie bei 41%, die CDU bei 23%. Aber selbst wenn die AfD stärkste Kraft wird, ist völlig offen, wer regieren kann. Alle anderen Parteien schließen eine Koalition mit ihr aus. Und AfD-Spitzenkandidat Siegmund sagt selbst, er will nur mit absoluter Mehrheit Regierungschef werden. CDU-Ministerpräsident Schulze hofft deshalb auf ein starkes Ergebnis seiner Partei. Mit einem vorläufigen Endergebnis wird erst am frühen Montagmorgen gerechnet. Zoe Tassovali, Nachrichtenredaktion.
1: Nach mehreren versuchten Sabotageangriffen auf das deutsche Stromnetz sucht die Polizei am Hambacher Forst bei Kerpen mit einem Großaufgebot nach einem 48-jährigen Tatverdächtigen. Nach Angaben der Kölner Polizei wird nach dem Mann selbst oder Spuren von ihm gefahndet. Er soll Bekennerschreiben verschickt haben, die auf Täterwissen hindeuten. Bei einer Durchsuchung seiner Wohnung in Gevelsberg war zuvor Sprengstoff entdeckt worden. Steigende Temperaturen seit den 80er Jahren führen dazu, dass die Pflanzenwelt in europäischen Gebirgen artenreicher wird. Allerdings gibt es auch Verlierer, haben Wissenschaftler der Universität Wien nachgewiesen. Sie haben in einer Studie 62 Berggipfel untersucht. Das Ergebnis: Es siedeln sich zunehmend neue Arten an. An kühlere Standorte angepasste Pflanzen verschwinden jedoch.
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1: Zum Wetter, die aktuelle Vorhersage des Deutschen Wetterdienstes. Insgesamt freundlich, dichtere Wolkenfelder ziehen nur im Nordosten durch, bei Höchsttemperaturen zwischen 19 Grad an den Küsten und 29 Grad im Südwesten. Zum Start in die neue Woche kann es dann vor allem im Süden und in der Mitte einige kurze Regenschauer geben, bei dann 20 bis 33 Grad maximal, mit den höchsten Werten am Oberrhein.
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5: Zwei Sprachen, ein Klassenzimmer und keine Übersetzung nötig. Für die heutige Ausgabe von Mitte Mondial war ich zu Besuch an der zweisprachigen Schule Forms, Campus Berlin Mitte, wo die Kids ganz selbstverständlich zwischen Deutsch und Englisch hin und her switchen, als wäre es ein Sprachspiel. Wir sprechen darüber, wie Zweisprachigkeit im Schulalltag funktioniert, was sie im Kopf anstellt und warum ein bisschen Sprachverwirrung manchmal ganz schön klug macht. Darüber sprechen wir mit der Schulleiterin und das ist sie hier.
6: Hallo, mein Name ist Jana Stölting. Ich bin Campusleiterin hier in Forms Berlin Mitte und leite den kompletten Campus. Wir sind ein Bildungscampus aus Kita, Grundschule und Gymnasium. Und gleichzeitig bin ich da noch für die Sekundarstufe, also fürs Gymnasium.
5: Willkommen bei Mitte Mondial mit Danilo Höpfner. Und wir treffen uns heute hier in Ihrer Schule und ich bin gerade reingekommen. Mir ist Deutsch, Englisch gleichermaßen um die Ohren geflogen. Was ist denn eigentlich Ihre Haussprache hier?
6: Deutsch und Englisch. Also wir sind wirklich ein bilingualer Campus. Das heißt, die deutsche und die englische Sprache ist gleichberechtigt. Jeder kann außerhalb der Unterrichtszeit die Sprache benutzen, die er möchte. Aber im Unterricht gibt es dann zugeordnete Fächer, die dann auf Deutsch oder Englisch sind. Aber in Wirklichkeit, wenn man bei uns durchgeht, hört man nicht nur Deutsch und Englisch, sondern die meisten Schüler und Eltern haben eine dritte oder vierte Sprache. Also Arabisch, Türkisch, Chinesisch, Japanisch, Spanisch, Schwedisch, Finnisch, Portugiesisch, Italienisch. Also wir sind wirklich multikulturell vom Hintergrund. Aber was uns vereint, ist die deutsche und die englische Sprache, beziehungsweise das Ziel, das hochwertige deutsche Abitur für die Schüler zu bekommen, aber eben auch auf Englisch, sodass die Schüler dann die Möglichkeit haben, in die Welt rauszugehen und flüssig in beiden Sprachen zu sein und auch die beiden Kulturen zu verstehen, aufzunehmen, zu leben und diese Vielfalt nicht nur gelehrt, sondern auch zu leben.
7: Und sind es denn oft englisch sprechende Eltern, die ihre Kinder herbringen, um Deutsch zu lernen, oder sind es auch überwiegend Deutsche, die gern hätten, dass die Kinder fließend Englisch sprechen?
6: Wichtig bei uns ist, man braucht ein sicheres Deutsch. Denn ich fange mal andersrum, auch wenn Sie das so gefragt haben. Unsere Kinder lernen fantastisch schnell Englisch. Also die Englisch-Kompetenz ist in den letzten Jahren bei Kindern massiv gestiegen. Das hat natürlich was mit der digitalen Welt zu tun. Das hat was mit YouTube zu tun. Das hat was mit Netflix zu tun. Da unser Bildungsziel ist das bilinguale Abitur, sind bei uns Eltern, die beide Sprachen gleich stark gleich stark sehen. Das heißt, wir haben ganz oft ein Elternteil, das stärker deutsch verwurzelt ist und ein Elternteil, das international ist. Und hier in Berlin-Mitte, Wedding, Prenzlauer Berg sagt, aber hier ist unsere Heimat. Und wir wollen stabil hier sein. Also wir haben nicht die Eltern fly in, fly out für 3 Jahre, sondern die Berlin als lokale Wurzel gesehen haben, aber gerade diesen internationalen Punkt noch haben wollen. Das sind die Großteil. Dann haben wir einen Teil der Eltern, die sagen, das Englische ist der Weg in die internationale Welt. Das Englische ist für Naturwissenschaften der Grundbaustein. So unterhält man sich auf Konferenzen, in Wettbewerben, so ist die Literatur. Deshalb wollen wir eben einen ganz starken englischen Bezug haben. Und dann gibt es natürlich auch internationale Eltern, die sagen, Berlin ist ihr Zuhause und deshalb möchten sie ihr Kind eben auch die Chance geben, in Deutschland nicht in der englischen Bubble zu leben, in der International Community Bubble, sondern eben auch das Anschluss in die deutsche Kultur zu haben.
7: Also über die Bedeutung des Englischen heute muss man gar nicht mehr sprechen, Sie haben die Gründe auch schon genannt. Dennoch, welche Bedeutung hat denn Englisch speziell in Berlin heute?
6: Also das Auffälligste ist in Berlin-Mitte, man geht in ein Café und der Kellner kann nur Englisch sprechen. Man geht in einem Shop und alle sprechen Englisch. Also ich glaube, Berlin hat so eine eigene Community geschaffen, was die kulturelle Angebote angeht, was der Lebensstil angeht. Da wird gar nicht mehr so groß unterschieden zwischen Deutsch, Englisch. Und ich würde auch nicht sagen zwischen Deutsch, Englisch, sondern in allen Sprachen. Und ich glaube, das macht unser Campus auch besonders mit Mitte. Es kommen alle Menschen, die also Vielfalt und Diversität spiegelt sich hier 1:1 wieder. Und ich glaube, wer hier ist, der schätzt das genau. Also ich habe Lehrkräfte aus England, Amerika, aus China kommend, also Engländer, die dann mal in China gearbeitet haben, dann nach Deutschland kommen, Engländer, die in Italien gearbeitet haben, dann nach Deutschland kommen, Südafrikaner, Kanadier, Amerikaner. Und das macht uns besonders. Jeder bringt seine Kultur mit. Aber da wir alle sagen, Respekt, Vielfalt, Toleranz ist das, was uns ausmacht, haben wir hier eine wunderbare Community.
7: Da Sie gerade dieses Beispiel genannt haben mit dem englisch sprechenden Kaffeebetreiber, eine Erfahrung, die, glaube ich, die meisten inzwischen auch schon gemacht haben, finden Sie es eigentlich gut oder fehlt da noch ein bisschen was? Weil das ist ja eigentlich in vielen anderen Hauptstädten der Welt durchaus Usus, dass zur eigenen Sprache irgendwie das Englische durchaus als zweite Kommunikationssprache immer existiert. In Deutschland ist es noch relativ jung, dieses Phänomen, in Berlin schon, gibt es schon ein paar Jahre. Wie bewerten Sie denn das persönlich? Also ist das etwas, wo wir lernen müssen, damit umzugehen, weil es tatsächlich immer wieder passiert und die Älteren, die es halt nicht so gut können, die haben dann halt Pech?
6: Ich persönlich finde es eine absolute Bereicherung. Ich finde es eine Bereicherung, dass ich genauso hier mit Familien vom syrischen Hintergrund, arabischen Hintergrund, türkischen Hintergrund, chinesischen Hintergrund habe. Also ich finde, das macht eine Welt und eine Kulturstadt aus, dass sie attraktiv ist für die verschiedenen Menschen, die sagen, sie wollen diese Stadt mitgestalten und mitmachen. Ich habe überhaupt kein Problem, dass man jetzt in Mitte vielleicht im Café kein Deutsch spricht. Und die Frage habe ich mir noch nie gestellt, aber für mich ist es vielleicht vom Hintergrund, ich habe jahrelang in Südafrika gelebt, an der Deutschen Internationalen Schule Johannesburg. So, ich kenne das, wie man ist als Deutscher im Ausland. Und ich fand immer alle Kulturen, die sich vermischt haben, die sich gefragt haben, warum ist der andere so, wie können wir zusammenleben, ganz spannend. Und für mich war deshalb Berlin Mitte auch so ein, wo ich gesagt habe, da will ich hin und da will ich miterleben das. Also mehr kann ich dazu eigentlich gar nicht sagen.
7: Cool. Kommen wir zu Ihrer Schule. Was bedeutet denn Zweisprachigkeit eigentlich im konkreten Alltag in Ihrer Schule, vom Kindergarten bis zum Gymnasium?
6: Das heißt ganz konkret, dass im Kindergarten, in der Grundschule und im Gymnasium wir Lehrkräfte und Erzieher haben, die muttersprachlich Deutsch oder muttersprachlich Englisch sprechen. Und jeder, der muttersprachlich Deutsch ist, spricht auch nur mit dem Kind muttersprachlich Deutsch. Und wer muttersprachlich Englisch ist, spricht mit muttersprachlich Englisch. Und diese Immersionsmethode funktioniert fantastisch. Also die Kindergehirne saugen die andere Sprache wie ein Schwamm auf. Und auch wenn sie vorher nicht Englisch gekonnt haben, durch den täglichen Umgang, durch das natürliche Miteinander sprechen, ausprobieren, lernen die sehr, sehr schnell vor allem hier die englische Sprache. Wenn wir dann in die Grundschule weitergehen, dann gibt es eben Fächer, die ganz klar auf Englisch unterrichtet werden und Fächer, die natürlich auf Deutsch unterrichtet werden. Und wir stellen, also unsere Herausforderung und unser tägliches Brot ist, dass wirklich beide Sprachen gleichberechtigt sind, sodass beide Sprachen dann im Gymnasium auf Muttersprachenniveau beherrscht werden. Weil das ist eben auch eine Voraussetzung, muss man sagen, um dann die Abiturleistung, die akademischen Leistungen hinzubekommen. Und jeder bringt natürlich im Klassenzimmer das mit, woher er geprägt ist. Also wir wissen alle, was guter Unterricht ist, aber trotzdem ist das Verhältnis zu Schüler von einem amerikanischen Lehrer doch anders. Hattie sagte immer, die Lehrerpersönlichkeit ist ganz wichtig und die Lehrer-Schüler-Beziehung. Und gerade unsere englischen, sehr jungen, dynamischen Lehrer haben da nochmal ein ganz anderes Verständnis als ein deutscher Lehrer. Das ist gar nicht jetzt so wertend, weil die Mischung macht es am Ende. Und ja, das zeichnet uns eben aus.
7: Also ich erinnere mich noch an Zeiten zu meiner Schulzeit, Kommilitonen, die ich hatte, deren Eltern bewusst darauf geachtet haben, dass das Kind nicht zweisprachig groß wird, obwohl die Möglichkeit bestanden hätte. Man wollte das Kind nicht überlasten mit Konfrontationen, dass das Kind verwirrt ist mit zwei Sprachen gleichzeitig. Lässt sich dieses Argument aus heutiger Sicht eigentlich noch aufrechterhalten?
6: Ich würde sagen, auf keinen Fall. Also sowohl von der Erziehung meiner eigenen Kinder als auch die ich hier sehe. Ja, in den ersten Jahren ist die Sprachentwicklung ein bisschen verzögert, wenn man zweisprachig aufzieht. Aber das kommt, die holen das nachher nach. Und ich finde, die reagieren einfach auch viel flexibler im Sprachgebrauch. Also auch wenn ich sehe, wie die dritte Sprache dann gelernt wird, die haben keine Scheu, einfach loszusprechen und Fehler zu machen, weil sie das nie als Fehler wahrgenommen haben, weil sie einfach gesprochen haben und dabei gelernt haben. Also ich finde Kinder, die, und für mich ist ja mit der Sprache kommt ja eine Kultur, kommen Werte, kommen Traditionen und das wird mit beigebracht und das wird mit gelebt und dadurch sind die dann auch viel offener.
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5: Bevor wir gleich weitersprechen, schauen wir uns mal die mehrsprachigen Bücherwürmchen an. Denn Kinder, die mit mehreren Sprachen aufwachsen, haben oft einen ganz besonderen Zugang zum Lesen. Sie erleben Wörter nicht als starr, sondern als beweglich. Mal klingt ein Satz so, mal ganz anders. Beim Lesen lernt das Gehirn dieser Kinder zwischen zwei Sprachsystemen zu unterscheiden und parallele Bedeutungen zu erkennen. Das fördert nicht nur das Sprachgefühl, sondern auch das abstrakte Denken. Interessanterweise entwickeln viele bilinguale Kinder ein gutes Verständnis für Grammatik, und zwar in beiden Sprachen. Sie merken früh, was in der einen Sprache funktioniert, gilt in der anderen vielleicht nicht wirklich. Das regt das Denken an und macht Lesen zu einer besonderen, lebendigen Erfahrung. Bücher werden so zu kleinen Reisen zwischen den Welten. Auch Wortspiele, Sprachwitze oder doppeldeutige Redewendungen nehmen diese Kinder oft besonders früh wahr. Eine zweite Sprache öffnet also auch die Türen zu einer zweiten Literaturwelt.
7: Ich frage mich noch ein bisschen, wie das funktioniert, wenn ein Kind, das aus einem deutschen Haushalt, einem muttersprachlichen Haushalt, kommt hierher und hier ist praktisch die Basis, wo es auf hohem Niveau Englisch spricht, aber nach Hause geht und dann ist alles wieder Deutsch. An welcher Stelle kommt dann dieses Muttersprachenniveau zustande?
6: Also erstmal sind wir ein Ganztagsschulbetrieb. Also gerade in der Kita und der Grundschule nutzen wirklich viele Eltern unser Angebot. Also wir sind ja in der Kita ab 7, 7.30 Uhr offen, in der Grundschule mit Frühhort auch bis 18 Uhr. Und dadurch sind ja die Kinder mehr oder weniger den ganzen Tag in diesem Immersion-Konzept drin. Also tauchen ins Sprachbad Englisch auf. Deshalb geht das sehr, sehr gut. Und junge Kinder schaffen das sehr, sehr gut. Im Gymnasium ist es, nehmen wir auch Quereinsteiger auf ab der 7. Klasse. Das heißt also Kinder, die vor allem in der Grundschule ganz normalen Unterricht hatten und dort, die kriegen durch eine besondere Förderung. Also wir machen besondere Förderunterricht für die und unsere Lehrer sind einfach in der 7. Klasse auch viel, viel sensibler für die Kinder, die quereinsteigen. Meine Erfahrung ist, nach einem halben Jahr sind die drin in der Sprache, vielleicht noch nicht im Schriftlichen so weit. Also das Mündliche kommt immer zuerst. Aber nach einem halben Jahr sind sie so vertraut mit dem Englischen, dass sie, wenn sie morgens in der ersten Stunde in Geografie reingehen, auf Englisch sofort Englisch sprechen können, in der zweiten Stunde in Deutsch, wieder in der deutschen Sprache drin sind. Dann kommt dritte Stunde Mathe, dann sind sie wieder im Englisch drin. Die passen sich unwahrscheinlich schnell an.
7: Gibt es denn eigentlich Unterschiede zwischen Kindern, die bereits zweisprachig aufwachsen in einem Haushalt und anderen, die die Fremdsprache erst lernen?
6: Also was wichtig ist, die Kinder müssen es wollen. Also wenn die Quereinsteiger sind in der 7. Klasse, muss ich auch schon das Gefühl haben, dass ein Kind sagt, ja, ich möchte das. Also gegen den Willen eines Kindes, was Englisch nicht interessiert, sind wir nicht die richtige Schule. Aber die, die sagen, sie wollen das wirklich, das kriegen wir zusammen hin. Mit Unterstützung. Also deshalb sieht man da keine Probleme. Also natürlich, wenn man nachher in der 11. Klasse, machen wir das Cambridge Certificate, um zu überprüfen die Sprachleistungen. Die meisten, die bilingual aufwachsen, die schaffen natürlich leicht ihr C2 auch im Englisch. Die Quereinsteiger sind, die schaffen eher C1, was aber auch eine hohe Leistung ist. Aber das sind ganz, ganz kleine Unterschiede.
7: Deutsch und Englisch sind gesetzt. Was sind denn so die beliebtesten Zweit- und Drittsprachen, die hier gelernt werden?
6: Wir bieten Französisch und Spanisch an. Und Spanisch ist der absolute Renner.
7: Das höre ich immer wieder. Woran liegt das?
6: Ich mache mal ein bisschen überspitzt an der Urlaubskultur der Deutschen. Die Schüler kommen immer mit der gleichen Sache. Wir kennen Spanisch aus dem Urlaub. Die verbinden sehr positive Erlebnisse mit Spanisch. Dann kommen so, wenn ich frage, warum möchtest du gerne Spanisch wählen? Alle Menschen sprechen Spanisch. Das ist das, was die Schüler sagen. Und weil wir die freie Wahl lassen, haben wir immer mehr Schüler, die Spanisch wählen als Französisch.
7: Gibt es denn auch Herausforderungen oder Nachteile, die Sie beobachten, die Sie an bilingualen Schulen in der Regel immer haben?
6: Ja, das Standard des Deutschen. Also es ist wirklich erstaunlich, wie leicht Schüler Deutsch lernen. Aber Schüler, die nicht muttersprachlich Deutsch kommen, für die ist es schwieriger, auf deutsch-muttersprachlichen Niveau zu kommen, weil sie immer ins Englische ausweichen können. Also da ist es wirklich dann auch das Schriftdeutsch auf Abiturniveau hinzubekommen, brauchen die eine ganz, ganz besondere Förderung. Also wir bieten da viel Förderung und Unterstützungsbedarf. Also wir haben auch sehr viele ukrainische Schüler aufgenommen. Da hatten wir früher erst gestartet mit einer Willkommensklasse. Dann haben wir sie vollständig in den Regelunterricht integriert, haben dann aber parallel ihnen noch DAF-Unterricht gegeben, um sozusagen weiter zu stützen. Und wir sehen das von Schülern, die nicht mit muttersprachlichem Deutsch kommen, dass wir hier mehr und intensiver arbeiten müssen. Aber ich weiß selbst von rein deutschen Schulen, auch für deutsch sprechende Schüler wird es immer schwieriger, dieses Lesen und Schreiben auf einem gewissen Niveau zu halten.
7: Interessanter Aspekt, wie begegnet man denn diesem Phänomen, eigentlich diesem Problem, dass wir alle bemerken, dass lange Texte immer schwieriger gelesen werden, auch von uns selbst. Wie kann man das angehen?
6: Also wir haben zum Beispiel, jetzt kann ich mal vom Gymnasium erzählen, seit uns auch diese Frage gerade mit dem Lesen gestellt. Also wie kriegen wir Schüler dazu zu lesen, obwohl wir eine Bibliothek haben und die Schüler jede Mittagspause in die Bibliothek können, dort Hausaufgaben machen, dort sitzen und sich entspannen oder einfach auch lesen, haben wir eingeführt im Gymnasium eine Lesestunde. Also einmal pro Woche liest das ganze Gymnasium von der 7. bis zur 10. Klasse, die Stunde wandert, immer ein Buch der Wahl. Und wir haben wirklich also in diesen 2 Jahren entwickelt, dass die Schüler das ernst nehmen und mindestens 40 Minuten in der Woche ein Buch ihrer Wahl konzentriert lesen. Die Vera-8-Ergebnisse im Lesekompetenz waren dies Jahr sehr gut gewesen. Man könnte die These machen, das kann aus dieser Lesepraxis kommen. In der Grundschule, in der Kita, sowohl die Kita als auch die Grundschule geht einmal pro Woche in die Bibliothek und jedes Kind muss sich ein englisches und ein deutsches Buch leihen. Da gibt's dann so ein System, dass es ein Buch auch seiner Niveaustufe aussucht, so dass es eben auch nicht überfordert ist, dass es Lust hat, weiterzulesen. Das sind sehr gute Praxisen für uns, gerade um das Lesen zu trainieren und auch die Freude am Lesen aufrechtzuerhalten.
7: Berlin-Mitte, speziell Berlin-Mitte, hat ja doch ein recht diverses Umfeld. Inwiefern spiegeln sich denn die sprachlichen und kulturellen Hintergründe der Familien hier im Schulalltag wider?
6: Also, dass man auch viele Sprachen hört, dass man natürlich viele Kulturen sieht, man sieht es, man kommt in unsere Klassen und man sieht, dass wir alle Kulturen an Bord haben. Das spiegelt sich wieder. Und es spiegelt sich ganz klar wieder, die höchste Priorität ist wirklich Respekt und Toleranz. Das heißt also, wir haben nicht Religion als Unterrichtsfach, sondern wir haben Ethik. Und in Ethik erklären wir oder thematisieren wir natürlich die verschiedenen Weltreligionen. Aber wir haben keinen Religionsunterricht, weil wir sagen, wir wollen alle integrieren und alle wertschätzen. Und deshalb haben wir uns für Ethik entschieden, zum Beispiel. Das ist ein Beispiel. Wahrscheinlich, weil wir da so drin sind, stellt man sich selbst so eine Frage nicht, weil einfach es so selbstverständlich ist, dass wenn wir über Weihnachten reden, reden wir auch über jüdische Feiertage oder begrüßen unsere Kinder, wenn Ramadan ist. Also das wird integriert, ohne dass es aufgesetzt wird oder dass wir uns daran erinnern müssen. Dass in Berlin wirklich viele Internationale leben und deshalb bringen sie eben nicht nur ihre Kultur rein, sondern auch ihr Verständnis und ihre Werte. Zum Beispiel habe ich sehr stark erfahren, auch durch meine Erfahrung in Südafrika, dass die Vorstellung, und ich mache jetzt einen Begriff, der in Deutschland strittig ist, Disziplin, komplett anders ist. Was ist ein respektvoller, disziplinierter Schüler? Das sind andere Werte und Vorstellungen. Und das Tolle ist an diesem Campus, wir müssen uns damit auseinandersetzen und wir müssen dafür auch offen sein.
7: Was bedeutet das? Was ist in Südafrika ein disziplinierter Schüler?
6: Ja. Also ich überspitze mal, in Südafrika hatte ich dann eben auch die Erfahrung, wo der Vater gesagt hat, naja, wenn Sie da mal mein Jungen etwas härter anfangen, dann wird er das schon verstehen. Wir als deutsche Lehrer sind verschreckt, wenn wir sowas hören würden. Wir würden einen Schüler nie härter anfassen, anbrüllen, disziplinieren, auf dem roten Sessel, also gibt es Red Chair in the Corner als altes disziplinarisches Mittel. Und das ist aber jetzt ein Extrembeispiel. Aber so bringen andere Sachen mit. Also ich muss mal überlegen, ob ich ein gutes Beispiel jetzt finde. Allein die Frage Handynutzung in der Schule, weil das ganz aktuell ist, ist komplett unterschiedlich. Also zwischen verschiedenen kulturellen Hintergründen, zwischen verschiedenen internationalen Gruppen. Die einen sagen, klar, sofort verbieten, andere sagen, nein, um Gottes Willen, es klappt doch sehr gut. Und das spürt man im internationalen Kontext nochmal ganz anders.
7: In Anbetracht der Bedeutung des Englischen heutzutage oder dass viele Unternehmen das auch als Voraussetzung sehen überhaupt, dass man eine Anstellung bekommt, was gar nicht mehr als Fremdsprache gewertet wird, ist es nicht Zeit, dass eigentlich alle Schulen langsam zweisprachig werden von Anfang an?
6: Ich finde, dass eine Schulvielfalt wichtig ist. Also wenn wir jetzt alle Schulen aufoktrinieren würden, ihr müsst bilingual sein, das würde einfach der Vielfältigkeit der Lebenswege, der Interessen nicht gerechtfertigen. Ich glaube, Berlin hat ja vor Jahren den Schritt gemacht, dass man ab erster Klasse Englisch lernen kann. Ich glaube, das ist ein richtiger, wichtiger Schritt, weil wir sehen, je jünger man anfängt mit der englischen Sprache, je leichter lernt man das und gerade auch mit Lieder, Reimen und so. Aber zu sagen, dass alle Schulen jetzt bilingual werden müssen, würde vielen Schülern und Kindern nicht in ihrer Vielfalt der Begabung und Interessen gerecht werden.
5: Zwei Sprachen, ein Klassenzimmer und keine Übersetzung nötig. Jana Stölting war das, Campusleiterin der Forms Privatschule in Berlin-Mitte. Aktuelle Infos zur Schule unter berlin-mitte.forms.de, Forms mit PH geschrieben. Mehr Mehrsprachigkeit in Berlin-Mitte in Kürze wieder hier bei Mitte Mondial. Bis dahin, eine gute Zeit wünscht Danilo Höpfner.
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1: Zum Wetter, die aktuelle Vorhersage des Deutschen Wetterdienstes. Insgesamt freundlich, dichtere Wolkenfelder ziehen nur im Nordosten durch, bei Höchsttemperaturen zwischen 19 Grad an den Küsten und 29 Grad im Südwesten. Zum Start in die neue Woche kann es dann vor allem im Süden und in der Mitte einige kurze Regenschauer geben, bei dann 20 bis 33 Grad maximal, mit den höchsten Werten am Oberrhein.

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1: Ich bin Thomas Bleskin. Bei der Landtagswahl in Sachsen-Anhalt zeichnet sich eine sehr hohe Beteiligung ab, deutlich höher als vor 5 Jahren. Bis 16 Uhr hatten 65,3% der Wahlberechtigten ihre Stimme abgegeben. Damit lag die Beteiligung bereits über dem Endwert von 2021 mit 60,3%. Briefwähler sind in der Zwischenbilanz noch nicht berücksichtigt. Nach mehreren versuchten Sabotageangriffen auf das deutsche Stromnetz sucht die Polizei am Hambacher Forst mit einem Großaufgebot nach dem 48-jährigen Tatverdächtigen. Er soll Bekennerschreiben verschickt haben, die auf Täterwissen hindeuten.
2: Seit Tagen fahndet die Polizei nach dem 48-Jährigen. Sein Fahrzeug wurde am Freitagabend am Hambacher Forst sichergestellt. Darum erhoffen sich die Ermittler zumindest Spuren in dem Waldgebiet. Die Polizei hat mittlerweile auch Fotos des Mannes veröffentlicht und bittet die Bevölkerung um Hinweise. Der Mann aus NRW könnte auch mit dem Fahrrad unterwegs sein. Er hatte in mehreren Bundesländern Gebäude beschossen, die den Strom in der Region verteilen. Innenminister Dobrindt spricht vom Klimaterrorismus eines Einzeltäters. Thomas Bremser, Redaktion.
1: Das deutsche Raumfahrtunternehmen ESA Aerospace hat bei seinem zweiten Testflug 5 Satelliten erfolgreich in die Erdumlaufbahn gebracht. Die Rakete startete in Norwegen und setzte die Satelliten in rund 500 Kilometern Höhe aus.
3: Beim ersten Versuch war nach gerade mal 30 Sekunden Schluss. Diesmal schaffte es die 28 Meter hohe Rakete bis ins All. An Bord 5 wissenschaftliche Satelliten und ein Experiment. Für Europa ist das mehr als nur ein Raumfahrterfolg. Viele europäische Satelliten fliegen bisher mit US-Raketen ins All. Diese Abhängigkeit soll verkleinert werden und weitere Raketen starten. ESA Aerospace-Chef Metzler sagt, Europa habe jetzt einen eigenen Zugang zum Weltraum. Kanzler Merz spricht sogar vom Beginn einer neuen Ära. Zoe Tassovali, Nachrichtenredaktion.
1: FIFA-Präsident Gianni Infantino will sich im kommenden Jahr zur Wiederwahl stellen. Das bestätigte eine Sprecherin des Weltfußballverbands. Infantino steht wegen inzwischen zurückgezogener Pläne zur Beteiligung von Investoren an künftigen WM-Geschäften massiv unter Druck. Die UEFA will seine Wiederwahl verhindern und bereitet wegen des Investorendeals ein Strafverfahren vor. Infantino weist den Vorwurf zurück, gegen geltendes Recht verstoßen zu haben.
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1: Zum Wetter, die aktuelle Vorhersage des Deutschen Wetterdienstes. Insgesamt freundlich, dichtere Wolkenfelder ziehen nur im Nordosten durch, bei Höchsttemperaturen zwischen 19 Grad an den Küsten und 29 Grad im Südwesten. Zum Start in die neue Woche kann es dann vor allem im Süden und in der Mitte einige kurze Regenschauer geben, bei dann 20 bis 33 Grad maximal, mit den höchsten Werten am Oberrhein.
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5: Push, pull, breath, relax. Wer beim Training nicht nur ins Schwitzen kommt, sondern auch sprachlich flexibel bleiben muss, der ist wahrscheinlich in Berlin. Denn hier trifft Muskelaufbau auf Mehrsprachigkeit. Und unseren heutigen Gast, den trifft man zum Beispiel als Personal Trainer in einem großen Fitnessstudio in Berlin-Gesundbrunnen. Inzwischen aber auch in seinem Privatgym. Der gebürtige Pole spricht im Sport wie privat Polnisch, Englisch, Deutsch und Russisch. Ich will heute wissen, wie viel Sprache steckt eigentlich im Sport und wie fühlt es sich an, wenn Motivation in gleich 3, 4 Sprachen brüllt. Wie leicht war die Sprachintegration in Berlin und was unterscheidet die polnische Sprache so grundsätzlich vom Deutschen? Die Antworten gibt er.
6: Ich bin Dominik Książek. Ich bin Personal Trainer aus Polen, aus Krakau. Bin in Berlin schon seit mittlerweile 13 Jahren.
5: Und so klingt's nochmal in seiner Muttersprache auf Polnisch.
6: Już bardzo dawno nie mówiłem po polsku, ale witam serdecznie. Książek Dominik z tej strony, z miasta Kraków. Od lat już w Berlinie jako trener personalny i jako coach dla was.
5: Willkommen bei Mitte Mondial mit Danilo Höpfner. Dominik, wann bist du das erste Mal mit der deutschen Sprache in Kontakt gekommen?
6: Boah, schon Jahre her. Ich denke, in der 6. Klasse haben wir die Deutschunterricht in der Schule gehabt. Und dann bin ich zum Schulaustausch in 10. Klasse nach München gekommen.
5: Und du bist jetzt fest in Berlin. Wie funktioniert das bei dir? Also in welchen Momenten benutzt du Polnisch? Wann benutzt du Deutsch? Und in welchen Momenten wechselst du?
6: Eigentlich mittlerweile ist es schon fließend. Meine Frau ist Weißrussin, deswegen sprechen wir zusammen Russisch und Polnisch zusammen. Meine Kunden sprechen Polnisch, Deutsch und Englisch. Mein gesamter Team spricht Deutsch, deswegen die Sprachen wechsle ich eigentlich automatisch. Ich muss nicht mehr denken, ob ich Polnisch, Deutsch oder Englisch spreche. Es kommt automatisch. Manchmal mit Fehler, aber ja, das ist ein automatischer fließender Wechsel.
5: Und in welchen Sprachen oder welcher Sprache fühlst du dich da jetzt zu Hause?
6: Deutsch, auf jeden Fall Deutsch. Ich nutze 80% Deutsch privat mit meinen Freunden und nur mit meiner Mutter spreche ich mittlerweile auf Polnisch, sonst hauptsächlich ist das halt Deutsch.
5: Wie oft bist du denn in Polen?
6: Jetzt einmal, maximal zweimal im Jahr. Die Zeit ist nicht mehr da, halt, um hinzufahren. In 2 Wochen werde ich Papa. Deswegen hoffen wir, dass wir dann öfter sind, dass unser Sohn noch Polnisch sprechen kann. Sonst wird er die Sprache vergessen. Sonst wird er nicht die Möglichkeit haben, die Sprache zu lernen. Aber leider jetzt ziemlich selten.
5: Also Polnisch wird weitergegeben, wenn dann das Kind da ist?
6: Ich bin der Meinung, da mehr Sprachen man sprechen kann, da reicher ist man. Ich spreche mittlerweile fast 4 Sprachen fließend. Und halt jeder Sprache mehr ist in jedem Land mehr, mit welchem man zusammenarbeiten kann, wo man wohnen könnte. Ohne halt Sprachen kann man nicht in der Welt funktionieren. Nur mit Englisch geht nicht.
5: Wie beeinflusst denn deine Mehrsprachigkeit deine Arbeit als Personal Trainer?
6: Es ergeben mir Möglichkeiten, mit deutlich mehr Leuten zusammenzuarbeiten. Manchmal kommt es zu lustigen Situationen, was die Sprache und Aussprache angeht. Manchmal schämt man sich, dass man halt nicht perfekt jeder Sprache sprechen kann. Es ist halt schwierig, wenn man vor allem tagsüber 2, 3 Sprachen gleichzeitig sprechen muss. Es ist schwer manchmal mit der Grammatik, mit der Aussprache, mit der Betonung und so weiter. Eigentlich ist das eine coole Sache, ein Vorteil, viele Sprachen sprechen zu können. Manchmal macht aber Probleme oder lustige Situationen.
5: Okay, 4 Sprachen, Englisch auch mit deinen Kunden. Was würdest du denn sagen in deinem Business, im Personal Training? Was ist denn da die überwiegende, die wichtigste Sprache hier in Berlin?
6: Es ist auf jeden Fall Deutsch. Wir treffen aber Trainer, welche zu uns kommen, welche zum Beispiel in Kreuzberg arbeiten und die sagen, dass sogar deren Chefs sprechen nur Englisch und nicht mehr Deutsch. Es ist manchmal frustrierend, dass in Deutschland oder in Berlin halt Leute sprechen oft Englisch als Deutsch, wo man halt in Deutschland eigentlich wohnt und es wäre cool, die Sprache sprechen zu können. Und ja, für mich auf jeden Fall Deutsch. Deutsch ist halt die Sprache, mit welcher ich arbeite und lebe, deswegen.
5: Und ist ja so, gerade im Sportbereich kommen ja unglaublich viele Begriffe inzwischen auch im Deutschen aus dem Englischen, die nahezu adaptiert werden. Also von CrossFit, Benchpress, Biceps Curls zum Beispiel, das benutzen wir im Deutschen ja alles genauso. Wie sind das im Polnischen?
6: Ja, man nutzt auch viel, viel Englischen. Ich muss ehrlich sagen, ich habe viele Begriffe vergessen. Ich habe zwar in Polen studiert, Sportwissenschaft, und oft mit polnischen Kunden habe ich Probleme, noch die Muskel oder die Begriffe noch auf Polnisch zu benennen und nutzen wir tatsächlich für die Übungen am Englisch, weil Deutsch die halt nicht sprechen, deswegen ja, werden die oft übernommen von Englisch. Auf Deutsch klingen die Sachen manchmal lustig halt für mich, wie die Übungen beschrieben sind und so weiter. Es ist auf jeden Fall komplizierter, das sind längere Worte, keine Ahnung, Liege, Stütz und hier Push-Up. Es ist halt, ja, Deutsch ist halt ein bisschen komplizierter, was die Begriffe angeht.
5: Gibt es denn kulturelle Unterschiede in der Kommunikation im Deutschen und im Polnischen, die dir da aufgefallen sind?
6: Ja, als Erste, wir betonen ganz anders Sachen auf Polnisch. Wir sind lauter, wir sprechen deutlich schneller auf Polnisch, als auf Deutsch gesprochen wird. Kulturell, ja, die Sprichworte auf jeden Fall. Man hat versucht, am Anfang Sachen 1:1 zu übersetzen und die ergeben absolut gar keinen Sinn, wenn man irgendwie die Sprichworte oder übersetzt. Das ist manchmal echt komisch. Aber ja, die Sprachen unterscheiden sich definitiv, trotz dass wir Nachbarländer eigentlich sind.
5: Es gibt ja auch gerade in Berlin eine sehr große Polonia, die polnische Community, die sich in Vereinen versammelt. Nimmst du daran teil?
6: Nein, es ist halt, um die Sprache zu lernen. Damals habe ich fast 5 Jahre gar kein Polnisch gesprochen. Hatte ich absichtlich keinen Kontakt mit Polonia in Berlin gehabt, um halt zu vermeiden, bequem zu werden und halt nur mit Polen in Deutschland zu leben. Finde ich halt, wenn ich mich entschieden habe, zu einem Land zu ziehen, würde ich gerne halt die Sprache sprechen zu können und auch, so wie du sagst, die kulturellen Unterschiede ein bisschen besser zu verstehen. Und das könnte ich nur, wenn ich halt mit Deutschen auf Deutsch oder mit Ausländern, welche Deutsch sprechen, zu lernen und nicht, wenn ich halt mit Polonia zusammenlebe. Dann konnte ich auch genauso gut in Krakau bleiben und dann Polnisch weitersprechen.
5: Spielen denn da die Ereignisse in Polen, da passiert ja auch gerade sehr viel, in irgendeiner Form noch irgendeine Rolle? Also informierst du dich noch über polnische Webseiten, hörst du polnisches Radio, Fernsehen?
6: Nein, ich höre sehr selten alte polnische Lieder, mit welchen ich irgendwie groß geworden bin, wenn wir unterwegs sind. Das ja, die Politik verfolge ich kaum, nur halt wegen meiner Freunde, welche noch, ein Freund lebt noch in Krakau, deswegen haben wir so ein bisschen Kontakt, was da so politisch passiert, aber das beeinflusst absolut nicht mehr mein Leben. Ich habe zwei Pässe, ich habe deutschen Pass und den polnischen Pass. Deswegen eigentlich im großen Fall die deutschen Nachrichten sind mir halt wichtig. Ich war auch dieses Jahr erst einmal wählen in Deutschland, was auch ein wichtiger Moment für mich war, halt wählen zu dürfen und das beeinflussen zu können.
5: Wie gehst du denn da hier im Alltagsleben mit oder auch im Businessleben mit sprachlichen Missverständnissen um? Also gerade wenn so Fachbegriffe vielleicht ins Spiel kommen.
6: Ich lese meistens nach. Es ist halt, wenn ein Fehler passiert, versuche ich zu gucken, dass ich in Zukunft nicht wieder sowas wiederhole. Aber eigentlich in dem Job direkt ist das selten, da ich denke, die Sprache ist gut genug, um keine Fehler mehr zu machen. Manchmal Sachen, was mit Steuer und so weiter zu tun hat, da die Begriffe sind halt schwierig und die sind neu und die sind ganz, das Steuersystem in Deutschland ist ganz anders als das polnische Steuersystem und ich bin halt als Selbstständiger musste ich lernen, dass man deutlich mehrere unterschiedliche Steuerarten auch hat und was halt alles bedeutet. Das heißt, bei dem Brief von dem Finanzamt liest man das 2-3 Mal durch, bevor man halt alles tatsächlich versteht. Ja, das ist halt manchmal stressig als Selbstständiger mit den offiziellen Schriften. Die sind sehr schwer geschrieben. Die Sprache, welche wir hier sprechen, ist wesentlich einfacher als die komplexe Sprache, welche ein Finanzamt oder eine, keine Ahnung, Arztbrief. Und wenn man einen Arztbrief liest nach einer OP, man denkt, okay, es ist schon vorbei. Soll man Sachen packen und da ist eigentlich nur, man ist erkältet oder hat eine leichte Entzündung oder sowas. Ja, das ist halt ein großer Unterschied, welche manchmal stressig ist, aber sonst nicht.
5: Aber kann ich dich beruhigen, das geht den Muttersprachlern ähnlich. Also das bleibt so. Sag mal, hast du denn das Gefühl, dass deine polnische Herkunft, deine polnische Identität dich hier in Berlin eher bereichert oder hast du es irgendwie eher als Hindernis wahrgenommen?
6: Am Anfang war es extrem schwierig. Ich bin halt nach Berlin gekommen, haben wir zuerst in Wustermark gewohnt. Das ist in Brandenburg halt, kurz vor Berlin. Und man hat sich schon extrem fremd da gefühlt. Man hat halt nur die Deutschen um sich herum gehabt und ein paar Polen, welche da gearbeitet haben. Ich habe auch auf jeden Fall Kontakt mit Leuten, welche feindlich mir gegenüber waren, dadurch, dass ich halt Polnisch spreche und nicht Deutsch als Muttersprache habe. Und dann, als ich nach Berlin umgezogen ist, ist das verschwunden, weil halt jeder, das in meinem Team haben wir halt Leute aus der ganzen Welt irgendwie und unterschiedliche Hautfarben und Herkunft und so weiter. Deswegen, das verwischt sich mit der Zeit. Die Leute sind meistens schon hier geboren, ich halt nicht. Aber das spüren wir halt nicht mehr hier. Nicht in meinem Alter. Es ist halt mit Leuten mit 30, welche hier leben, das merkt man nicht mehr.
5: Das ist interessant, weil das Thema Polenfeindlichkeit ja eigentlich gar keine große Rolle mehr spielt, da jetzt eben andere im Mittelpunkt stehen, im Fokus dieser Animositäten. Wie hat sich das geäußert?
6: Ich hatte das Glück, ziemlich schnell mich entwickeln zu können und in der Fabrik, wo ich gearbeitet habe, damals schon als 21-Jähriger hatte ich eine schnelle Aufstiegsmöglichkeit gehabt, weil ich halt mehrere Sprachen gesprochen habe schon damals und konnte ich als eine Schichtleiter mit einer polnischen Gruppe zu arbeiten. Und die Deutschen, welche da 10 Jahre auf die gleiche Maschine irgendwie gearbeitet haben, waren nicht erfreut, dass nicht die das machen können, dass ich halt eine höhere Position dann habe, trotz dass ich jünger bin, trotz dass ich halt Ausländer bin eigentlich. Aber ich denke, der Ehrgeiz, welchen wir Ausländer mitbringen nach Berlin oder nach Deutschland allgemein, ist das, was oft halt nicht gemocht wird, weil wir haben keinen anderen Wahl. Es ist halt, man kommt zu einem fremden Land und entweder geht man zu Jobcenter und bekommt man da Geld und lebt man halt noch schlechteres Leben als in seinem eigenen Land oder macht man was und macht eine eigene Firma, versucht man immer weiter, weil eine andere Möglichkeit wäre zurückzukommen und zu scheitern und das war für mich damals keine Möglichkeit und ich denke, das ist die Sache, welche die eingeborenen Deutschen, welche bequem geworden sind, weil die im eigenen Land leben, so ein bisschen uns Ausländer vorwerfen, dass wir ehrgeizig sind, dass wir mehr wollen, weil wir unser gesamtes Leben verändern. Wir verlassen die Familie, die Freunde, die Komfortzone, welche wir halt, wenn ich zu Hause bin, kann ich besser Polnisch logischerweise sprechen. Das ist meine Muttersprache, es ist nicht schwierig für mich und hier musste man das lernen. Deswegen erweitert man damit seine Horizonten, aber damit die Probleme, welche für den Muttersprachigen große Probleme sind, für mich sind keine, weil ich das schon irgendwie überwunden habe.
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5: Und gleich spreche ich weiter mit Dominik, aber davor schauen wir uns mal Bilingualität als Brainpower an. Zweisprachige oder mehrsprachige Menschen haben in gewisser Weise ein Fitnessstudio im Kopf. Denn beim Sprechen, Denken und Hören jonglieren sie ständig mit zwei Sprachsystemen und das trainiert das Gehirn auf besondere Weise. Studien zeigen, wer zwei Sprachen beherrscht, kann sich oft besser konzentrieren und Aufgaben flexibler lösen. Auch die sogenannte kognitive Kontrolle, also die Fähigkeit zwischen verschiedenen Aufgaben und Denkweisen zu wechseln, ist bei Bilingualen stärker ausgeprägt. Das Gehirn wird also durch die ständige Sprachumschaltung quasi zum Multitasking-Profi. Diese Vorteile zeigen sich auch im Alltag. Wer mehrere Sprachen spricht, reagiert oft gelassener auf unerwartete Situationen. Denn das Gehirn ist es gewohnt, umzuschalten. Zweisprachigkeit wirkt sich besonders positiv auf das Arbeitsgedächtnis aus. Das ist der Teil des Gehirns, der Informationen kurzzeitig speichert und sortiert. Sogar bei nichtsprachlichen Aufgaben schneiden Bilinguale oft viel besser ab. Also kein Wunder, dass Zweisprachigkeit in der Neurowissenschaft ein heißes Thema ist. Vom Sport im Kopf zurück zum Sport auf der Matte und ins Gym von Dominik. Welche Tipps würdest du anderen Menschen geben, die gerne beruflich, aber auch privat in einem zweisprachigen oder mehrsprachigen Umfeld leben möchten?
6: Ich denke, das Wichtigste ist, die Sprache richtig zu lernen. Das sind Fehler, welche ich am Anfang gemacht habe, an die Grammatik besser zu arbeiten, an das Schreiben besser zu arbeiten, da mehr zu arbeiten. Ich merke halt trotzdem, 12 Jahre in Berlin mache ich halt noch viele grammatikalische Fehler, vor allem in Stresssituationen oder wenn ich schreibe. Man wird manchmal ausgelacht und ja, das ist etwas, wo ich auf jeden Fall Tipp geben kann, lerne das richtig. Es ist dann einfacher, also wenn man als Geschäftsperson, als Freund, wie auch immer, ernster genommen, wenn man halt die Sprache richtig sprechen kann. Das auf jeden Fall habe ich halt oft erlebt und bis heute erlebe ich das, wenn ich mit jemandem schreibe, E-Mail oder sowas, ohne ChatGPT zu nutzen. Ja, kommen halt Missverständnisse oder wird man halt als unhöflich genommen, weil ich auf eine sehr direkte Weise spreche, weil so wird auf Polnisch gesprochen. Auf Deutsch darf man manche Sachen nicht so sagen, weil die werden als unhöflich oder zu direkt angenommen. Und ja, das ist, ich denke, das höre halt. Ich habe viel geschaut, viele Filme, welche ich konnte schon auf Polnisch, habe ich auf Deutsch geschaut, um halt die Sprache schneller zu lernen. Und das erste Moment war, wo ich gesagt habe, okay, ich kann Deutsch, ich konnte ein deutsches Lied verstehen. Ich denke von Rammstein etwas. Und ich konnte halt die Worte verstehen, also so, wow, okay, ich kann Deutsch. Es ist gut, weil logischerweise gesungen wird noch schneller und noch undeutlicher. Und das war so ein großer Moment, wo man sagt, wow, okay, ich denke, ich kann versuchen, mit den Leuten draußen zu sprechen, weil ich halt die Lieder schon langsam verstehe.
5: Was war eigentlich für dich der Grund, dich für Berlin zu entscheiden?
6: Es war ein Zufall. Wir sollten nach München und wir haben den Job bekommen hier in Wustermark. Und ich bin dann eigentlich durch Zufall hier geblieben. Wir sollten nur 3 Monate da sein und das ist vor 13 Jahren oder vor 12 Jahren. Es war keine gewollte Entscheidung. Ich wollte nach Bayern, ich wollte unbedingt in die Berge. Ich klettere selber sehr viel, bin gerne in Bayern. Mittlerweile ist es halt kaum möglich mehr, da umzuziehen für mich. Ich habe hier eine Firma, Familie, Freunde, deswegen ich bin geblieben in Berlin einfach.
5: Zum Schluss, Dominik, gibt es denn ein besonderes Erlebnis oder eine Geschichte, die deine Erfahrung mit Zweisprachigkeit in Berlin besonders gut zusammenfasst?
6: Eigentlich nicht. Es gab nie etwas Spezielles, wo ich sage, okay, das sind so Missverständnisse, eine Menge Missverständnisse, welche auf jeden Fall passiert ist oder Leute haben sich beleidigt gefühlt oder angegriffen durch meine Art und Weise gefühlt, weil ich die Sachen auf die Art und Weise gesprochen habe, wie ich in meinen Muttersprachen sprechen würde, aber was sonst nicht.
5: Im Vergleich zum Deutschen, ist die polnische Sprache die höflichere Sprache?
6: Ja, definitiv. Wir sprechen höflicher, wir sprechen auf jeden Fall mit älteren Leuten ganz anders, als es hier gesprochen wird. Hier fängt man sehr schnell mit Duzen und wir sitzen eigentlich extrem lange und auch wenn die Leute sagen, nein, duze mir bitte, man sitzt trotzdem, ja, das ist halt nicht hier, ja, es ist anders. Es ist hier die Jugendlichen, wenn ich manchmal höre, wie die sich mit, keine Ahnung, Mitarbeitern im Laden oder sowas, das würde in meinem Land nicht funktionieren, oder Gottes Willen den Frauen gegenüber, es ist auch ganz anders. Es ist halt, man hat schon deutlich mehr Respekt dem anderen gegenüber, während man spricht auf Polnisch. So ein Gefühl habe ich zumindest.
7: Aber findest du das okay oder leidest du eher darunter, dass das hier im Deutschen so ist, gerade in Berlin?
6: Ich würde mir wünschen, dass man oft ein bisschen höflicher miteinander spricht. Halt vor allem in Läden, vor allem draußen, wenn man was kaufen möchte, was in Amt machen möchte. Das ist so ein bisschen netter, die Leute. Aber ich denke, das auch mit Berlin hat das viel zu tun. Wenn ich halt in Bayern unterwegs bin, hat man immer das Gefühl, dass die Leute tick besser drauf sind. Und keine Ahnung, womit das zu tun hat, aber ja.

0: Ksiasek war das. Mehr über sein Business erfahrt ihr auf seiner Webseite wd-space.com. Nochmal zum Nachlesen in den Shownotes dieser Ausgabe. Das Armwrestling-Match vor dem Interview, das hat er übrigens zu meinem großen Bedauern 4-0 gewonnen. Ganz gute Sprache. Mehr Sprachvielfalt im Alltag unserer Berliner Kieze in Kürze wieder hier bei Mitte Mondial mit Danilo Höppner.
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2: 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Zum Wetter, die aktuelle Vorhersage des Deutschen Wetterdienstes insgesamt freundlich. Dichtere Wolkenfelder ziehen nur im Nordosten durch, bei Höchsttemperaturen zwischen 19 Grad an den Küsten und 29 Grad im Südwesten. Zum Start in die neue Woche kann es dann vor allem im Süden und in der Mitte einige kurze Regenschauer geben, bei dann 20 bis 33 Grad maximal, mit den höchsten Werten am Oberrhein.

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1: Ich bin Thomas Bleskin. Bei der Landtagswahl in Sachsen-Anhalt liegt die AfD mit Spitzenkandidat Ulrich Siegmund weit vorn. Nach den Prognosen von ARD und ZDF landet die CDU von Ministerpräsident Sven Schulze mit großen Verlusten auf Platz 2. Die Linke büßt Stimmen ein. Die Grünen gewinnen deutlich hinzu, die SPD hält etwa ihren Stimmenanteil. Damit deutet sich eine komplizierte Regierungsbildung an. Der Einzug des BSW in den Landtag steht auf der Kippe. Nach mehreren versuchten Sabotageangriffen auf das deutsche Stromnetz sucht die Polizei am Hambacher Forst mit einem Großaufgebot nach dem 48-jährigen Tatverdächtigen. Er soll Bekennerschreiben verschickt haben, die auf Täterwissen hindeuten.
2: Seit Tagen fahndet die Polizei nach dem 48-Jährigen. Sein Fahrzeug wurde am Freitagabend am Hambacher Forst sichergestellt. Darum erhoffen sich die Ermittler zumindest Spuren in dem Waldgebiet. Die Polizei hat mittlerweile auch Fotos des Mannes veröffentlicht und bittet die Bevölkerung um Hinweise. Der Mann aus NRW könnte auch mit dem Fahrrad unterwegs sein. Er hatte in mehreren Bundesländern Gebäude beschossen, die den Strom in der Region verteilen. Innenminister Dobrindt spricht vom Klimaterrorismus eines Einzeltäters. Thomas Bremser, Redaktion.
1: Die US-Unterhändler Witkow und Kushner sind erstmals in Kiew eingetroffen, um über ein Ende des Ukraine-Kriegs zu sprechen. Die beiden treffen sich heute mit Präsident Zelensky.
3: Der ukrainische Präsident Zelensky begrüßte die Amerikaner unter freiem Himmel vor der Sophienkathedrale. Auf dem Platz stehen viele Erinnerungsfotos an ukrainische Soldaten. Lange haben Witkow und Kushner gezögert, überhaupt die Reise nach Kiew zu machen. In Moskau waren sie viel öfter und auch am Vortag haben sie im Kreml mit Wladimir Putin gesprochen. Allerdings erwarten derzeit weder Moskau noch Kiew eine erfolgreiche Vermittlung der Amerikaner. Jede Seite will die andere militärisch unter Druck setzen. Friedemann Kohler, Nachrichtenredaktion.
1: FIFA-Präsident Gianni Infantino will sich im kommenden Jahr zur Wiederwahl stellen. Das bestätigte eine Sprecherin des Weltfußballverbands. Infantino steht wegen inzwischen zurückgezogener Pläne zur Beteiligung von Investoren an künftigen WM-Geschäften massiv unter Druck. Die UEFA will seine Wiederwahl verhindern und bereitet wegen des Investorendeals ein Strafverfahren vor. Infantino weist den Vorwurf zurück, gegen geltendes Recht verstoßen zu haben.
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1: Zum Wetter, die aktuelle Vorhersage des Deutschen Wetterdienstes. Insgesamt freundlich, dichtere Wolkenfelder ziehen nur im Nordosten durch, bei Höchsttemperaturen zwischen 19 Grad an den Küsten und 29 Grad im Südwesten. Zum Start in die neue Woche kann es dann vor allem im Süden und in der Mitte einige kurze Regenschauer geben, bei dann 20 bis 33 Grad maximal, mit den höchsten Werten am Oberrhein.

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1: 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Heute
2: Sofa.
3: Das Wort Sofa stammt aus dem Arabischen. Sufa bezeichnete eine gepolsterte Ruhebank oder eine mit Decken und Kissen ausgestattete breite Lehmerhöhung, auf der man sitzen oder liegen konnte. Über das Französische und Italienische gelangte der Begriff im 17. Jahrhundert ins Deutsche und wurde für das heute bekannte Polstermöbel übernommen. Nicht zuletzt deshalb, weil dieses Möbelstück und seine typische Form, das bequeme Sitzen und Liegen auf einer gepolsterten Bank, in der arabischen Wohnkultur verbreitet war und durch den kulturellen Austausch nach Europa gelangte. Die Übernahme des Begriffs spiegelt also die Herkunft und den Einfluss orientalischer Sitzmöbel auf die europäische Wohnkultur wider.
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1: Zum Wetter, die aktuelle Vorhersage des Deutschen Wetterdienstes. Insgesamt freundlich, dichtere Wolkenfelder ziehen nur im Nordosten durch, bei Höchsttemperaturen zwischen 19 Grad an den Küsten und 29 Grad im Südwesten. Zum Start in die neue Woche kann es dann vor allem im Süden und in der Mitte einige kurze Regenschauer geben, bei dann 20 bis 33 Grad maximal, mit den höchsten Werten am Oberrhein.

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1: Ich bin Thomas Bleskin. Bei der Landtagswahl in Sachsen-Anhalt hat die AfD ihren Stimmenanteil nach den Hochrechnungen mehr als verdoppelt und liegt mit rund 44% klar vorn. Die CDU von Ministerpräsident Schulze fällt auf etwa 18,5% zurück. Linke, Grüne und SPD liegen jeweils unter 10%. Das BSW muss um den Einzug in den Landtag bangen. Eine Regierungsbildung dürfte schwierig werden, da keine andere Partei mit der AfD koalieren will.
2: So schlecht hat die CDU in Sachsen-Anhalt noch nie abgeschnitten. Und damit hätte hier auch keiner gerechnet. Neben mir sagten Parteimitglieder, das ist Wahnsinn, ich bin einfach in Schockstarre. Und es gibt jetzt auch die ersten Rücktrittsforderungen an den bisherigen Parteichef und Ministerpräsidenten in Sachsen-Anhalt, Sven Schulze. Eine ehemalige CDU-Ministerin sagte mir, es brauche jetzt einen Neuanfang in der CDU. Aus Magdeburg, Simon Kremer.
1: Der russische Außenminister Lavrov hat mit deutlichen Worten auf Vorwürfe aus Deutschland reagiert, hinter dem versuchten Sprengstoffanschlag am Flughafen in Leipzig zu stecken. Das sei der Beginn eines echten Krieges, sagte Lavrov dem russischen Staatsfernsehen. Bundesinnenminister Dobrindt rechnet laut Bild am Sonntag damit, dass solche Attacken zunehmen.
3: Dobrindt will deshalb vor allem die Abwehr hochfahren. Die neue Drohneneinheit der Bundespolizei soll bis Jahresende von 70 auf 300 Kräfte wachsen. Außerdem sollen Stromanbieter oder Wasserwerke künftig selbst Drohnen abwehren dürfen. Gegen Hacker arbeitet das Ministerium an einem digitalen Schutzschild. Kanzler Merz spricht nach dem Drohnenvorfall eine klare Warnung an Moskau aus und sagt, Deutschland sei fest entschlossen, sich zu verteidigen. Russland weist die Vorwürfe weiter zurück. Der russische Botschafter sagt, sein Land wolle keinen Krieg mit Deutschland oder der NATO. Zoe Tassovali, Nachrichtenredaktion.
1: Die Türkei will ihr erstes Atomkraftwerk in Kürze in Betrieb nehmen. Laut Energieministerium befindet sich der erste Reaktor derzeit in einer intensiven Testphase. Das Kraftwerk an der Mittelmeerküste wird unter Federführung des russischen Staatskonzerns Rosatom gebaut und soll insgesamt 4 Reaktoren bekommen. Und zum Sport Formel 1. Kimi Antonelli hat sein Heimrennen gewonnen. Der Mercedes-Pilot aus Bologna holte beim Großen Preis von Italien in Monza seinen 7. Saisonsieg. Teamkollege George Russell wurde 2., Max Verstappen 3.
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1: Zum Wetter, die aktuelle Vorhersage des Deutschen Wetterdienstes. Insgesamt freundlich, dichtere Wolkenfelder ziehen nur im Nordosten durch, bei Höchsttemperaturen zwischen 19 Grad an den Küsten und 29 Grad im Südwesten. Zum Start in die neue Woche kann es dann vor allem im Süden und in der Mitte einige kurze Regenschauer geben, bei dann 20 bis 33 Grad maximal, mit den höchsten Werten am Oberrhein.

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1: Zum Wetter die aktuelle Vorhersage des Deutschen Wetterdienstes. Insgesamt freundlich. Dichtere Wolkenfelder ziehen nur im Nordosten durch, bei Höchsttemperaturen zwischen 19 Grad an den Küsten und 29 Grad im Südwesten. Zum Start in die neue Woche kann es dann vor allem im Süden und in der Mitte einige kurze Regenschauer geben, bei dann 20 bis 33 Grad maximal, mit den höchsten Werten am Oberrhein.

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1: Ich bin Thomas Bleskin. Bei der Landtagswahl in Sachsen-Anhalt hat die AfD ihren Stimmenanteil laut den Hochrechnungen mehr als verdoppelt und liegt mit gut 44% klar vorn. Die CDU von Ministerpräsident Schulze stürzt auf gut 18% ab. Für eine AfD-Alleinregierung reicht das allerdings nicht. Da keine andere Partei mit ihr koalieren will, dürfte die Regierungsbildung schwierig werden. Die Wahlbeteiligung erreichte mit rund 78% einen Rekordwert. Nach mehreren versuchten Sabotageangriffen auf das deutsche Stromnetz sucht die Polizei am Hambacher Forst mit einem Großaufgebot nach dem 48-jährigen Tatverdächtigen. Er soll Bekennerschreiben verschickt haben, die auf Täterwissen hindeuten.
2: Seit Tagen fahndet die Polizei nach dem 48-Jährigen. Sein Fahrzeug wurde am Freitagabend am Hambacher Forst sichergestellt. Darum erhoffen sich die Ermittler zumindest Spuren in dem Waldgebiet. Die Polizei hat mittlerweile auch Fotos des Mannes veröffentlicht und bittet die Bevölkerung um Hinweise. Der Mann aus NRW könnte auch mit dem Fahrrad unterwegs sein. Er hatte in mehreren Bundesländern Gebäude beschossen, die den Strom in der Region verteilen. Innenminister Dobrindt spricht vom Klimaterrorismus eines Einzeltäters. Thomas Bremser, Redaktion.
1: Das deutsche Raumfahrtunternehmen ESA Aerospace hat bei seinem zweiten Testflug 5 Satelliten erfolgreich in die Erdumlaufbahn gebracht. Die Rakete startete in Norwegen und setzte die Satelliten in rund 500 Kilometern Höhe aus.
3: Beim ersten Versuch war nach gerade mal 30 Sekunden Schluss. Diesmal schaffte es die 28 Meter hohe Rakete bis ins All. An Bord 5 wissenschaftliche Satelliten und ein Experiment. Für Europa ist das mehr als nur ein Raumfahrterfolg. Viele europäische Satelliten fliegen bisher mit US-Raketen ins All. Diese Abhängigkeit soll verkleinert werden und weitere Raketen starten. ESA Aerospace-Chef Metzler sagt, Europa habe jetzt einen eigenen Zugang zum Weltraum. Kanzler Merz spricht sogar vom Beginn einer neuen Ära. Zoe Tassovali, Nachrichtenredaktion.
1: Zum Sportfußball. Der FC Augsburg ist erstmals in seiner Vereinsgeschichte Tabellenführer der Fußball-Bundesliga. Die Mannschaft gewann bei Eintracht Frankfurt mit 4:1 und holte damit den zweiten Sieg im zweiten Saisonspiel. Frankfurt war früh durch Burkhardt in Führung gegangen, Augsburg drehte die Partie aber nach der Pause mit 4 Treffern. Die Eintracht wartet dagegen weiter auf den ersten Ligasieg der Saison.
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1: Zum Wetter, die aktuelle Vorhersage des Deutschen Wetterdienstes. Insgesamt freundlich, dichtere Wolkenfelder ziehen nur im Nordosten durch, bei Höchsttemperaturen zwischen 19 Grad an den Küsten und 29 Grad im Südwesten. Zum Start in die neue Woche kann es dann vor allem im Süden und in der Mitte einige kurze Regenschauer geben, bei dann 20 bis 33 Grad maximal, mit den höchsten Werten am Oberrhein.

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1: 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Zum Wetter, die aktuelle Vorhersage des Deutschen Wetterdienstes insgesamt freundlich. Dichtere Wolkenfelder ziehen nur im Nordosten durch, bei Höchsttemperaturen zwischen 19 Grad an den Küsten und 29 Grad im Südwesten. Zum Start in die neue Woche kann es dann vor allem im Süden und in der Mitte einige kurze Regenschauer geben, bei dann 20 bis 33 Grad maximal, mit den höchsten Werten am Oberrhein.

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1: Ich bin Ursula Winkler. Bei der Landtagswahl in Sachsen-Anhalt liegt die AfD mit Spitzenkandidat Ulrich Siegmund mit weitem Abstand vorn. Nach den Hochrechnungen von ARD und ZDF landet die CDU von Ministerpräsident Sven Schulze mit massiven Verlusten auf Platz 2. Die AfD sieht den Auftrag zur Regierungsbildung bei sich.
2: Für eine Alleinregierung der AfD reicht es laut Hochrechnungen allerdings nicht, obwohl sie ihren Stimmanteil im Vergleich zur letzten Wahl mehr als verdoppelt hat. Und die anderen Parteien wollen mit der AfD nicht zusammenarbeiten. Das macht die Bildung einer neuen Landesregierung extrem schwierig, zumal der Einzug des BSW in den Landtag noch auf der Kippe steht. Hier in Berlin hat das Wahlergebnis eine Schockstarre ausgelöst. Es gibt eine Menge aufzuarbeiten. Unklar ist auch, was das Wahlbeben für die schwarz-rote Koalition im Bund bedeutet. David Riemer, Berlin.
1: In 2 Wochen, am 20. September, folgen 2 weitere Landtagswahlen in Ostdeutschland, in Mecklenburg-Vorpommern und im Land Berlin. In Thüringen haben mehrere Ex-Mitglieder des BSW eine neue Partei gegründet. Sie heißt Thüringen gerecht. Zur Vorsitzenden wurde die ehemalige BSW-Landeschefin Katja Wolf gewählt.
3: Nach einem Dauerkrach mit Parteigründerin Sarah Wagenknecht haben fast alle BSW-Abgeordneten in Thüringen die Partei verlassen. Dass sie so schnell eine neue gründen, war eigentlich nicht geplant. Die Parteigründung sei spontan passiert, hieß es. Die Abgeordneten wollen die Koalition aus CDU, SPD und BSW weiter unterstützen. So würde sich an den Mehrheitsverhältnissen nicht viel ändern. Dennoch will die AfD einen Antrag auf Neuwahlen stellen. Dafür wäre im Landtag dann eine Zweidrittelmehrheit nötig. Thomas Bleskin, Nachrichtenredaktion.
1: Die Polizei hat ihre groß angelegte Suche nach dem Verdächtigen hinter versuchten Sabotageangriffen auf das deutsche Stromnetz am Hambacher Forst ohne Ergebnis beendet. Nach Angaben der Kölner Polizei wurden weder der 48-Jährige noch Hinweise auf ihn gefunden. Die Fahndung werde aber fortgesetzt. Wegen der Sabotageaktionen wird seit Tagen nach dem Tatverdächtigen gesucht. Der Mann soll Bekennerschreiben verschickt haben, die nach Einschätzung von Bundesinnenminister Dobrindt auf Täterwissen hindeuten. Zum Fußball. Der FC Augsburg ist erstmals in seiner Vereinsgeschichte Tabellenführer der Bundesliga. Die Schwaben gewannen bei Eintracht Frankfurt mit 4:1 und holten damit den 2. Sieg im 2. Saisonspiel. Davor verlor der Hamburger SV gegen Mainz 05 mit 0:5.
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1: Zum Wetter die aktuelle Vorhersage des Deutschen Wetterdienstes. In der Südosthälfte ist es oft klar und meist trocken, ansonsten ist es eher regnerisch. Die Temperaturen sinken auf 16 bis kühle 5 Grad. Tagsüber bleibt es verbreitet bewölkt und oft nass. Im Süden lässt sich aber auch die Sonne oft blicken. Die Werte steigen bis 21 Grad auf Usedom und bis 33 Grad am Oberrhein. Am Dienstag wird es vom Schwarzwald bis nach Sachsen oft sonnig. In der Nordwesthälfte bleibt es dagegen bewölkt und regnerisch. Im Süden gibt es nochmal Höchstwerte bis 33 Grad. Ansonsten maximal 29 Grad.

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1: Zum Wetter die aktuelle Vorhersage des Deutschen Wetterdienstes. In der Südosthälfte ist es oft klar und meist trocken, ansonsten ist es eher regnerisch. Die Temperaturen sinken auf 16 bis kühle 5 Grad. Tagsüber bleibt es verbreitet bewölkt und oft nass. Im Süden lässt sich aber auch die Sonne oft blicken. Die Werte steigen bis 21 Grad auf Usedom und bis 33 Grad am Oberrhein. Am Dienstag wird es vom Schwarzwald bis nach Sachsen oft sonnig. In der Nordwesthälfte bleibt es dagegen bewölkt und regnerisch. Im Süden gibt es nochmal Höchstwerte bis 33 Grad. Ansonsten maximal 29 Grad.

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1: Ich bin Ursula Winkler. Bei der Landtagswahl in Sachsen-Anhalt liegt die AfD nach den ersten Hochrechnungen von ARD und ZDF deutlich vorn. Die Partei von Spitzenkandidat Ulrich Siegmund kann ihr Ergebnis mehr als verdoppeln. Auf Platz 2 steht die CDU von Ministerpräsident Sven Schulze, die dramatische Verluste verbuchen muss.
2: Ja, hier bei der CDU-Wahlkampfparty war einfach stiller, als die Prognose um 18 Uhr kam. Unfassbare Stille. Also so schlecht hat die CDU in Sachsen-Anhalt noch nie abgeschnitten. Und damit hätte hier auch keiner gerechnet. Neben mir sagten Parteimitglieder, das ist Wahnsinn, ich bin einfach in Schockstarre. Und es gibt jetzt auch die ersten Rücktrittsforderungen an den bisherigen Parteichef und Ministerpräsidenten in Sachsen-Anhalt, Sven Schulze. Eine ehemalige CDU-Ministerin sagte mir, es brauche jetzt einen Neuanfang in der CDU. Aus Magdeburg, Simon Krämer.
1: Nach der Landtagswahl in Sachsen-Anhalt hat es in mehreren deutschen Städten Proteste gegen die AfD gegeben. In Frankfurt am Main demonstrierten nach Polizeiangaben rund 2500 Menschen dafür, ein Verbotsverfahren gegen den klaren Wahlsieger AfD zu prüfen. Auch in Berlin gingen am Abend hunderte Menschen mit ähnlichen Forderungen auf die Straße. Auch etwa in Mainz wurde deswegen demonstriert. Der ukrainische Präsident Zelensky ist wenig optimistisch über die Aussichten auf einen baldigen Frieden. Das sagte er nach seinen Gesprächen mit Vertretern der USA und Europas. Es sehe danach aus, dass sich der Krieg bis zum Winter ziehe, sagte Zelensky in Kiew.
3: Erstmals waren die US-Vermittler in Kiew. Die Gespräche seien auch äußerst inhaltsvoll gewesen, sagt Präsident Zelensky. Konkrete Ergebnisse gab es aber nicht. Die Ukraine, Europa und Amerika würden sich in Kürze wieder treffen. Die US-Seite wünscht sich auch wieder direkte Gespräche zwischen Russland und der Ukraine. Doch ob die in absehbarer Zeit auf höchster Ebene stattfinden, ist mehr als fraglich. Die US-Vermittler hatten zuvor 3 Stunden mit Russlands Präsident Putin gesprochen. Thomas Bremser, Nachrichtenredaktion.
1: Zum Fußball. Der FC Augsburg ist erstmals in seiner Vereinsgeschichte Tabellenführer der Bundesliga. Die Schwaben gewannen bei Eintracht Frankfurt mit 4:1 und holten damit den 2. Sieg im 2. Saisonspiel. Davor verlor der Hamburger SV gegen Mainz 05 mit 0:5. In der 2. Liga hat Hertha BSC die Tabellenspitze übernommen mit einem 2:1 gegen Magdeburg. Osnabrück besiegte Braunschweig mit 3:1 und Heidenheim gewann mit 1:0 gegen Greuther Fürth.
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1: Zum Wetter die aktuelle Vorhersage des Deutschen Wetterdienstes. In der Südosthälfte ist es oft klar und meist trocken, ansonsten ist es eher regnerisch. Die Temperaturen sinken auf 16 bis kühle 5 Grad. Tagsüber bleibt es verbreitet bewölkt und oft nass. Im Süden lässt sich aber auch die Sonne oft blicken. Die Werte steigen bis 21 Grad auf Usedom und bis 33 Grad am Oberrhein. Am Dienstag wird es vom Schwarzwald bis nach Sachsen oft sonnig. In der Nordwesthälfte bleibt es dagegen bewölkt und regnerisch. Im Süden gibt es nochmal Höchstwerte bis 33 Grad. Ansonsten maximal 29 Grad.

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1: Zum Wetter die aktuelle Vorhersage des Deutschen Wetterdienstes. In der Südosthälfte ist es oft klar und meist trocken, ansonsten ist es eher regnerisch. Die Temperaturen sinken auf 16 bis kühle 5 Grad. Tagsüber bleibt es verbreitet bewölkt und oft nass. Im Süden lässt sich aber auch die Sonne oft blicken. Die Werte steigen bis 21 Grad auf Usedom und bis 33 Grad am Oberrhein. Am Dienstag wird es vom Schwarzwald bis nach Sachsen oft sonnig. In der Nordwesthälfte bleibt es dagegen bewölkt und regnerisch. Im Süden gibt es nochmal Höchstwerte bis 33 Grad. Ansonsten maximal 29 Grad.

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1: Ich bin Ursula Winkler. Bei der Landtagswahl in Sachsen-Anhalt liegt die AfD nach den ersten Hochrechnungen von ARD und ZDF deutlich vorn. Die Partei von Spitzenkandidat Ulrich Siegmund kann ihr Ergebnis mehr als verdoppeln. Auf Platz 2 steht die CDU von Ministerpräsident Sven Schulze, die dramatische Verluste verbuchen muss. Die SPD bleibt wohl unter 10%. Der SPD-Parteivorsitzende Klingbeil sprach im ZDF von einer Zäsur.
2: Dieses Ergebnis ist auch ein Signal an Berlin. Das ist ein Grund, auch nachzudenken über Politik hier in Berlin, über den Reformkurs der Bundesregierung. Und seien Sie sicher, das werden wir auch tun.
1: Vizekanzler Klingbeil im ZDF. Der russische Außenminister Lavrov hat mit deutlichen Worten auf Vorwürfe aus Deutschland reagiert, hinter dem versuchten Sprengstoffanschlag am Flughafen Leipzig zu stecken. Das sei der Beginn eines echten Krieges, sagte Lavrov dem russischen Staatsfernsehen. Auch die Bundesregierung verschärft den Ton gegenüber Russland. Innenminister Dobrindt rechnet laut Bild am Sonntag damit, dass solche Attacken zunehmen werden.
3: Dobrindt will deshalb vor allem die Abwehr hochfahren. Die neue Drohneneinheit der Bundespolizei soll bis Jahresende von 70 auf 300 Kräfte wachsen. Außerdem sollen Stromanbieter oder Wasserwerke künftig selbst Drohnen abwehren dürfen. Gegen Hacker arbeitet das Ministerium an einem digitalen Schutzschild. Kanzler Merz spricht nach dem Drohnenvorfall eine klare Warnung an Moskau aus und sagt, Deutschland sei fest entschlossen, sich zu verteidigen. Russland weist die Vorwürfe weiter zurück. Der russische Botschafter sagt, sein Land wolle keinen Krieg mit Deutschland oder der NATO. Zoe Tassovali, Nachrichtenredaktion.
1: Bei einem Flugzeugabsturz im hessischen Firnheim sind zwei Männer gestorben. Eine Frau und ein Kleinkind wurden schwer verletzt in ein Krankenhaus gebracht. Laut Polizei stürzte das Kleinflugzeug aus bisher ungeklärter Ursache im Anflug auf einen Flugplatz im baden-württembergischen Weinheim ab. Dort hatte ein Luftsport-Sommerfest stattgefunden. Zum Fußball. Der FC Augsburg ist erstmals in seiner Vereinsgeschichte Tabellenführer der Bundesliga. Die Schwaben gewannen bei Eintracht Frankfurt mit 4:1 und holten damit den zweiten Sieg im zweiten Saisonspiel. Davor verlor der Hamburger SV gegen Mainz 05 mit 0:5.
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1: Zum Wetter die aktuelle Vorhersage des Deutschen Wetterdienstes. In der Südosthälfte ist es oft klar und meist trocken, ansonsten ist es eher regnerisch. Die Temperaturen sinken auf 16 bis kühle 5 Grad. Tagsüber bleibt es verbreitet bewölkt und oft nass, im Süden lässt sich aber auch die Sonne oft blicken. Die Werte steigen bis 21 Grad auf Usedom und bis 33 Grad am Oberrhein. Am Dienstag wird es vom Schwarzwald bis nach Sachsen oft sonnig, in der Nordwesthälfte bleibt es dagegen bewölkt und regnerisch. Im Süden gibt es nochmal Höchstwerte bis 33 Grad, ansonsten maximal 29 Grad.
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1: Zum Wetter die aktuelle Vorhersage des Deutschen Wetterdienstes. In der Südosthälfte ist es oft klar und meist trocken, ansonsten ist es eher regnerisch. Die Temperaturen sinken auf 16 bis kühle 5 Grad. Tagsüber bleibt es verbreitet bewölkt und oft nass, im Süden lässt sich aber auch die Sonne oft blicken. Die Werte steigen bis 21 Grad auf Usedom und bis 33 Grad am Oberrhein. Am Dienstag wird es vom Schwarzwald bis nach Sachsen oft sonnig, in der Nordwesthälfte bleibt es dagegen bewölkt und regnerisch. Im Süden gibt es nochmal Höchstwerte bis 33 Grad, ansonsten maximal 29 Grad.

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1: Ich bin Ursula Winkler. Bei der Landtagswahl in Sachsen-Anhalt liegt die AfD mit Spitzenkandidat Ulrich Siegmund mit weitem Abstand vorn. Nach den Hochrechnungen von ARD und ZDF landet die CDU von Ministerpräsident Sven Schulze mit massiven Verlusten auf Platz 2. Die AfD sieht den Auftrag zur Regierungsbildung bei sich.
2: Für eine Alleinregierung der AfD reicht es laut Hochrechnungen allerdings nicht, obwohl sie ihren Stimmanteil im Vergleich zur letzten Wahl mehr als verdoppelt hat. Und die anderen Parteien wollen mit der AfD nicht zusammenarbeiten. Das macht die Bildung einer neuen Landesregierung extrem schwierig. Hier in Berlin hat das Wahlergebnis eine Schockstarre ausgelöst. Es gibt eine Menge aufzuarbeiten. Unklar ist auch, was das Wahlbeben für die schwarz-rote Koalition im Bund bedeutet. David Riemer, Berlin.
1: Von einer Spontangründung ist die Rede. 2 Tage nach ihrem Austritt aus dem BSW in Thüringen haben Ex-Mitglieder eine neue Partei mit dem Namen Thüringen gerecht gegründet. Zur Vorsitzenden wurde die ehemalige BSW-Landeschefin, Finanzministerin und Vizeministerpräsidentin Wolf gewählt, wie Gründungsmitglieder in Erfurt mitteilten. Hintergrund ist, dass die ausgetretenen BSWler weiter die Regierung von CDU-Ministerpräsident Vogt stützen wollen. Die einzige Brombeer-Koalition aus CDU, BSW und SPD in Deutschland geriet mit dem Fall des BSW in eine Krise. FIFA-Präsident Infantino will sich im kommenden Jahr zur Wiederwahl stellen, das bestätigte eine Sprecherin des Weltfußballverbands. Infantino steht wegen inzwischen zurückgezogener Investorenpläne massiv unter Druck.
3: Der FIFA-Boss steckt aktuell in der größten Krise seiner Ära. Dass er Teile der WM an Investoren verkaufen wollte, hat für Entrüstung gesorgt in der Fußballwelt. Der Europäische Fußballverband bereitet deshalb sogar ein Strafverfahren vor und will die Wiederwahl Infantinos verhindern. Allerdings gibt es noch keinen Gegenkandidaten. Die Bewerbungsfrist hierfür läuft bis Mitte November. Infantino ist sich keiner Schuld bewusst. Der Schweizer spricht von einer Verleumdungskampagne aus Europa. Thomas Bremser, Sportredaktion.
1: Und wir bleiben beim Fußball. Der FC Augsburg ist erstmals in seiner Vereinsgeschichte Tabellenführer der Bundesliga. Die Schwaben gewannen bei Eintracht Frankfurt mit 4:1 und holten damit den 2. Sieg im 2. Saisonspiel. Davor verlor der Hamburger SV gegen Mainz 05 mit 0:5.
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1: Zum Wetter die aktuelle Vorhersage des Deutschen Wetterdienstes. In der Südosthälfte ist es oft klar und meist trocken, ansonsten ist es eher regnerisch. Die Temperaturen sinken auf 16 bis kühle 5 Grad. Tagsüber bleibt es verbreitet bewölkt und oft nass, im Süden lässt sich aber auch die Sonne oft blicken. Die Werte steigen bis 21 Grad auf Usedom und bis 33 Grad am Oberrhein. Am Dienstag wird es vom Schwarzwald bis nach Sachsen oft sonnig, in der Nordwesthälfte bleibt es dagegen bewölkt und regnerisch. Im Süden gibt es nochmal Höchstwerte bis 33 Grad, ansonsten maximal 29 Grad.

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1: Zum Wetter die aktuelle Vorhersage des Deutschen Wetterdienstes. In der Südosthälfte ist es oft klar und meist trocken, ansonsten ist es eher regnerisch. Die Temperaturen sinken auf 16 bis kühle 5 Grad. Tagsüber bleibt es verbreitet bewölkt und oft nass. Im Süden lässt sich aber auch die Sonne oft blicken. Die Werte steigen bis 21 Grad auf Usedom und bis 33 Grad am Oberrhein. Am Dienstag wird es vom Schwarzwald bis nach Sachsen oft sonnig. In der Nordwesthälfte bleibt es dagegen bewölkt und regnerisch. Im Süden gibt es nochmal Höchstwerte bis 33 Grad. Ansonsten maximal 29 Grad.

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1: Ich bin Ursula Winkler. Bei der Landtagswahl in Sachsen-Anhalt liegt die AfD nach den ersten Hochrechnungen von ARD und ZDF deutlich vorn. Die Partei von Spitzenkandidat Ulrich Siegmund kann ihr Ergebnis mehr als verdoppeln. Auf Platz 2 steht die CDU von Ministerpräsident Sven Schulze, die dramatische Verluste verbuchen muss.
2: Ja, hier bei der CDU-Wahlkampfparty war einfach stiller, als die Prognose um 18 Uhr kam. Unfassbare Stille. Also so schlecht hat die CDU in Sachsen-Anhalt noch nie abgeschnitten. Und damit hätte hier auch keiner gerechnet. Neben mir sagten Parteimitglieder, das ist Wahnsinn, ich bin einfach in Schockstarre. Und es gibt jetzt auch die ersten Rücktrittsforderungen an den bisherigen Parteichef und Minister.